0: ist wegen Bauarbeiten bis 5 Uhr gesperrt. A1 Hamburg Richtung Bremen. Die Einfahrt Euthen ist wegen Bauarbeiten bis Samstag ca. 19 Uhr gesperrt. A20 Kreuz Uckermark Richtung Rostock. Die Anschlussstelle Grimmen Ost ist wegen Bauarbeiten bis 16. Juni gesperrt. A25 Hamburg Richtung Geesthacht. Die Einfahrt Neu-Allermöhe West ist wegen Bauarbeiten bis zum 30. Juni. 7 Uhr gesperrt. A25 Hamburg Richtung Geesthacht. Die Einfahrt Allermöhe ist wegen Bauarbeiten bis zum 30. Juni. 7 Uhr gesperrt. A29 Wilhelmshaven Richtung Oldenburg. Die Ausfahrt Oldenburg-Hafen ist wegen Bauarbeiten bis zum 10. Juli gesperrt. Die A31 Meppenleer ist zwischen Jemgum und Leerwest wegen Tunnelwartungsarbeiten bis ca. 6 Uhr in beiden Richtungen gesperrt.
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2: Mit Ben Streubel, dann haben wir das fantastische PPPPP, das fantastisch polierte, perfekte Popnacht-Package. Gleich für euch und wenn ihr mitspielen möchtet, 07221 2011 um ein Popnacht-Package. 07221 2011.
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0: I've Sucked Jump Rope. Hier ist die Popnacht.
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0: Oh, wir fliegen durch die Jahrzehnte zurück und sind gespannt, ob Thorsten aus Böhlen das alles lösen kann, was ich ihn frage. Zwei Fragen zum heutigen 12.06. Guten Morgen, Thorsten.
2: Guten Morgen, Benny Bär.
0: Und du bist auf dem Absprung sozusagen. Du verlässt Böhlen, das schöne Sachsen, und gehst nach Sachsen-Anhalt, nach Merseburg. Warum denn?
2: Ja, ich muss erst mal sehen, ob sie mich überhaupt reinlassen.
0: Ach so, ja. Nee, aber du hast eine Partnerin da, ne?
2: Ja, genau.
0: Weiß sie schon Bescheid, die Hanne, dass du den zu ihr ziehst? Ist sie damit einverstanden?
2: Ja.
0: Die weiß das schon.
2: Weiß,
0: nicht, dass du irgendwann mit dem Koffer da stehst und dann muss ich vermitteln. Ja, alles ist möglich. So, pass auf, die zwei schönen Fragen. Heute vor 209 Jahren, als du noch ganz klein warst und ich mal angedacht, da ist Karl Dreis zum Patentamt und hat in Mannheim die erste öffentliche Fahrt mit dem Vorläufer des Fahrrades vorgenommen. Ja.
2: Ja.
0: Das kann man auch in Mannheim auch angucken. Auf so einem Platz ist es ausgestellt. Wie heißt denn dieses Teil? Wie hat er das denn genannt? A. Speichenmonster, B. Draisine oder C. Drehtomat? Das ist also Karl von Dreis, ja, Mannheim.
2: Da muss ich mich jetzt auf mein Bauchgefühl verlassen, genau. Würde C sorgen.
0: C. Drehtomat?
2: Ja.
0: Bleibst du dabei Drehtomat, dann ist es leider falsch.
2: Oh,
0: die Draisine. Es ist die Draisine. Naja, gut, ist ja nicht so schlimm. Du hast ja Großes vor. Dann wäre das jetzt ein kleiner Preis im Verhältnis zu der lebensverändernden Maßnahme gewesen. Ne? Dann grüßen wir jetzt mal Hanna, wenn sie zuhören sollte. Und ich hoffe, sie freut sich dann auf den Einzug von Thorsten aus Böhlen.
2: Ein schönes Wochenende dir wünsche ich, Benny Bär.
0: Tschüss.

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1: Macy Peters und My Regards. Es ist 14:45 eine Entwarnung. Auf der A620 Saarbrücken, Saarlouis ist kein Falschfahrer mehr unterwegs. Zwischen Wartgassen und Dreieck Saarlouis kein Falschfahrer mehr. Die Popnacht mit Harry Styles.

Styles und American Girls, vielleicht was Kultisches. Erkennt ihr diesen Song? Ich lasse euch ein bisschen Zeit. Ain't nobody loves me better. Rufus und Chaka Khan. Hier ist die Pop-Nacht.

keine Blumen ohne Regen. Das sind philosophische Aussagen um diese Zeit hier um 2.24 Uhr. Man überlegt sich ja dann, wer hat die gehabt dann? Irgendwann, da sitzen Jungs zusammen, die Sporties zusammen, sagen, ah, ich habe hier was für ein Neuhit, keine Blumen ohne Regen, wunderbar. Gefahrenstelle von der A27 Bremerhaven Richtung Bremen, da liegen Fahrzeugteile zwischen Stotel und Hagen.

0: Mama, es ist 2.32 Uhr.
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4: Heute Nacht zieht Regen von Westen nach Osten über uns weg. Nur in Mecklenburg-Vorpommern bleibt es bis zum Morgen noch trocken. Dazu gibt es 7 Grad Greifswald und 12 Grad in Meppen. Der Freitag wird dann zuerst grau und immer wieder nass. Zum Nachmittag wird es freundlicher. Dazu bekommen wir 17 Grad in Flensburg und 20 Grad in Bremen. Das Wochenende wird dann auch meistens grau ausfallen. Es bleibt auch bei den einzelnen Schauern und Gewittern. Manchmal ist es aber auch freundlicher und länger trocken. Die höchsten Temperaturen bleiben zwischen 16 Grad und 20 Grad.
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5: Vorsicht bitte auf der A27 Bremerhaven Richtung Bremen. Zwischen Stotel und Hagen liegen Fahrzeugteile. Die A1 Osnabrück Richtung Bremen ist zwischen Dreieck Ahlhorner Heide und Wildeshausen West wegen Bauarbeiten bis 6 Uhr gesperrt. Die Umleitung führt über die A29 und Ahlhorn. Die A31 Meppenlier ist zwischen Jengum und Leerwest wegen Tunnelwartungsarbeiten bis ca. 6 Uhr in beiden Richtungen gesperrt.
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0: Und die am meisten unterschätzte Höchsttemperatur heute in Zinnwald-Georgenfeld, 16 Grad. Hier ist die Popnacht, ich bin Ben Streubel.

0: Irgendwann sind wir ein bisschen älter. Ja, Yannick Hoffmann, der lebt in Staudt im Westerwald. Guten Morgen, Yannick.
1: Guten Morgen.
0: Und du fühlst dich auch da wohl, ne? Deine Eltern sind 800 Meter entfernt im schönen Elternhaus, wo dein Kinderzimmer sich befindet. Du bist ausgezogen. Wie fühlt sich das an, so alleine? Na gut, mit Family. So ein bisschen weiter weg von den Eltern.
1: Ja, ein bisschen weiter weg, 800 Meter. Also da kann man auch mal gemütlich zu Fuß hinlaufen.
0: Ja, zum Mittagessen kannst du wieder da hingehen.
1: Genau.
0: Wir sagen die Welcome. Und du bist ja auch drauf angewiesen in Staudt. Ich habe geguckt, da gibt es weder Bäcker, Metzger noch ein Geschäft, ne?
1: Genau. Da ist herzlichst wenig.
0: Ja, gibt es irgendwas, was man da machen kann, was man konsumieren kann, wenn man Geld auf den Kopf hauen will?
1: Wir haben noch eine Dorfkneipe, aber ja. Ansonsten auch nicht mehr allzu viel.
0: Friseur?
1: Ja, ein Friseur.
0: Okay, also man sieht gut aus in Staudt und wird immer dünner, weil es nichts zu essen gibt. Aber ich kenne das natürlich, ich komme auch so aus dem Westerwalddorf, da gibt es auch keine Geschäfte. Deswegen, ich weiß, wie das ist, die dezentrale Versorgung, dann hupt jemand so einmal die Woche. Gibt es dann bei euch auch so einen Bäcker, der vorbeifährt und macht und dann kann man so...
1: Ja, tatsächlich, ja? Da kommt auch mal einer einmal die Woche. Wir haben aber auch einen Nachbarort, einen sehr, sehr guten Bäcker. Also von daher.
0: Da brauchst du ein Auto, wir sind ja in der Nachhaltigkeit, ne? Da müsste man laufen.
1: Nein, da kann man auch zu Fuß hin.
0: Ja, gut, okay. Das man könnte. Ne? Wir reden hier im Konjunktiv. So, aber für dich ja kein Problem, weil du hast das Auto voller Lebensmittel. Du bist ja an der Quelle sozusagen. Du bringst zu Bäckereien, bringst du Lebensmittel. Wo geht's hin?
1: Momentan nach Ludwigshafen runter. Dann, Ludwigshafen, Mannheim.
0: Will ich mal hoffen, dass du beim nächsten Stop auch ein Kaffee angeboten bekommst. Kann ich da Druck machen? Gibt es irgendeinen Namen, den wir hier nennen können, um da etwas Druck auszuüben, damit auf jeden Fall dann ein Cappuccino...
1: Nö, da bin ich immer bestens versorgt. Na, da kann ich nicht klagen.
0: Funktioniert von alleine, dann ist in Ordnung. Dann spiele ich deinen Lieblingssong jetzt mal an. Eine gute Fahrt!

Temple City und Self-Aware in der Popnacht. Ein Hauch von Romantik jetzt mit Sade. This is no ordinary love. Noch eine Gefahrenstelle von der A13, Schönefelder Kreuz in Richtung Dresden. Dort ist ein Unfall passiert. Unfallstelle konnte noch nicht abgesichert werden zwischen Ruhland und Ortrand. Habt ihr noch was? 07221 2011, dann können wir uns gegenseitig warnen.

0: 4 ist die Popnacht. Ein Whoopi Birthday. Whoopi Birthday.
1: Whoopi Birthday, lieber Philipp.
0: Whoopi Birthday to you. Philipp feiert seinen 11. Geburtstag gerade in diesem Moment. Eigentlich ist er in Stuttgart zu Hause, aber er ist am Bodensee auf einer Yacht des Opas. Der hat da groß investiert, eine zweistöckige Yacht. Da gibt es auch Personal. Unter anderem ist gerade die Frau, die auch zuständig ist dafür, dass das Boot gefahren wird, am großen Buffet, Verena. Und die bringt ihm in diesem Moment die Geburtstagstorte mit den 11 Kerzen. Er bläst dann ordentlich mal aus, das ganze Zeug, darf sich dann den Rest wünschen im Leben, der noch fehlt. Aber es ist wohl einiges auch schon da, lieber Philipp, lass dir es gut gehen. Einen Lieblingshit kriegt er jetzt sehr laut, hier noch von uns, mit einem Energiefeld in Richtung Bodensee und Stuttgart. Michael Patrick Kelly, Run Free. Hier ist die Popnacht.

die englische Sängerin Lou Sand, die ist gerade unterwegs mit dem großartigen Callum Scott. Aber wenn ihr nur sie sehen wollt, dann geht einfach nach der Vorband nach Hause. Okay, kann man ja auch machen. Also Lou Sand, neuer Hit hier bei uns in der Popnacht. Love Bites Back.

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1: Um 3 Uhr mit Wolfgang Berger. Mexiko ist mit einem Sieg gegen Südafrika in die Fußball-Weltmeisterschaft gestartet. Das Eröffnungsspiel des Turniers in Mexiko-Stadt endete 2:0. Aus dem ARD-WM-Team Jakob Rüger.
2: Nach dem Eröffnungsspiel zwischen Mexiko und Südafrika steht der brasilianische Schiedsrichter Wilton Pereira Sampaio im Mittelpunkt. Er verteilte gleich 3 Platzverweise. So viele gab es zuletzt in einem WM-Spiel beim Turnier 2006. Julian Quiñones und Raúl Jiménez bescherten dem Co-Gastgeber Mexiko einen 2:0 Auftaktsieg. Der wurde von Ausschreitungen überschattet. Rund 2000 Demonstranten versuchten gewaltsam in das Aztekenstadion zu kommen. Sie warfen Leuchtraketen und Steine auf Sicherheitskräfte. Die mexikanische Polizei setzte Tränengas ein. Lokale Medien berichten, dass ein Polizist verletzt und mehrere Randalierer festgenommen wurden.
1: Seit Mitternacht gilt in der EU das gemeinsame europäische Asylsystem, kurz GEAS. Es soll das Asylverfahren vereinheitlichen, schneller und verlässlicher machen. In Deutschland muss das BAMF, also das Bundesamt für Migration und Flüchtlinge, die neuen Regeln umsetzen. Aus Nürnberg, Stanislaus Kosakowski.
3: Die Nürnberger Flüchtlingsbehörde mit ihren mehr als 50 Außenstellen hat nun verschiedene Formen von Asylverfahren durchzuführen. Von zentraler Bedeutung sind Asylgrenzverfahren an deutschen Flughäfen. Dort ankommende Flüchtlinge werden zuerst einem umfangreichen Screening unterzogen. Erfasst werden zum Beispiel biometrische Daten, der Gesundheitszustand und mögliche Sicherheitsrisiken. Das BAMF entscheidet dann, ob ein Geflüchteter einreisen darf, ein Schnellverfahren am Flughafen bekommt oder zurückgeführt wird.
1: Die geplante Reform der gesetzlichen Krankenkassen ist heute Thema im Bundestag. Die Abgeordneten debattieren in erster Lesung über den Gesetzentwurf aus dem Bundesgesundheitsministerium. Ziel der Reform ist eine finanzielle Entlastung der Krankenkassen, um höhere Beitragssätze zu verhindern. Auf Patienten kommen höhere Zuzahlungen für Medikamente und Einschränkungen bei der kostenlosen Mitversicherung von Ehepartnern zu. In den USA will der Raumfahrtkonzern SpaceX von Milliardär Elon Musk heute den größten Börsengang der Geschichte feiern. Nach Angaben der US-Börsenaufsicht soll der Konzern mehr als 555 Millionen Aktien zum Einheitspreis von $135 ausgeben. Weil die Nachfrage so groß ist, gibt es für bestimmte Banken die Option, bis zu 83 Millionen zusätzliche Wertpapiere zu kaufen. Damit könnte SpaceX insgesamt $86 Milliarden einsammeln. Das waren die Nachrichten. Das Wetter in Deutschland. Tagsüber ziehen Schauer von West nach Ost, auch einzelne Gewitter, teilweise längere trockene Abschnitte, Höchstwerte 15 Grad im Fichtelgebirge bis 22 Grad am Oberrhein. Am Samstag im Nordosten Schauer und einzelne Gewitter, im Südwesten zeitweise freundlich. Es ist 3:03 Uhr.
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4: Die A1 Osnabrück Richtung Bremen ist zwischen Dreieck Ahlhorner Heide und Wildeshausen West wegen Bauarbeiten bis 6 Uhr gesperrt. Die Umleitung führt über die A29 und Ahlhorn. A1 Osnabrück Richtung Bremen. Die Einfahrt Ahlhorner Heide ist wegen Bauarbeiten bis 5 Uhr gesperrt. A1 Hamburg Richtung Bremen. Die Einfahrt Euthen ist wegen Bauarbeiten bis Samstag ca. 19 Uhr gesperrt. A20 Kreuz Uckermark Richtung Rostock. Die Anschlussstelle Grimmen Ost ist wegen Bauarbeiten bis 16. Juni gesperrt. Die A31 Meppenleer ist zwischen Jemgum und Leerwest wegen Tunnelwartungsarbeiten bis ca. 6 Uhr in beiden Richtungen gesperrt.
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5: Mit Ben Sträuble. Und heute hat er nochmal die Möglichkeit, mich in die Backstube zu holen. Eckhard Holland Kunz, unser Bäckermeister, mit dem wir gleich ein musikalisches Rätsel spielen. Erkenne ich einen Song, den er mit einem Instrument seiner Wahl spielt, dann bekommt ihr Backwaren, wertvollste Backwaren. Versage ich, dann werde ich mitbacken müssen, mit ihm gemeinsam in seiner Backstube, aber das werden wir gemeinsam verhindern in 7 Minuten, weil ihr seid ja mein Telefonjogger. Du da hinten, ja? Klar? Gut.
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0: Simple Plan, Natasha Bedingfield, Jetlag ist es 3:11.
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0: Er hat nochmal die Möglichkeit, mich nach Meiningen zu kriegen, der Bäckermeister Eckhardt, wenn ich heute verliere bei unserem musikalischen Quiz. Aber ich gebe alles. Guten Morgen.
2: Guten Morgen, Benny Bär, das wäre nicht schlecht. Ich kann ja jede Hilfe gebrauchen.
0: Ja, hast einen netten Besuch gehabt, der die Backwaren abgeholt hat.
2: Ja, ich hatte gestern Besuch vom Jakob. Jakob wohnt in Stuttgart.
0: Oh.
2: Und das Lustige ist, er arbeitet an diesem Großprojekt.
0: Ja.
2: Tiefbahnhof.
0: Ach so, das 2078 dann fertig ist.
2: Ja, ich weiß es nicht. Ich habe ja auch gesagt, also die Lehrlinge, die damals beim ersten Spatenstich dabei gewesen sind, die gehen wahrscheinlich in Rente, wenn er fertig ist.
0: Na ja, das kann gut sein. Und hat er denn eine Verantwortung übernommen über diese fehlgeleiteten Kabel und alles, was da nicht so in Ordnung war?
2: Ja,
0: ist er geflüchtet?
2: Das immer so ist, überall in Deutschland. Er weist sämtlichste Schuld von sich.
0: Natürlich, und ist geflüchtet nach Meiningen und lebt bei dir jetzt im Keller.
2: Ja, aber er hat mir einen schönen Sombrero mitgebracht.
0: Gut,
2: ja,
0: das passt.
2: Ich werde heute Mexico mi amor. Ich werde heute den ganzen Tag mit Sombrero backen.
0: Mexico mi amor. Wer hat dir das nochmal gesungen? Das war das Udo Jürgens?
2: Mexico mi amor.
0: Oder Michael Schanze. Was, Michael Schanze? Mexico mi. Ich glaube, Michael Schanze.
2: Das hätte ich mal spielen müssen.
0: Ja.
2: Da hätte ich dich mit erwischt.
0: Nee, glaube ich nicht.
2: Mexico mi amor.
0: Da hat die deutsche Nationalmannschaft noch gesungen, ne?
2: Ja.
0: Das
2: ja,
0: war
2: wer
0: lustig.
2: Weiß. Vielleicht also, kriegt man sie ja mal als Gegner.
0: Hast du einen Fußballhit?
2: Nein.
0: Mhm.
2: Den besten, den es je gab, den habe ich ja gestern gespielt. Und damit bin ich mit meinem Repertoire am Ende.
0: Na gut.
2: Aber ich habe heute auch einen schönen Song, den mir der Jakob hier dagelassen hat.
0: Auf welchem Instrument spielst du?
2: Ich werde nochmal einen Deal aushandeln und werde die Trumpet spielen.
0: Sehr gut, dann nochmal den letzten Deal in wenigen Minuten. Ich würde mal sagen, wir haben noch zwei schöne Songs. Christus Randy mit Good Old Days und Bleu Soleil. Bis gleich.

0: Good old days on Christa Serendi.
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0: Pegat wird in die Trumpet blasen und wir müssen uns nochmal bedanken bei Rudolf Raab. Der hatte eben gerade hier kurz noch durchgeklingelt, um uns darauf hinzuweisen, dass das Peter Alexander war. Mexico, mi amor, damals 1986.
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0: Und kannst du den Text? Bist du textsicher?
3: Pegat? Leider nicht. Aber der hat ja auch diese schöne Liedchen gesungen. Jetzt trinkt man noch eine Flasche Wein.
0: Ja, auf jeden Fall.
3: Weiß ich nicht, ob ich das heute noch mache.
0: Gut, wir wissen es auch nicht so genau. Dankeschön, Rudolf, nochmal, dass du angerufen hast, weil 86 waren wir beide noch nicht auf der Welt. Da war noch gar nichts geplant diesbezüglich. Aber lustig. Und dann
3: ja,
0: blas mal los.
3: Auf jeden Fall weiß ich, dass da im Tor Toni Schumacher stand und nicht Manuel Neuer.
0: Aha, na gut,
3: ja,
0: das kann sein.
3: Ja, ja,
0: war auch der Lodder dabei und alle und sowas, ne?
3: Ja, die ganzen großen Stars. Aber jetzt kommt auch ein großer Star. Und zwar der Musikvorschlag vom Jakob. Folgende Melodie wird aber, glaube ich, auf einer Gitarre gespielt.

0: Oh mein Gott. Das hat Luft gekostet. So.
1: Puh, ja. Oh. Welcher Song könnte denn das sein? Still got the blues for you.
0: Ach, Jan, ich glaub's ja nicht.
1: So, jetzt habe ich das hier gefunden sogar schon.
0: Ich futter mein Sombrero.
1: Es gibt auch eine Version, die geht 48 Minuten. Das ist die Albumversion Still Got the Blues for You bis zur Kündigung. Könnte ja. man machen. Ich biete es mal an. Für
0: kann
1: E-Wochenende.
0: Man machen, muss man aber nicht.
1: Was würdest du sagen? Die ganz lange, die 48 ja. Minuten Version oder die normal, die man
0: nimm
1: so
0: das
1: kennt?
0: Das Original.
1: Original, also die ganz lange. Oder wie?
0: Ich lasse den Moderator entscheiden.
1: Na gut, ja. Na, ich
0: weil ich will nicht dran schuld sein, wenn du gekündigt wirst.
1: Na ja, gut. Dann, was bekommt der Erste, der in deiner Backstube reinbrüllt? Popnacht?
0: Ich habe leider kein Bärlauchbrot. Das gibt es heute.
1: So,
0: ein schönes Wochenende.
1: Das wünsche ich dir auch.
0: Bis dahin.
1: Oh, das ist sie doch. Die unendlich lange Version Still Got the Blues von Gary Moore bis zur Kündigung.

0: Je suis étrange. Olivia Dean, Dive, es ist jetzt 3.30 Uhr. Wo ist denn hier 3.30 Uhr unsere KI? Ah, sie kommt ja, sie hat gerade noch mal ein bisschen verschlafen, wahrscheinlich war sie auch in Trance.
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2: Heute Nacht zieht Regen von Westen nach Osten über uns weg. Dazu gibt es 7 Grad Greifswald und 12 Grad in Meppen. Der Freitag wird dann zuerst grau und immer wieder nass. Zum Nachmittag wird es freundlicher. Dazu bekommen wir 17 Grad in Flensburg und 20 Grad in Bremen.
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3: Die A1 Osnabrück Richtung Bremen ist zwischen Dreieck Ahlhorner Heide und Wildeshausen West wegen Bauarbeiten bis 6 Uhr gesperrt. Die Umleitung führt über die A29 und Ahlhorn. A1 Osnabrück Richtung Bremen. Die Einfahrt Ahlhorner Heide ist wegen Bauarbeiten bis 5 Uhr gesperrt. A1 Hamburg Richtung Bremen. Die Einfahrt Euthen ist wegen Bauarbeiten bis Samstag ca. 19 Uhr gesperrt. Die A31 Meppenleer ist zwischen Jengum und Leerwest wegen Tunnelwartungsarbeiten bis ca. 6 Uhr in beiden Richtungen gesperrt.
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0: Und die am meisten unterschätzte Höchsttemperatur heute, Auringen in Hessen, da werden es 20 Grad. Hier ist die Popnacht mit Ben Sträubel.

0: Katy Perry in der Popnacht-Zeitvergleich. Bei uns in Deutschland ist es 3.37 Uhr unserer Zeit voraus in Ho Chi Minh-Stadt. Das ist in Vietnam, da ist es jetzt 8.37 Uhr. Und es frühstückt uns jemand was vor jetzt. Uwe Dechert, guten Morgen, Uwe.
1: Ja, guten Morgen, Ben.
0: Was gibt's denn heute? Was gibt's zu Frühstück bei dir?
1: Ja, heute Morgen gibt es Schmalfuß, nur ein bisschen Toast mit Marmelade, Butter und Joghurt.
0: Oh, ist okay, du, da kann man doch natürlich so fit sein, wie du es bist. Und dann geht's zur Arbeit, du bist da in der Wasserkläranlagenbranche tätig, ne? Sehr erfolgreich, hoffe ich.
1: Richtig, richtig, genau. Ich habe hier mein eigenes Büro und da werde ich jetzt gleich einen Stockwerk höher gehen in mein Büro und werde anfangen, ein Projektmeeting heute Mittag vorzubereiten.
0: Schön. Und ansonsten, das ist ja auch Fußball bei euch angekommen. In Vietnam, denke ich mal, wird das denn auch einigermaßen verfolgt oder ist es von der Zeit her schwierig?
1: Also verfolgt jetzt schon. Wir haben auch eine Tippgruppe hier von unserem Bundesliga-Stammtisch. Da hat der Max organisiert und ja, aber wir haben uns schon mal abgesprochen. Es ist halt schwierig. So, das erste Deutschlandspiel, das wird um 0 Uhr fängt das hier an und Und die anderen Spiele sind dann nachts um 2, was natürlich ein bisschen schwierig ist.
0: Was soll ich dazu sagen? Aber wir reden jetzt um 3.38 Uhr meiner Zeit. Ja, also insofern.
1: Ja, eben. Für dich ist das kein Problem.
0: Nein, 0 Uhr finde ich absolut humane Zeit. Wer ist denn so uncool und schläft um 0 Uhr? Aber okay, ich verstehe es natürlich ein bisschen, wenn du dann um
1: 0 Uhr ist ja für dich früh am Morgen.
0: Ja, für mich ist das gerade, da geht das erste Frühstück gerade rein. Ja, also dann würde ich dir mal sagen, dann machst du dir jetzt noch ein paar nette Gedanken, wie du diesen Termin, den du hast, dann gleich in deinem Büro oben drüber dann ordentlich zurechtkriegst, dass du da ordentlich Umsätze machst. Und grüß mal Max, euren Tippgemeinschaftschef da, ne? Wenn du ihn schon erwähnt
1: hast.
0: Alles
1: klar, mach ich.
0: Also, dein Lieblingslied kommt. Tschüss.
1: Vielen Dank. Tschüss, mach's gut.

Die Popnacht mit Aerosmith und Steven Tyler ist natürlich schon ein großer Rockstar. Kann man an ihm vorbeiziehen, ein noch größerer Rockstar werden? Vielleicht, vielleicht. Jürgen aus Friedrichshafen, der ist dran. Der hat sich vor einigen Jahren vorgenommen, dass er auf den großen Bühnen der Welt steht, hat seinen Job im Marketing an den Nagel gehängt und jetzt schickt er nachts, wenn er in seinem Kellerstudio war, immer mal wieder eine Aufnahme. Große Songs noch größer machen, das ist so sein Credo. Und heute hat er sich an Dance Monkey von Tones and I rangemacht, weil dieser Song hat für ihn zu wenig Emotion und das will er jetzt verbessern. Wir hören gleich mal rein.

0: Taylor Swift, The Feet of a Feet.
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0: Jürgen lebt in Friedrichshafen und nimmt sich immer wieder mal schöne Songs vor, die er noch ein bisschen schöner macht. Manchmal ist seine Cousine dabei, beobachtet das, singt auch mit, gibt ihm Tipps, managt ihn ein wenig und dann schickt das an uns. Ich habe noch nicht reingehört, was er aus Dance Monkey gemacht hat. Tones and I hat es ja eigentlich ganz lustig performt. Er meint, da sei zu wenig Emotion, weil der Song, der muss ein bisschen tiefer gehen. Und das hat er draus gemacht.
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1: Ist das schön.
0: They say move for me, move for me, move for me. 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
2: Wird fortgesetzt. Ich glaube, da muss er nochmal ran. Dance Monkey Jürgen, da muss er nochmal ran. Irgendwas fehlt mir. Ich weiß noch nicht so genau, was.

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1: Um 4 Uhr mit Wolfgang Berger. Am Abend hat im Aztekenstadion in Mexiko-Stadt die Fußball-Weltmeisterschaft begonnen. Mit Gastgeber Mexiko hat das Eröffnungsspiel gegen Südafrika mit 2:0 gewonnen. In diesen Minuten beginnt das zweite WM-Spiel Tschechien gegen Südkorea. Aus dem ARD-WM-Team Jakob Rüger.
2: Die Tschechen sind erstmals seit 2006 wieder bei einem WM-Turnier dabei. Südkorea ist mit 12 Weltmeisterschaften Asiens Rekordteilnehmer. Beim Eröffnungsspiel der Weltmeisterschaft hat die mexikanische Polizei rund um das Aztekenstadion Tränengas und Schlagstöcke eingesetzt. Rund 2000 Demonstranten hatten versucht, sich gewaltsam Zugang zum Eröffnungsspiel zu verschaffen. Sie warfen Steine und Leuchtraketen auf Sicherheitskräfte. Es kam zu Festnahmen.
1: Seit Mitternacht gilt in der EU das gemeinsame europäische Asylsystem, kurz GEAS. Es soll die Asylverfahren vereinheitlichen, schneller und verlässlicher machen. In Deutschland muss das BAMF, also das Bundesamt für Migration und Flüchtlinge, die neuen Regeln umsetzen. Aus Nürnberg Stanislaus Kosakowski.
3: Die Nürnberger Flüchtlingsbehörde mit ihren mehr als 50 Außenstellen hat nun verschiedene Formen von Asylverfahren durchzuführen. Von zentraler Bedeutung sind Asylgrenzverfahren an deutschen Flughäfen. Dort ankommende Flüchtlinge werden zuerst einem umfangreichen Screening unterzogen. Erfasst werden zum Beispiel biometrische Daten, der Gesundheitszustand und mögliche Sicherheitsrisiken. Das BAMF entscheidet dann, ob ein Geflüchteter einreisen darf, ein Schnellverfahren am Flughafen bekommt oder zurückgeführt wird.
1: Die geplante Reform der gesetzlichen Krankenkassen ist heute Thema im Bundestag. Die Abgeordneten debattieren in erster Lesung über den Gesetzentwurf aus dem Bundesgesundheitsministerium. Ziel der Reform ist eine finanzielle Entlastung der Krankenkassen, um höhere Beitragssätze zu verhindern. Auf Patienten kommen höhere Zuzahlungen für Medikamente und Einschränkungen bei der kostenlosen Mitversicherung von Ehepartnern zu. Abgestimmt werden soll im Bundestag heute über einen Gesetzentwurf der Koalition, der missbräuchliche Vaterschaftsanerkennungen von Kindern ausländischer Frauen verhindern soll. Damit will die Regierung gegen eine Betrugsmasche vorgehen. In den USA will der Raumfahrtkonzern SpaceX von Milliardär Elon Musk heute den größten Börsengang der Geschichte feiern. Nach Angaben der US-Börsenaufsicht soll der Konzern mehr als 555 Millionen Aktien zum Einheitspreis von $135 ausgeben. SpaceX wird voraussichtlich eine Konzernbewertung von mehr als $1,7 Billionen erreichen. Das waren die Nachrichten. Das Wetter in Deutschland. Tagsüber ziehen Schauer von West nach Ost, auch einzelne Gewitter, teilweise längere trockene Abschnitte. Höchstwerte 15 Grad im Fichtelgebirge bis 22 Grad am Oberrhein. Es ist 4.03 Uhr.
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4: Die A1 Osnabrück Richtung Bremen ist zwischen Dreieck Ahlhorner Heide und Wildeshausen West wegen Bauarbeiten bis 6 Uhr gesperrt. Die Umleitung führt über die A29 und Ahlhorn. A1 Osnabrück Richtung Bremen. Die Einfahrt Ahlhorner Heide ist wegen Bauarbeiten bis 5 Uhr gesperrt. Die A31 Meppenlier ist zwischen Jengum und Leerwest wegen Tunnelwartungsarbeiten bis ca. 6 Uhr in beiden Richtungen gesperrt.
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5: Mit Ben Streubel. Ich habe noch eine schwierige Aufgabe, muss ich sagen. Ich bin gespannt, ob er auf den Namen eines Sängers kommt, wenn ihr ihn gleich hört im Zombie-Kostüm. Also, wer drauf kommt, verdient sich ein Popnacht-Package, wenn das schnell ist.
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0: Übung.
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0: Das ist jetzt mal eine Aufgabe. Ich weiß nicht, ob es vielleicht doch ein bisschen zu schwer ist. Wer ist das hier? Es geht nicht um die Band, es geht um den Namen des Sängers. Der hat heute Geburtstag.
2: Der Kühlschrank

Vor der Tür. Also, wie heißt denn der Sänger? Name des Sängers, den suche ich, der hat heute Geburtstag, wenn ihr es wisst, 07221 2011 für ein gepflegtes Pop-Nacht-Package.

Drop That ist stärkste Lied von Olivia Rodrigo. Es ist jetzt 4:17 Uhr auf der A57. Bitte aufpassen. Köln Richtung Krefeld. Da fährt ein Fahrradfahrer auf der Autobahn zwischen Neuss-Hafen und Reuschenberg. Hier ist die Popnacht.

0: Hier ist die Popner.
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0: Ein Sänger, der heute Geburtstag feiert. So wie, wer ist denn das?
2: Der Kühlschrank ist leer.
0: Sabine aus Sulzbach, guten Morgen.
3: Einen wunderschönen guten Morgen, Deutschland.
0: Ja, wer ist das, den ich da suche?
3: Das ist der Klaus Eberhardinger von der EAV.
0: So ist das.
4: Gestern entbehrt mich auch noch meine Mutter und vor der Tür steht der Exekutor.
0: Ein lustiges Lied gewesen, der Banküberfall hast du auch erkannt. Ne?
3: War super.
0: Hi, logisch. Du bist unterwegs gerade zur Arbeit in einem Hotel, was darfst du denn da machen?
3: Ja, ich bin heute zuständig fürs Frühstück.
0: Oh, das heißt, wie viele Menschen werden von dir versorgt in diesem Hotel?
3: Ja, das schwankt ein bisschen, aber heute sind es so um die 50.
0: Gut, und darfst du auch Rühreier, Spiegeleier und sowas zubereiten an der Eierstation? Heute Sabine aus Sulzbach.
3: Aber natürlich.
0: Und was frühstückst du?
3: Aber natürlich, Rührei ist immer frisch da.
0: Natürlich, was frühstückst du denn am liebsten persönlich, wenn du die Wahl hast?
3: Eigentlich querbeet. Ich fange meistens mit herzhaft an und höre mit was Süßem auf.
0: Ja, gibt es auch so Leute, wenn die ein Frühstück gebucht haben, das habe ich schon beobachtet in Hotels, die kommen dann, gerade wenn das Frühstück losgeht, so ganz früh am Morgen, so 7:30, sage ich mal, und dann, dann hauen die sich einen Magen voll, gehen dann wieder ins Zimmer und dann kommen sie wieder oder noch ein, zwei Mal. Hast du auch schon erlebt?
3: Nee, das ist bei uns ein bisschen anders. Ja, einmal, aber bei uns ist das ein bisschen anders. Die meisten kommen schon um 6.
0: Ja,
3: das sind die Arbeiter, die ganz früh raus müssen und die sind dann meistens schon um 7 aus dem Haus.
0: Ja, es gibt natürlich auch vielleicht Touristen oder sowas, die das so betreiben. Ne?
3: Aber essen kommen die nicht mehr. Die kommen sich höchstens noch mal einen Kaffee holen.
0: Wird's kontrolliert am Anfang, wenn man reingeht in den Frühstücksraum, wer da kommt, ob der auch wirklich Gast ist?
3: Ja.
0: Ah ja, das habe ich...
3: Ja, natürlich. Wird Zimmernummer abgehakt. Mhm.
0: Von jemandem überlebt, der hat eine Liste von Hotels gehabt, wo das nicht kontrolliert wird und die geht er dann immer ab und futtert sich da voll und zahlt da nichts. Also habe ich auch schon mal erlebt, so einen Typen kennengelernt.
3: Das ist ganz einfach.
0: Ja, es gibt alles.
3: Das gibt es in den ganz großen Hotels, die haben das selten, ja.
0: Aber wir verbieten uns das, weil wir sind empathische Menschen und können uns für unsere Aura können wir uns so etwas nicht leisten. Ich wünsche dir eine gute Fahrt ins Hotel, einen schönen Arbeitstag, und ein gutes Rührei. Bis bald. Ciao, ciao.

0: Justin Bieber um 4.30 Uhr.
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2: Heute Nacht zieht Regen von Westen nach Osten über uns weg. Dazu gibt es 7 Grad Greifswald und 12 Grad in Meppen. Der Freitag wird dann zuerst grau und immer wieder nass. Zum Nachmittag wird es freundlicher. Dazu bekommen wir 17 Grad in Flensburg und 20 Grad in Bremen. Das Wochenende wird dann auch meistens grau ausfallen. Es bleibt auch bei den einzelnen Schauern und Gewittern. Manchmal ist es aber auch freundlicher und länger trocken. Die höchsten Temperaturen bleiben zwischen 16 Grad und 20 Grad.
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3: Vorsicht bitte auf der A38 Göttingen Richtung Halle. Zwischen Deiderode und Friedland liegen Fahrzeugteile. Die A1 Osnabrück Richtung Bremen ist zwischen Dreieck Ahlhorner Heide und Wildeshausen West wegen Bauarbeiten bis 6 Uhr gesperrt. Die Umleitung führt über die A29 und Ahlhorn. Die A31 Meppenlier ist zwischen Jengum und Leerwest wegen Tunnelwartungsarbeiten bis ca. 6 Uhr in beiden Richtungen gesperrt.
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0: Und die am meisten unterschätzte Höchsttemperatur heute in Schleswig-Holstein in Kais-Borstel werden es 18 Grad im besten Fall. Hier ist die Popnacht. Mein Name Ben Streubel.

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1: Ellie Goulding, I'm still falling for you.
2: 4.37 Uhr. Was kann man da alles Schönes machen? Ne? Vielleicht der eine sagen, ich liege im Bett. Der andere sagt, ich fahre durch die Nacht. Aber man kann auch genauso im Fitnessstudio sein, so wie Dennis aus Unterreichenbach. Guten Morgen, Dennis.
3: Hi, guten Morgen.
2: Gibt selten Menschen, die um 4.37 Uhr schon im Fitnessstudio sind. Also ich kenne nicht so viele. Sind da viele bei dir im Umfeld jetzt?
3: Ja, ich habe schon 5 gezählt, ja.
2: Ja? Wie viele sind es?
3: 5.
2: 5, immerhin, ja. muss man sagen, man kennt sich ja dann auch. Ne?
3: So, es sind immer die gleichen.
2: Oder sind es immer Morgenmuffel? Redet man im Fitnessstudio überhaupt viel? Nee, da geht man ja so.
3: Doch, manche schon. Wir sind halt tatsächlich sehr gesprächig.
2: Warum ist das für dich so toll, so früh da hinzugehen und schon was an Training zu machen?
3: Da komme ich gut in den Tag und da ist auch nicht ganz so viel los. Da komme ich eigentlich ein bisschen schneller durch wie abends. Abends ist meistens dann schon relativ viel los.
2: Ja, klar. Wie viel Uhr fängst du denn an da?
3: Ich habe jetzt gerade angefangen. Also gerade auf dem Weg im Aufzug habe ich noch schnell die WhatsApp geschrieben und genau.
2: Natürlich, das ist das Fitnessstudio, dann am Gerät und aber vorher mit dem Aufzug fahren. Nur keine Treppe, ne? Also, was sagt denn deine Partnerin dazu, wenn du um 4 Uhr aus dem Bett gehst?
3: Ja, die hat schon ein paar Mal vorgeschlagen, macht doch lieber abends, aber ich glaube, den Abend würde ich lieber mit ihr verbringen.
2: Ja, das kann ich nachvollziehen. Das ist schon, ich glaube, so ab 17 Uhr ist das in Fitnessstudios
3: richtig
2: überfüllt. Ne? Na, dann trainier mal jetzt drauf los. Was ist das Gerät, was du machst jetzt?
3: Crosstrainer? Also heute mache ich Brust und Trizeps.
2: Okay, ja, dann viel Spaß und dann geht's zu deinem Arbeitsgeber. Der freut sich, wenn so ein durchtrainierter Typ da sitzt und alle himmeln dich an. Oder gehst du im Fitnessstudio duschen oder machst du es dann am Arbeitsplatz?
3: Nee, im Fitnessstudio.
2: Okay, also gute Zeit, komm gut rein in den Tag.
3: Danke, ciao.

neue Hit von Martin Garrix und Ed Sheeran gemeinsam haben wir gerade gehört hier. Repeat It. Hier ist die Popnacht mit einer Gefahrenstelle von der A72 Zwickau in Richtung Chemnitz. Da liegen Holzbretter auf der Autobahn zwischen Stolberg Nord und Chemnitz Süd.

Der Barsong und Shabuzi. Shabuzi hat irgendwie immer so die Ruhe weg. Vielleicht hattet ihr die ja auch weg und hattet Zeit, heute Nacht große Erfindungen zu leisten. Dann gerne mir mitteilen. Ich gebe es dann weiter ans Patentamt und melde es unter meinem Namen an. Vielleicht gibt es aber auch eine kleine andere letzte Amtshandlung, auch eine große, unter 07221 2011. Ich sammle mal ein. Und ein bisschen bin ich ja noch da. Freue mich, wenn noch eine Reaktion kommt. WhatsApp 07221 2011. Wer bei Stimme ist, WhatsApp Audio geht auf. Wow.

0: Genau, der Flügel muss rausgeschoben werden. Es ist ja auch schon 4 vor 5. Notaustaste abgeklemmt, Antennenleistung hochgefahren auf volle Suppe. Letzte Amtshandlung für Joe aus Altenkirchen. Der ist gerade in Würzburg bei einer Freundin aufgewacht. Die ist im Badezimmer, würde gerne genau diesen Song laut hören. KI, was machst du noch?
1: Nach Hause.
0: Ja, okay, ich komm mit. Na, das war die Popnacht. Mein Name ist Ben Sträuble. Schönes Leben in Deutschland.

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1: Um 5 Uhr mit Wolfgang Berger. Am Abend hat im Aztekenstadion in Mexiko-Stadt die Fußball-Weltmeisterschaft begonnen. Mitgastgeber Mexiko hat das Eröffnungsspiel gegen Südafrika mit 2:0 gewonnen. Aktuell läuft das zweite WM-Spiel Südkorea gegen Tschechien. Aus dem ARD-WM-Team Jakob Rüger.
2: Die Tschechen sind erstmals seit 2006 wieder bei einem WM-Turnier dabei. Südkorea ist mit 12 Weltmeisterschaften Asiens Rekordteilnehmer. Beim Eröffnungsspiel der Weltmeisterschaft hat die mexikanische Polizei rund um das Aztekenstadion Tränengas und Schlagstöcke eingesetzt. Rund 2000 Demonstranten hatten versucht, sich gewaltsam Zugang zum Eröffnungsspiel zu verschaffen. Sie warfen Steine und Leuchtraketen auf Sicherheitskräfte. Es kam zu Festnahmen.
1: Um Mitternacht ist die Reform des europäischen Asylsystems in Kraft getreten. Die Verschärfung der Migrationsregeln soll schnellere Asylentscheidungen und konsequentere Abschiebungen ermöglichen. Effektivere Verfahren an den europäischen Außengrenzen sollen zudem verhindern, dass Schutzsuchende in der Europäischen Union weiterziehen. In Deutschland ist das Bundesamt für Migration und Flüchtlinge für die Umsetzung der neuen Regeln zuständig. Von zentraler Bedeutung sind neue Asylgrenzverfahren an deutschen Flughäfen. Das BAMF entscheidet, ob ein Geflüchteter einreisen darf, ein Schnellverfahren am Flughafen bekommt oder zurückgeführt wird. Kirchen- und Menschenrechtler kritisieren die Reform. Sie befürchten, dass die Rechte von Geflüchteten eingeschränkt werden. Der Bundesrat befasst sich heute mit mehreren Gesetzesvorhaben, die bereits den Bundestag passiert haben. Dazu gehört mehr Schutz für Betroffene von häuslicher Gewalt. Besonders gefährliche Täter sollen künftig eine elektronische Fußfessel bekommen können. Außerdem beschäftigt sich der Bundesrat mit der Apothekenreform, wonach Patienten künftig mehr Leistungen wie Impfungen, Vorsorge und Tests in Apotheken bekommen können. In den USA geht der Raumfahrtkonzern SpaceX von Milliardär Elon Musk heute an die Börse. Finanzexperten rechnen mit einem Rekordstart an der Technologiebörse Nasdaq. Aus New York, Giselle Uckar.
3: Ausgegeben wurden die Aktien für einen festgelegten Preis von 135 US-Dollar. Der tatsächliche Handelspreis könnte diesen Wert bei großem Interesse von Investoren und Tradern aber noch deutlich übersteigen. Das wäre ein großer Erfolg für Zukunftsvisionär Elon Musk. Er wird mit seinem Unternehmen in die Geschichtsbücher eingehen und den größten Börsengang jemals hinlegen. Falls das gelingt, könnte Musk auch zum ersten Billionär der Welt werden.
4: Es ist 3:05. Im Regen steht er trotzdem, wenn es regnet. Und da haben wir, glaube ich, heute bei uns im Norden alle was gemeinsam. Ne?
5: Ja, es bleibt schön herbstlich heute. Also das kann man schon mal sagen. Wir starten mit vielen Wolken und nass in den Tag. Dann gibt es mal so ein kleines Zwischenspiel. Da lässt sich die Sonne dann mal etwas länger sehen, bevor dann zum Abend wieder neue Wolken an der Ems auftauchen, die dann auch wieder Regen mit dabei haben. Übrigens, wenn ihr ganz artig wart, dann bekommt ihr heute Morgen schon Gewitter. Ist ja vielleicht auch nicht so das Schlechteste. Temperaturen aktuell so um die 10 Grad. Daraus werden dann 13 bis 16 im Oberharz, 17 in Einbeck, 19 in Neustadt-Glewe und 20 Grad in Oldenburg. Und wenn ihr jetzt diesen Drang verspürt, euch bei jemandem zu bedanken für dieses herrliche Sommerwetter an diesem 12. Juni, dann wendet euch gerne an Tief Sabina. Die ist schuld.
4: Alle Sabinas jetzt, oh. Der NDR2-Verkehrsservice für den ganzen Norden, die A1 Osnabrück Richtung Bremen, ist zwischen Dreieck Alhorner Heide und Wildeshausen West wegen Bauarbeiten bis 6 gesperrt. Die Umleitung führt über die A29 und Alhorn. Die A7 Kassel Richtung Hannover ist zwischen Echte und Seesen wegen eines brennenden LKW gesperrt, da staut es sich. Und die A31 Meppen-Leer ist zwischen Jemgum und Leer-West wegen Tunnelwartungsarbeiten noch bis 5, also ein Stündchen, in beiden Richtungen gesperrt.
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5: Supermarktleiterin, das klingt erstmal nach Büro, nach Bestellungen, nach Dienstplänen. Nicht so sehr nach Verfolgungsjagd, muss man sagen.
4: Ja, das ist jetzt aber passiert im Landkreis Hildesheim. Da hat eine Frau, also die Marktleiterin, mitbekommen, dass Diebe Lebensmittel und Spielzeug geklaut haben. Und hat sich gedacht, so liebe Freunde, jetzt komme ich, die schnappe ich mir. Ist in ihr Auto gestiegen, hat die verfolgt und tatsächlich konnte sie einen einholen. Bisschen Gerangel gab es, hat sich am Handgelenk verletzt. Die Marktleiterin, die Diebin, ist geflohen. Aber immerhin hat sie einen Großteil der Ware ihr wieder abgenommen. Und jetzt sucht die Polizei Bad Salz-Detfurt nach Zeug.
5: Ey, kennst du Bad Salz-Detfurt? Ey, in Bad Salz-Detfurt, da gibt es nur eine Soletherme, wo wir früher immer hingefahren sind mit meinen Eltern. Und so ein Gradierwerk. kannst du dran lang gehen, da wird dann so Wasser durchgeleitet.
4: Ja, und Verfolgungsjagd.
5: Gut für die Atemwege und Verfolgungsarten.
4: Ja, und mutige Marktleiterin.
5: Die gibt's auch. Ja, die gibt's jetzt auch.

0: Es geht Richtung Wochenende mit dem NDR 2 Morgen. Ilke und Jens für euch am Start. Es ist Freitag, volles Stadion, tausende Fans, die Vorfreude riesig. Und wir denken jetzt ausnahmsweise mal nicht an die Fußball-WM, die seit gestern läuft, sondern an das wunderbare Konzert in Hamburg nächste Woche Samstag.
1: 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Wir schenken euch die Tickets und legen noch zwei Übernachtungen im Hotel auf St. Pauli drauf. 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
0: Nichts minder für euch. So, dafür möchten wir allerdings noch den Beweis, dass ihr echte Oerding-Fans seid. Wir spielen euch eine Textzeile vor und ihr solltet dann sagen, wie die weitergeht. Und damit nachher keiner sagen kann, wir hätten zu schwere Fragen gestellt, machen wir das jetzt einmal vor. Jens, möchtest du mal ausprobieren?
1: Ja, machen wir.
0: Pass auf.
1: Machen wir.
0: Pass auf, hier kommt der Song.
1: Ja.

0: Natürlich völlig richtig.
1: So, damit wäre ich ja jetzt dabei, ne?
0: Damit wärst du dabei.
1: Wochenende.
0: Aber das war ja jetzt nur eine Proberunde.
1: Na toll.
0: Aber genau so macht ihr das. Und wenn es losgeht, dann sagen wir euch Bescheid.

0: Die spannendsten Geschichten, die spielen sich oft nicht auf der Straße ab, sondern am Küchentisch in den eigenen vier Wänden zwischen zwei Menschen, die sich lieben und trotzdem sich regelmäßig wahnsinnig machen.
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3: 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Alex Warren, Fever Dream, NDR 2.
4: Genau meine Musik.

0: Einen schönen guten Morgen. Der NDR2-Morgen ist hier für euch mit Elke und mit Jens.
1: Es ist Freitag, 5.30 Uhr, halb sechs. Hier kommen die NDR2-Schlagzeilen von Julia Faltermeier.
2: Guten Morgen. Ja, das war ein klarer Sieg für den Gastgeber. Gestern Abend ist im Aztekenstadion in Mexico City die Fußball-Weltmeisterschaft gestartet. Mitgastgeber Mexiko hat im Eröffnungsspiel gegen Südafrika gewonnen mit 2:0. Gerade läuft das zweite WM-Spiel, und zwar Tschechien gegen Südkorea. Ab heute gilt die Reform des europäischen Asylsystems. Damit gelten schärfere Migrationsregeln. Die Reform soll Einwanderung begrenzen und verhindern, dass Geflüchtete innerhalb der EU weiterziehen. Im Bundestag geht es heute um das geplante Sparpaket der Bundesregierung bei den gesetzlichen Krankenkassen. Die will die Koalition mit dem Gesetz entlasten und so die Krankenkassenbeiträge stabil halten.
1: 5.31 Uhr, ich sag's wie es ist, gleich werde ich das Fenster zuknallen. Hier unser kleines NDR2-Studio-Fenster, da kommt ja wirklich herbstliche kalte Luft rein. Ich habe das Gefühl, wenig Temperatur, und heute kommt auch noch Wind dazu, kann das sein?
0: Ja, wir haben Wind, wir haben Wolken, wir haben Regen, wir haben Gewitter. Also wir haben alles am Start, Sonne auch. Wir können ja mal auf die Sonnenstunden gucken. Es sind null Stunden Sonne in Glandorf heute und in Schwerin. Bis zu eine Stunde Sonne in Glinde und drei auf Pellworm und auf Baltrum und Arkona auf Rügen auch noch drei Stunden Sonne. Das war's dann aber auch schon. Da merkt ihr gleich, der Rest sind dann wahrscheinlich dicke Wolken. Und genauso ist es auch. Temperaturen im Laufe des Tages 13 bis 20 Grad. Und da sollten wir uns drüber freuen, denn am Wochenende wird's kühler.
1: Der NDR2-Verkehrsservice für den ganzen Norden. Die A1 Osnabrück Richtung Bremen ist zwischen Dreieck Alhorner Heide und Wildeshausen West wegen Bauarbeiten bis 6 Uhr gesperrt. Die Umleitung führt über die A29 und Alhorn. Die A7 Kassel Richtung Hannover ist zwischen Echte und Seesen wegen eines brennenden LKW gesperrt. Dadurch staut es sich. Und die A31 Meppen-Leer ist zwischen Jemgum und Leer West wegen Tunnelwartungsarbeiten bis 6 Uhr in beiden Richtungen gesperrt.
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0: Jede Generation hat so ihre Heldengeschichten. Die Großeltern erzählen davon, wie sie im Winter noch Kohlen in den Keller geschleppt haben und dann am Ende auch wieder raus. Die Eltern von drei Fernsehprogrammen und die Promis aus unserer Comedy, aus der Kuroase, die erzählen von wirklich harten Zeiten.
4: Wenn du früher als Schulkind deinen Schlüssel vergessen hast, dann konntest du keinen anrufen und musstest zum Nachbarn. Yeah. Da roch das nach Rhabarber und Katzenklo.
5: Und wenn der auch nicht da war, dann musstest du 4 Stunden im Garten abhocken. Ja. Auf einer Hollywood-Schaukel ohne Bezug.
1: Macht euch mal einen Begriff. Was früher noch alles viel härter war, das hört ihr gleich in der Best-of-Folge unserer Comedy, die Kuroase, für euch in 6 Minuten.

0: Endlich Freitag, der Ende zwei Morgen ist hier mit Elke und Jens. Wer das Geräusch eines Modems kennt, der darf sich alt fühlen. Und wer nicht weiß, was ein Modem ist, vermutlich auch.
1: Oder ganz, ganz jung, das weiß man immer nicht. Früher war nicht alles besser, auch nicht für die Promis auf Sylt.

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2: Und wie sind Sie heute da, Frau Voss?
3: Ich mache mir manchmal so Vorwürfe, dass ich hier so weit weg auf Sylt lebe und mein kleiner Schatz.
2: Frau Voss, das...
3: Gestern Nachmittag hat mich Rasmus aus Pinneberg angerufen, mein Enkel.
2: Oh.
3: Er saß ganz allein auf der Terrasse und hatte seinen Schlüssel vergessen.
4: Oh nee, ach du Scheiße.
3: Omi, kommst du und hilfst mir?
4: Ja.
3: Mami lässt sich gerade Gehnägel machen und geht nicht ans Telefon.
4: Oh.
5: Wollt ihr mich verarschen?
3: Am Ende saß er da eine Viertelstunde bei dem Wind und hatte nur 4G auf dem Handy.
4: Das.
3: Da kann man wohl kein Max Fire Battleground spielen.
4: Oh, ja.
3: Er weinte so bitterlich.
2: Oh ja, das kann ich mir vorstellen.
4: Hm.
2: Wie sich das für Sie als Großmutter...
5: So, da muss ich jetzt aber auch mal sagen, das Leben hat ein früher, härter zurückgegeben. Also Karma. Wenn man mal den Schlüssel vergessen hat, von wegen selber schuld.
2: Herr Sprenzel, wir relativieren nicht und jeder Schmerz... schmerzt.
5: Wenn du früher als Schulkind deinen Schlüssel vergessen hast, dann konntest du keinen anrufen und musstest zum Nachbarn.
2: Yeah.
5: Da rochtet nach Rhabarber und Katzenklo.
4: Ja, und wenn der auch nicht da war, dann musstest du 4 Stunden im Garten abhocken.
5: Ja.
4: Auf einer Hollywood-Schaukel ohne Bezug.
5: Ja,
4: und dein
5: genau. Scheiß
4: Fußball war in eine Garage eingesperrt. Das fuckt.
3: Das fuckt ihn ab. Das hat er auch gesagt.
5: Halben Tag haben wir in den Jägen gestarrt.
4: Langweilig da.
5: So, wenn du heutzutage mit dem Auto liegen bleibst, wegen kein Benzin mehr, dann schickst du den ADAC Standort, machst die Standheizung an und glotzt Netflix auf dem 14-Zoll-Handy.
4: Ja, es sei denn, du fährst mit O2 durch Ostwestfalen, ne?
5: Ja.
3: Oh, früher ohne Handy durch einen Regensturm, Kilometer Richtung Notrufsäule.
5: Ja.
3: Wie ist Ihr Kennzeichen? Oh nö, ich geh noch mal gucken. Bis gleich.
4: Ja.
2: Also, ja,
3: stimmt schon.
2: Einmal ganz offen gefragt.
4: Ja.
2: Gönnen Sie der heutigen jungen Generation nicht die Vorteile dieses Fortschritts?
5: Selbstverständlich, aber das hat eben auch keinem geschadet.
4: Ja. Du, das hat mein Opa immer zu meinem Vater gesagt, wenn das mal um eine Ohrfeige ging.
5: Ja. Heute bin ich der Opa.
2: Ja.
5: Ach so. Frau Doktor?
2: Es gibt eben diese Muster auch negative Erfahrungen als innere Rechtfertigung vor der folgenden Generation zu idealisieren.
5: Was heißt negativ? Wenn wir nach der Disco mit dem Schädel aufgewacht sind und nichts zu trinken im Haus hatten.
3: Oh, hör auf, du. Keine Tanke mit Getränke.
4: Ja? Kein Automat, kein Lieferservice.
3: Zur Not Apotheke und eine Kiste Fachinger kaufen? Nee.
2: Ich kann mir vorstellen, wie entbehrungsreich.
5: Den Saft von Dosenmandarinen haben wir gesoffen.
4: Ja.
5: Es war noch eine Jugend.
3: Du, wir durften noch Jugendliche sein.
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0: Einen schönen guten Morgen. Der NDR2-Morgen ist hier für euch mit Elke und Jens. Wir starten mit euch in den Freitag und in Richtung Wochenende. Und der eine oder andere hat sich vielleicht vorgenommen, oh, am Sonntag, wenn die deutsche Fußballnationalmannschaft spielt, dann grill ich mit Freunden oder Probe grillen heute Abend schon mal. Ja. Irgendwas draußen. Wie sieht's denn wettertechnisch aus?
1: Ja, nicht so gut, ne? Also wir bleiben weiter im Herbst stecken. Also wir starten heute oft mit Wolken und nass in den Tag. Das ist ganz häufig der Fall heute. Ja, gleich zum Aufstehen sind auch kurze Gewitter möglich. Es gibt ein paar sonnige Ecken, aber da muss man wirklich suchen. Später machen sich die Wolken von Ems und Weser her mal so ein bisschen locker. Dann gibt es auch mal ein bisschen was von der Sonne zu sehen, so dass man es auch merkt, bevor dann abends westlich der Weser wieder neuer Regen auftaucht bei 13 bis 20 Grad. Heute Morgen sind wir so unterwegs bei irgendwas um die 10, aber wir können ja noch mal eben schnell aufs Wochenende gucken. Morgen am Samstag mehr Wolken als Sonne. Schauen wir immer wieder mal in Vorpommern Gewitter. Es ist ordentlich windig morgen bei 16 bis 20 Grad und im Grunde genommen machen wir das am Sonntag genauso. Oft grau, nass, windig. Im Südwesten ist so ein bisschen sonniger, aber es wird noch kühler mit 16 bis 19 Grad.
0: Wir wünschen euch einen schönen Start in den Freitag und in Richtung Wochenende. Hier ist NDR2 für euch.

0: Einen schönen guten Morgen. Der Ändert-Zwar-Morgen hier für euch mit Elke und Jens.
1: Ja, gestern Abend hieß es All Eyes on Mexico. Da ging es nämlich los mit der größten Fußball-WM der Geschichte und es wurde ordentlich was aufgefahren.
0: Freitag, ganz genau 6 Uhr jetzt.
2: NDR 2 Nachrichten mit Julia Faltermeier.
3: Das war ein klarer Sieg für den Gastgeber. Gestern Abend ist im Aztekenstadion in Mexiko-Stadt die Fußball-Weltmeisterschaft gestartet. Mitgastgeber Mexiko hat im Eröffnungsspiel gegen Südafrika gewonnen mit 2:0. Jakob Rüger aus unserem ARD-WM-Team.
4: Der Mexikaner Julian Quiñones hat das erste Tor der Fußball-Weltmeisterschaft geschossen. Er brachte den Gastgeber im Eröffnungsspiel gegen Südafrika im Aztekenstadion bereits in der 9. Minute in Führung. Die größte WM der Fußballgeschichte war bunt, laut und mit leichter Verspätung gestartet. Mexiko führte um 13.06 Uhr Ortszeit den Anstoß aus. Die Eröffnungsfeier war vor 80.000 Zuschauern eine musikalisch poppige Show. Der kolumbianische Superstar Shakira sang den offiziellen WM-Song.
3: Ab heute gilt die Reform des europäischen Asylsystems. Damit gelten schärfere Migrationsregeln. Die Reform soll Einwanderung begrenzen und verhindern, dass Geflüchtete innerhalb der EU weiterziehen. Katrin Schmidt, NDR 2 Brüssel. Was ändert sich heute damit konkret?
5: Alle, die in die EU einreisen wollen, aber keinen Aufenthaltstitel haben, die werden einheitlich registriert und überprüft. Und das geschieht direkt an den Außengrenzen, also zum Beispiel an der italienischen oder griechischen Küste. Und nach diesem Screening wird eben entschieden, handelt es sich hier um eine Person, die wenig Chancen auf Asyl in Europa hat, also zum Beispiel aus Marokko, Tunesien, Algerien. Dann bekommen diese Menschen ein schnelles Asylverfahren direkt an der Grenze innerhalb von 12 Wochen. Und wird ihr Antrag abgelehnt, sollen sie auch innerhalb von weiteren 12 Wochen direkt abgeschoben werden.
3: Im Bundestag geht's heute um das geplante Sparpaket der Bundesregierung bei den gesetzlichen Krankenkassen. Die will die Koalition mit dem Gesetz entlasten und so die Krankenkassenbeiträge stabil halten. Isabel Karas, NDR 2 Berlin. Was ist da genau geplant?
6: Wer zum Beispiel Medikamente aus der Apotheke holt oder im Krankenhaus behandelt wird, soll in Zukunft mehr selbst dazu bezahlen. Auch beim Zahnersatz würden die Krankenkassen weniger Kosten übernehmen als bisher. Und diskutiert wird außerdem die kostenlose Mitversicherung vieler Ehepartnerinnen und Ehepartner. Partner einzuschränken. Arztpraxen sollen für bestimmte Leistungen weniger oder kein Geld mehr bekommen, zum Beispiel für offene Sprechstunden. Bei Krankenhäusern will die Regierung auch sparen. Genau dagegen gibt es allerdings viel Widerstand. Auch heute streiken wieder einige Kliniken und Arztpraxen.
3: In den USA hat das Raumfahrtunternehmen SpaceX von Elon Musk heute wohl was zu feiern, nämlich den größten Börsengang in der Geschichte. Die US-Börsenaufsicht hat mitgeteilt, dass der Konzern mehr als 555 Millionen Aktien zum Einheitspreis von $135 ausgeben will. Die Nachfrage ist groß, deshalb gibt es für bestimmte Banken die Option, bis zu 83 Millionen zusätzliche Wertpapiere zu kaufen. Damit könnte SpaceX insgesamt $86 Milliarden einsammeln.
0: Mein Gott, wie viele Nullen? Da muss ich erstmal nachdenken. 3:06 ist es. Lass lieber Sonnenstunden zählen. Ja. Das ist ein bisschen einfacher für uns. Und das sind auch, glaube ich, nicht so viele
1: heute. Maximal 3 bekommen wir auf Pellworm, auf Baltrum, Arkona, auf Rügen. Ebenfalls 3 Stunden Sonne. Alles andere liegt darunter. Das bedeutet, es gibt viele Wolken heute zum Start in den Freitag. Und wenn ihr ganz brav wart, dann sind tatsächlich auch schon Gewitter unterwegs heute Morgen. Und von der Sonne, ja, wie gesagt, ist nicht so viel zu sehen. Dazu ist es windig oder beziehungsweise frisch der Wind auf. Am Wochenende, da wird es dann richtig windig. Temperaturen im Augenblick so um die 10 Grad. 13 bis 20 werden es im Laufe des Tages. Wie bitte? Ja, nee, am Wochenende kühler. Ja, kühler. Nee.
0: Der NDR2-Verkehrsservice für den ganzen Norden. Eine Info, die A7 Kassel Richtung Hannover, die ist zwischen Echte und Seesen wegen eines brennenden LKW immer noch gesperrt. Dadurch staut es sich, wo auch immer ihr unterwegs seid. Wir wünschen gute Fahrt.
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1: Faultiere.
0: Mach das nicht.
1: Sind.
0: Das flip aus.
1: Faul.
0: Weißt du, das hat mich beim Film Zoomania schon so richtig fertig gemacht. Und ich denke, komm, spuck's aus. Sag's jetzt einfach. Sie sind aber gar nicht faul. Forscher haben sich das jetzt angeschaut. Die sind einfach Weltmeister im Energiesparen.
1: Ach so.
0: Denn die Lieblingsnahrung sind Blätter und die liefern eben wenig Energie. Mhm. Und dann müssen sie die Energie irgendwie einsparen. Und Deshalb haben sie ihren gesamten Lebensstil darauf ausgerichtet, möglichst wenig Kraft zu verbrauchen.
1: Sehr gut. Also langsam bewegen, viel hängen, keine unnötigen Wege, im Grunde die Erfinder des Homeoffice. Komm!

0: So, gestern nach Mittagsschlaf ist es passiert. Ich kam zurück ins Wohnzimmer und fand mich wieder in einem schwarz-rot-goldenen Traum. Ja. Die Kinder haben offensichtlich die Dekotüte gefunden aus dem Keller. Es wurde übrigens auch gleich direkt mal die Pressluftfanfare ausprobiert. Die habe ich aber gleich per Retour wieder in den Keller verbannt. Aber jetzt ist es auch bei uns soweit, die WM hat begonnen.
1: Aber gute Kinder, hast du doch in der Erziehung alles richtig
0: Natürlich.
1: Gemacht.
0: Natürlich.
1: Ne? Deutschland startet übermorgen in Houston ins Turnier und jeder tut, was er kann. Wir dekorieren, die sollen anständig spielen. Übrigens, wer ist der Gegner? WM-Neuling Curaçao und unser Reporter Dirk Walsdorf, der begleitet das Team in Winston-Salem. Gestern ja fast schon Freizeitstress, Dirk, für die deutschen Spieler. Es gab ein Geburtstagsständchen für Kai Havertz und am Ende hat auch noch der Bundeskanzler angerufen. Das klingt ja gar nicht nach Entspannung, hä?
2: Naja, zum Glück war die Trainingseinheit total kurz und voll easy. Die waren nicht mal auf dem Platz, die Jungs, sondern waren nur so ein bisschen im Kraftraum. Aber dann mussten sie auch noch kräftig mit der Stimme sein. Und ich finde, also das mit dem Happy Birthday singen müssen wir nochmal üben. Komm, wir hören mal ganz kurz rein. Wusstet ihr, dass man Happy Birthday auch klatschen kann? Bitte? Komisch, ne?
3: Naja.
2: Hab ich noch nie gehört. Okay. Ja. Aber Kai Havertz hat sich total gefreut und dann hat danach auch noch der Bundeskanzler offenbar angerufen, ob der auch geklatscht hat, wissen wir nicht, ist nicht genau überliefert, aber der Tag war echt vergleichsweise entspannt, Fußball geguckt haben sie auch noch und wir haben es am Jubel gehört, die Jungs sind weiterhin sehr gut drauf.
0: Aber so langsam wird's ernst, es geht ja irgendwann jetzt ab nach Houston, denn da wird gespielt am Sonntag. Wie sieht die Planung bis dahin noch aus?
2: Ja, ganz interessant, die fliegen erst am Samstagabend unserer Zeit, also im Prinzip in der Nacht zu Sonntag eurer Zeit. Und vorher wird hier noch zweimal trainiert auf dem schönen Platz in Winston-Salem. Und dann gibt es natürlich einen eigenen Charterflug nach Houston. Und dann müssen wir alle noch mal ganz kurz neu rechnen, weil in Houston sind es 7 Stunden Zeitunterschied. Ist für die Jungs echt krass. Die spielen dann Sonntagmittag um 12. Das haben, glaube ich, viele von denen zuletzt in der B-Jugend gemacht. Aber okay, ist halt eine WM und dann müssen sie das auch hinkriegen. Gegen Curaçao sollte das meiner Meinung nach trotzdem klappen.
1: Ja, Platz 82 der Weltrangliste. Die sind zum ersten Mal bei einer WM überhaupt dabei. Aber ich sag mal, unterschätzen sollte man Gegner grundsätzlich nicht, ne?
2: Das ist aber guter Fußballsprech, den du da drauf hast.
1: Ja, genau. Also dachte ich, mach das mal.
2: Ist alles richtig, genau, ist prima. Können wir in der Pressekonferenz der deutschen Nationalmannschaft uns genau solche Sätze auch anhören. Aber natürlich müssen die dieses Spiel gewinnen, aber ein bisschen Cocktailwissen für Sonntag. Es gibt natürlich in Curaçao auch Leute, die irgendwie in größeren Ligen spielen. Zum Beispiel gibt es da einen Offensiv-Mittelfeldspieler, der hat immerhin 5 Millionen Euro Marktwert, heißt Tahi Chong. Also den können wir uns mal merken, aber der Rest vom Fest, also Deutschland dann eher dritte Liga und folgende. Ich will wirklich nicht geringschätzig oder sowas sein. Die haben auch einen tollen Trainer aus den Niederlanden und sind alle sehr gut ausgebildet. Aber Leute, ehrlich, ja, Deutschland gegen Curaçao bei einer WM. Sie werden dieses Spiel gewinnen. Verlasst euch drauf.
0: Wir brauchen nur noch ein Ergebnis von dir.
2: 6-1.
0: Ja. Dann hören wir uns am Montag wieder und dann checken wir mal, ne?
2: Dann wird abgerechnet.
0: Dann wird abgerechnet. Okay.

0: Mein Lieblingsfoto des Morgens ist von Michael gekommen über die NDR2-App. Elke und Jens hier, der NDR2 morgen 6.19 Uhr, denn er hat uns vor etwa einer Stunde zum Schichtende ein Foto geschickt. Er arbeitet auf der Breiholzer Fähre und da geht die Sonne auf und es sieht wirklich sehr, sehr schön aus. Ja. Da habe ich dich ein bisschen um deinen Arbeitsplatz beneidet, lieber
1: das
0: Michael.
1: Stimmt.
0: Aber ich glaube, relativ schnell geht das Licht dann auch wieder aus, ne?
1: Ja, wir haben heute maximal 3 Stunden Sonne, das war es dann schon. Und der aufmerksame Beobachter hat natürlich sofort erkannt, der Tag hat ja deutlich mehr Stunden.
0: Richtig.
1: Genau, und da gibt es halt dann viele Wolken. Immer mal den einen oder anderen Schauer dazu. Möglicherweise direkt heute Morgen schon mal ein Gewitter zum Aufstehen. Damit es mal ordentlich scheppert. Und Temperaturen zwischen 13 und 20 Grad das Ganze. Am Wochenende kommt noch Wind dazu und es wird noch ein bisschen kühler. Und wer sich jetzt beschweren möchte über das Wetter, bitte einfach eine Mail schicken an sabina@wetter.de.
0: Warte, mach ich.
1: Die ist verantwortlich dafür. Also die ist das Tief.
0: Sabina, lass das. So, habe ich abgeschickt.

0: Es ist Freitag, 6.22 Uhr. Elke und Jens hier, der Ender zwar morgen für euch am Start. Und wenn ihr schon gedanklich im Wochenende seid, wir sind gedanklich schon im nächsten Wochenende. Mhm. Denn dann spielt Johannes Oerding das größte Konzert seiner Karriere. Er erfüllt sich den Traum vom Heimspiel im Hamburger Volksparkstadion. Und jetzt sagt ihr ganz zu Recht, ja, aber da gibt es ja gar keine Tickets mehr zu kaufen. Das ist ja alles ausverkauft. Ihr kennt ja uns.
1: Ja, wir bringen euch da rein. Und nicht nur das, wir legen auch noch Hotelübernachtungen obendrauf. Also ihr kommt nach Hamburg, ihr seht Johannes Oerding in Friends im Volksparkstadion. Und damit ihr dann nicht wieder nach Hause gurken müsst, sondern euch möglicherweise ein schickes Wochenende hier in Hamburg macht, legen wir die Hotelübernachtung obendrauf. Und ihr fragt euch vollkommen zu Recht, was muss ich machen?
0: Ja, ihr seid doch textsicher, das wissen wir doch. Und wir spielen euch gleich einen Johannes Oerding-Song vor, der irgendwann stoppt und ihr singt oder sprecht einfach weiter. Mhm. Und zack, schon habt ihr gewonnen. 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Achtung, wir gehen jetzt wirklich ins Telefon.

0: Einen schönen guten Morgen. Der NDR2-Morgen ist hier für euch mit Elke und Jens.
1: Ja, es ist ein Stadion der Fußballlegenden, kann man sagen. Im Aztekenstadion in Mexiko ist damals schon Pelé Weltmeister geworden und auch Beckenbauer hat auf dem Rasen schon gespielt. Gestern wurde dort die WM eröffnet.
0: Heute ist Freitag, der 12. Juni, 6:30.
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3: Im Aztekenstadion in Mexiko-Stadt ging gestern Abend die Fußball-Weltmeisterschaft los. Gastgeber Mexiko hat gegen Südafrika gespielt und gewonnen mit 2:0. Gefeiert wurde aber schon vorher. Desiree Krause aus unserem ARD-WM-Team. Wie war sie denn, die Eröffnungsfeier?
4: Die war musikalisch, knallbunt und voller Begeisterung von den 80.000 Zuschauern auf den Rängen im Aztekenstadion. Von einem meterhohen WM-Pokal über mexikanische Folklore bis hin zu Tänzern in neonfarbenen Kleidern war da alles dabei. Höhepunkt der Auftritt von Popstar Shakira, die mit Sonnenbrille und gemeinsam mit dem nigerianischen Sänger Burna Boy erstmals den offiziellen WM-Song Die Die live performte. Nach rund einer halben Stunde Stimmungsshow war dann aber schon Schluss. Aber es gibt ja noch zwei weitere Eröffnungsfeiern in Toronto und in der Nacht zum Samstag in Los Angeles.
3: Heute Nacht ist die Reform des gemeinsamen europäischen Asylsystems in Kraft getreten. Damit sollen Asylsuchende in Zukunft Schnellverfahren durchlaufen, in Lagern an Flughäfen und EU-Außengrenzen. Bianca Schwarz, NDR 2 Berlin. Was heißt das denn jetzt für Deutschland?
5: Zum Beispiel werden in Deutschland in Zukunft mehr Asylbewerber direkt an Flughäfen untergebracht und festgehalten werden. Zurzeit existieren solche Lager schon an den Flughäfen in Frankfurt, München und Berlin-Brandenburg. Neu gebaut werden sollen solche Einrichtungen in Düsseldorf und Hamburg. Das Lager in Stuttgart ist schon fast einsatzbereit. Der Sinn dahinter: Solange Menschen noch in der Transitzone sind, gelten sie juristisch als nicht eingereist. Die Asylschnellverfahren an den Transitzonen sollen höchstens 12 Wochen dauern. So lange dürfen die Antragsteller auch in den Flughafenlagern festgehalten werden.
3: Es ist Sparkurs angesagt. Der Bundestag diskutiert heute zum ersten Mal über das geplante Sparpaket der Bundesregierung für die gesetzlichen Krankenkassen. Gesundheitsministerin Wacken bringt den Gesetzentwurf ein. Der soll die Kassen entlasten und höhere Versichertenbeiträge verhindern. Bitte Sönnissen, NDR 2 Berlin.
6: Mit dem Gesetz will die Bundesregierung dafür sorgen, dass die Krankenkassenbeiträge im kommenden Jahr nicht weiter steigen. So sollen Versicherte und Arbeitgeber entlastet werden. Um dieses Ziel zu erreichen, muss die Regierung allerdings noch mehr sparen als bisher gedacht. Das Gesundheitsministerium rechnet damit, dass alleine im nächsten Jahr rund 2,5 Milliarden Euro mehr fehlen als bisher eingeplant. Strittig sind unter anderem Kürzungen bei den Krankenhäusern, bei Ärztehonoraren und der Pharmaindustrie.
3: Falls ihr heute Abend in und um Hamburg unterwegs seid, checkt lieber noch mal, wie und vielleicht auch, ob ihr fahren wollt. Bis Montag früh werden der Elbtunnel und die A7 zwischen den Anschlussstellen Hamburg-Stellingen und Heimfeld wieder voll gesperrt. Der Verkehr muss deshalb in den kommenden Tagen über die A1 ausweichen. Grund sind Arbeiten an der neuen Tunnelleitzentrale. Gleichzeitig gibt's auf der Köhlbrandbrücke wieder Wartungsarbeiten. Deshalb wird die am Wochenende auch voll gesperrt.
0: Fühlt sich immer so ein bisschen an, als würde Hamburg die Zugbrücke hochziehen.
1: Hier kommt keiner rein.
0: Hier kommt keiner rein.
1: Die härteste Tür Deutschlands.
0: Aber
1: ist
0: raus
1: das hier.
0: Auch nicht.
1: 6:30 ist es. Wir haben Nachricht bekommen von Klaus. Guten Morgen. Ich fahre gleich nach Rheinstedt zum Motorradtraining auf dem Harzring. Hier in Bad Harzburg geht's gerade noch mit dem Wetter, stelle mich aber auf Regen ein.
0: Aha.
1: Man muss auch bei schlechtem Wetter gut fahren können. Damit motiviere ich mich. Aber Sonne wäre nicht schlecht. Bitte weiterreichen. An Sabina oder an wer auch immer fürs
0: Sabina
1: Wetter
0: Sabina ist ja das Tief. Also da weiß ich nicht, ob die da die richtige Ansprechpartnerin ist. Aber wir können ja trotzdem erstmal gucken, was das Wetter heute so für uns vorbereitet hat. Bis zu 3 Stunden Sonne. Immerhin. Ne? Ob die nun ausgerechnet in Bad Harzburg da am Harzring auftaucht, das ist noch die zweite Frage. Denn der Rest des Tages sind viele dicke Wolken. Immer mal wieder der ein oder andere Schauer oder auch mal das ein oder andere Gewitter. 13 bis 20 Grad. Und wer jetzt aufmerksam zugehört hat und sagt, ja, was ist mit Wind? Den gibt's am Wochenende. Dann wird's aber auch kühler.
1: Der NDR2-Verkehrsservice für den ganzen Norden, die A7 Kassel Richtung Hannover, ist zwischen Echte und Seesen wegen eines brennenden LKW immer noch gesperrt. Hier gibt's Stau, nur dass ihr da Bescheid wisst.
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0: Ja, andere Länder, andere Sitten. Deutschland hat den Tankrabatt. Ecuador, einer unserer Gruppengegner, führt zur WM den Bierrabatt ein.
1: Ja, hat der Präsident angekündigt, die Steuer auf Bier vorübergehend auszusetzen. Der Preis soll um 20% sinken, damit die Fans die WM möglichst entspannt genießen können. Ich kann mir vorstellen, die bunkern das alle. Am Ende haben die Bierengpass da.
0: Das könnte natürlich auch sein.
7: Also wir haben, also das sind tatsächlich nur noch es ist irgendwie kein Bier mehr da.
8: Ja, stell dir mal vor.

0: eines der besten Gefühle der Welt, nach einem großartigen Konzert noch irgendwo was trinken gehen und dann glücklich ins Bett nebenan fallen. Und genau dazu laden wir euch ein. Der Ender zwar morgen ist hier mit Elke und Jens, 6.42 Uhr.
1: Ja, mit ein bisschen Glück seht ihr nächstes Wochenende. Also am Samstag, den 20. Juni, erst Johannes Oerding live im Volksparkstadion und freut euch dann auf ein luxuriöses Kuschelbett in Hamburg. Enno aus Basinghausen hätte Interesse. Enno, nächstes Wochenende wäre es dann soweit. Hast du denn dieses Wochenende was Schönes vor?
2: Ja, tatsächlich. Dieses Wochenende, ja, treffen wir uns mit Freunden heute.
1: Ja.
2: Und ein bisschen grillen. Naja, mal sehen, ob was draus wird.
0: Ja. Ja, man alles kann ja klar. Draußen grillen, drinnen essen oder so, ne?
1: Fußball gucken am Wochenende, am Sonntag?
2: Auf jeden Fall.
1: Ja, ne? Muss. Ja. Sehr gut.
0: Dann haben wir die Eckdaten abgefragt jetzt, Enno. Dann wollen wir jetzt mal gucken, dass du zu Johannes Oerding kommst. Das wunderbare Konzert mit all seinen Freunden, Heimspiel in Hamburg und zwei Übernachtungen obendrauf. Da sagst du nicht nein, ne?
2: Auf jeden Fall.
1: Das ist ja. Schön, ja. Sehr gut.
0: Wie fit bist denn du so textlich, sag mal?
2: Ja, geht.
1: Ja. Pass auf, wir haben jetzt einen Song für dich. Ich sag dir auch mal, wie er heißt. Der heißt Kreisel. Und den spielen wir dir jetzt einfach mal vor. Und dann ist man so dabei. Und dann findet man das alles ganz gut. Und dann hört der auf einmal auf. Und dann, Enno, wollen wir dein zartes Stimmchen hören. Und weil wir nett sind, reicht es auch, wenn du den Song einfach weiter sprichst. Du musst nicht singen, du kannst aber.
2: Wenn du euch auch.
1: Ja? Alles klar. Bist du bereit?
2: Ich bin bereit.
1: Okay, pass auf. Jetzt geht's los.
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2: Wenn wir uns wiedersehen.
0: Sag doch mal.
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1: Enno.
0: Also.
2: Ja.
0: Gewonnen. Also, Text sicher zu 100%.
2: Wow.
1: Sehr gut. Das heißt, du bist mit dabei beim Johannes Oerding Heimspiel im Volksparkstadion. Und damit du nicht mehr zurückfahren musst hin und her, schenken wir dir noch die Hotelübernachtung und dann habt ihr ein richtig schickes Wochenende in Hamburg.
2: Mega. Vielen Dank.

0: Jungle und Carry On. Das ist die richtige Musik, um am Strand mit Schirmchen im Glas rumzulaufen. Mhm. Leider regnet es einem da rein
1: heute. Naja. Ja, es gibt viele Wolken heute. Immer mal wieder den ein oder anderen Schauer. Vielleicht auch mal das ein oder andere Gewitter im Laufe des Vormittags schon. Aber immerhin 3 Stunden Sonne sind möglich. Nicht garantiert heute. Temperaturen 13 bis 20 Grad. So geht's ins Wochenende.

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0: Guten Morgen, der Enders von morgen hier mit Elke und Jens.
1: Ein Fußballstadion gebaut auf einem alten Vulkan, nicht weit weg von ganz vielen anderen Vulkanen. Es klingt ein bisschen verrückt, aber genau hier im Aztekenstadion in Mexico City, da hat die WM gestern Abend ihr allererstes Spiel gefeiert.
0: Es ist Freitag, der 12. Juni, 7 Uhr genau.
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3: Das war ein klarer Sieg für den Gastgeber. Gestern Abend ist im Aztekenstadion in Mexico City die Fußball-Weltmeisterschaft gestartet. Mit Gastgeber Mexiko hat im Eröffnungsspiel gegen Südafrika gewonnen mit 2:0. Jakob Rüger aus unserem ARD-WM-Team.
4: Der Mexikaner Julian Quiñones hat das erste Tor der Fußball-Weltmeisterschaft geschossen. Er brachte den Gastgeber im Eröffnungsspiel gegen Südafrika im Aztekenstadion bereits in der 9. Minute in Führung. Die größte WM der Fußballgeschichte war bunt, laut und mit leichter Verspätung gestartet. Mexiko führte um 13.06 Uhr Ortszeit den Anstoß aus. Die Eröffnungsfeier war vor 80.000 Zuschauern eine musikalisch poppige Show. Der kolumbianische Superstar Shakira sang den offiziellen WM-Song.
3: Ab heute gilt die Reform des europäischen Asylsystems. Damit gelten schärfere Migrationsregeln. Die Reform soll Einwanderung begrenzen und verhindern, dass Geflüchtete innerhalb der EU weiterziehen. Katrin Schmidt, NDR 2 Brüssel. Was ändert sich heute damit konkret?
5: Alle, die in die EU einreisen wollen, aber keinen Aufenthaltstitel haben, die werden einheitlich registriert und überprüft. Und das geschieht direkt an den Außengrenzen, also zum Beispiel an der italienischen oder griechischen Küste. Und nach diesem Screening wird eben entschieden, handelt es sich hier um eine Person, die wenig Chancen auf Asyl in Europa hat, also zum Beispiel aus Marokko, Tunesien, Algerien. Dann bekommen diese Menschen ein schnelles Asylverfahren direkt an der Grenze innerhalb von 12 Wochen. Und wird ihr Antrag abgelehnt, sollen sie auch innerhalb von weiteren 12 Wochen direkt abgeschoben werden.
3: Ja, und pünktlich zur neuen Reform gibt es neue Daten der Grenzschutzagentur Frontex. Die liegen dem ARD-Studio Brüssel exklusiv vor. Und sie zeigen, auch schon vor dem Start ist die irreguläre Migration in Europa weiter zurückgegangen. Dieses Jahr gab es einen Rückgang von rund 40% bei illegalen Einreisen, heißt es. Das ist der niedrigste Stand seit Jahren. 2023 gab es noch 3-mal so viele Fälle. Der Bundesrat will heute eine ganze Reihe von Gesetzen beschließen. Damit soll es auch auf dem Land überall eine Gesundheitsversorgung geben. Unter anderem sollen die Apotheken gestärkt werden. Nina Schön, NDR 2 aktuell. Wie denn?
6: Sie dürfen mit Totimpfstoffen impfen, zum Beispiel gegen Grippe, Hepatitis oder HPV. Sie dürfen auf bestimmte Erreger wie Covid-19 oder Streptokokken testen. Und sie dürfen Blut abnehmen zur Vorsorge, Therapiekontrolle oder um Allergien herauszufinden. Außerdem geht es heute im Bundesrat um den Schutz von Opfern häuslicher Gewalt. Das heißt, Gerichte sollen Täter zum Tragen einer elektronischen Fußfessel verpflichten können. Und dann will die Vertretung der Bundesländer noch beschließen, dass die Tickets Steuer bei Flügen zum 1. Juli gesenkt wird.
0: Es ist 7:03. Wir haben noch nicht viel Sonne gesehen vor unserem kleinen NDR2-Studiofenster, aber schon einige Fotos von euch bekommen, zum Beispiel von der Insel Usedom. Da sieht es auch sehr schön aus. Wie lang scheint denn die Sonne heute?
1: Ja, also maximal 3 Stunden. Und Dennis hat das Ganze schon genau eingeschätzt. Dennis Jäger, der ist nämlich gerade schon unterwegs. Moin, auf dem Weg zur Arbeit in Kirchwerder. Glaube, mehr Sonne gibt es heute nicht. Aber da ist sie auf jeden Fall gerade noch zu sehen. Ja, also das Wettermotto wie schon in den letzten Tagen. Genießt die Sonne, wo ihr sie erwischt. Es gibt auf jeden Fall mehr Wolken heute und mal den einen oder anderen Schauer dazu. Vielleicht heute Morgen auch direkt schon mal ein Gewitter. Dann haben wir die weg. Temperaturen im Laufe des Tages 13 bis 20 Grad.
0: Der NR2-Verkehrsservice für den ganzen Norden. Die A7 Kassel Richtung Hannover ist zwischen Echte und Seesen wegen eines brennenden LKW immer noch gesperrt. Dadurch gibt es hier Stau, wo auch immer ihr unterwegs seid. Wir wünschen gute Fahrt.
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1: Da du die Achten kommen in Garten, das klingt ein bisschen nach Onkel Herbert auf der Familienfeier, könnte aber auch von Jackie Sprenzel aus der Kuroase kommen. Da geht es heute nämlich um die Frage, ob die junge Generation zu sehr verweichlicht. Handy, Internet und Co. Ne, das gab es ja damals alles nicht. Ja,
7: früher ohne Handy durch einen Regensturm, Kilometer Richtung Notrufsäule. Ja. Wie ist Ihr Kennzeichen? Oh nö, ich gehe noch mal gucken. Bis gleich.
0: Ja, welche Torturen Jackie Sprenzel und Kollegen da noch erleiden mussten, das hören wir in der Best-of-Folge unserer Comedy, die Kur-Oase um 7:17 Uhr.

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1: Sie kennt den Druck vor dem Anpfiff und die Antworten nach dem Abpfiff. Unsere NDR 2-Expertin für die FIFA-WM, Svenja Huth.
2: Ja, wir freuen uns sehr, dass Svenja wieder mit dabei ist. Sie ist ja Ex-Nationalspielerin, spielt immer noch aktiv für den VfL Wolfsburg und für die Fußball-WM analysiert sie für uns die Spiele der

0: Wenn wir bei Turnieren waren, da haben wir das Eröffnungsspiel einmal zusammengeschaut und spätestens da ist natürlich eine absolute Vorfreude, aber auch die Anspannung wird natürlich ein bisschen größer. Mhm. Von daher gehe ich davon aus, dass die Mannschaft das zusammengeschaut hat, um sich auch schon ein bisschen einzustimmen und natürlich auch auf der anderen Seite vorzubereiten.
1: Nun ist der erste Gegner Curaçao. Da hat unser Reporter schon ganz selbstbewusst heute Morgen gesagt, 6:1, das wird auf jeden Fall was. Deutschland gewinnt, davon gehen ja alle aus. Aber wie schafft man das dann in der Mannschaft da nicht zu locker ranzugehen, also das auch nicht zu unterschätzen?
0: Also unterschätzen würde ich auf keinen Fall sagen, aber es ist natürlich nicht so einfach. Du hast natürlich bei einem Turnier viel, viel größere Aufmerksamkeit. Das bedeutet auch viel größeren Druck und gerade auch Deutschland jetzt dieser Favoritenrolle auch gerecht zu werden. Curaçao auf der anderen Seite nichts zu verlieren. Von daher ist es nicht so einfach, wie es vielleicht von außen scheint. Aber ich hoffe natürlich trotzdem, dass die Deutschen dann ihrer Favoritenrolle ganz klar gerecht werden.
2: Aha. So, das brauchen wir jetzt nochmal in Zahlen, Svenja. Wie geht das aus am Sonntagabend?
0: Viel wichtiger als das Ergebnis, mich einfach auf einen souveränen Auftritt mit viel Spielfreude. Und ja, also ich wäre mit einem souveränen 3:0 wäre ich zufrieden.
1: Ja, sehr gut.
2: Würden wir schon nehmen, ne?
1: Ja, hast du eigentlich ein Tippspiel irgendwo? Machst du irgendwo mit, Svenja?
0: Nur mit euch.
1: Ach so, okay. Ja, dann müsst ihr das alles notieren hier.
2: Dann schreiben wir das mal auf und werden das direkt am Montag wieder checken, ne? Ob das funktioniert oder nicht. Sehr gut.
3: Unsere NDR2-Expertin Svenja Huth. Näher dran an der FIFA-WM geht nur mit Fußballschuhen.

0: Elke und Jens. Heißt, gleich gibt's eine Best-of-Folge unserer Comedy der Kuroase. Da wird heute die Frage gestellt, ob früher alles besser war. Ich sag mal, was das Wetter anbelangt, letzte Woche war tatsächlich besser.
1: Ja?
0: Muss man, ja, das war schon.
1: Na doch.
0: Also irgendwie ist es kalt und windig. Es ist so Herbstgefühl gerade.
1: Es ist ein Herbstgefühl gerade. Das stimmt. Wir starten mit vielen Wolken und oft auch nass in diesen Tag. Wenn ihr ganz viel Glück habt, gibt's auch gleich heute Morgen schon mal ein Gewitter obendrauf. 3 Stunden Sonne maximal im Laufe des Tages. Das ist nicht wirklich viel.
0: Haben
1: ne?
0: wir mehr oder weniger schon abgebacken teilweise wahrscheinlich. Ne?
1: Naja, wir haben ja ein paar Sonnenaufgangsfotos schon bekommen. Also sie ist ja da.
0: Ja.
1: Es ist ja klar. Aber sie zeigt sich heute halt nicht so. Dafür ist es dann eben auch ganz schön frisch. 13 bis 16 Grad im Oberharz. Da hat der ein oder andere schon überlegt, wo er den Schlitten hingestellt hat. Dann 17 Grad in Stralsund. Wir haben 19 Grad in Hamburg-Roterbaum und Bad Oldesloe. Und 20 Grad in Oldenburg. Und wer jetzt denkt, ja, nun ist ja Freitag, das Wochenende kommt, da ist ja auf jeden Fall besseres Wetter angesagt. Ja, morgen am Samstag Wolken, also auf jeden Fall mehr als Sonne, Schauer immer wieder, in Vorpommern Gewitter, 16 bis 20 Grad und windig, am Sonntag oft grau, nass und ebenfalls windig.
0: Also sag mal, ganz
1: und 16 bis 19 Grad.
0: Ich würde mal sagen, 90% aller Menschen, die Fußball-WM gucken, haben sich am Sonntag zum Grillen verabredet.
1: Das ist richtig.
0: Also, ja, das ist so ein Fehler in der Matrix.
1: Grillen unter der Markise oder unterm Schirm und essen drin, ne?
0: Ja. Ja, halten wir fest, früher war manchmal alles besser, aber nicht immer.
2: Manchmal sind wir happy, manchmal sind wir's nicht, aber immer sind wir nicht ganz dicht.
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5: Und wie sind Sie heute da, Frau Voss?
6: Ich mache mir manchmal so Vorwürfe, dass ich hier so weit weg auf Sylt lebe und mein kleiner Schatz.
5: Frau Voss, das...
6: Gestern Nachmittag hat mich Rasmus aus Pinneberg angerufen, mein Enkel.
5: Oh.
6: Er saß ganz allein auf der Terrasse und hatte seinen Schlüssel vergessen.
7: Oh nee, ach du Scheiße.
6: Omi, kommst du und hilfst mir?
7: Ja.
6: Mami lässt sich gerade Gehnägel machen und geht nicht ans Telefon.
7: Oh.
8: Wollt ihr mich verarschen?
6: Am Ende saß er da eine Viertelstunde bei dem Wind und hatte nur 4G auf dem Handy.
7: Das.
6: Da kann man wohl ein Max Fire Battleground spielen.
7: Oh, ja.
6: Er weinte so bitterlich.
5: Oh ja, das kann ich mir vorstellen. Wie sich das für Sie als Großmutter...
8: So, da muss ich jetzt aber auch mal sagen, das Leben hat ein früher, härter zurückgekehrt. Also Karma. Wenn man mal den Schlüssel vergessen hat, von wegen selber schuld.
5: Herr Sprenzel, wir relativieren nicht und jeder Schmerz... schmerzt.
8: Wenn du früher als Schulkind deinen Schlüssel vergessen hast, dann konntest du keinen anrufen und musstest zum Nachbarn.
5: Ja.
8: Da roch das nach Rhabarber und Katzenklo.
7: Ja, und wenn der auch nicht da war, dann musstest du 4 Stunden im Garten abhocken.
8: Ja.
7: Auf einer Hollywood-Schaukel ohne Bezug.
8: Ja,
7: und dein scheiß Fußball war in eine Garage eingesperrt. Deine.
5: Das fuckt.
6: Das fuckt ihn ab. Das hat er auch gesagt.
8: Halben Tag haben wir in den Jägen gestarrt.
7: Langweilig da.
8: So, wenn du heutzutage mit dem Auto liegen bleibst, wegen kein Benzin mehr, dann schickst du den ADAC Standort, machst die Standheizung an und glotzt Netflix auf dem 14-Zoll-Handy.
7: Ja, es sei denn, du fährst mit O2 durch Ostwestfalen, ne?
8: Ja.
6: Oh, früher ohne Handy durch einen Regensturm, Kilometer Richtung Notrufsäule.
8: Ja.
6: Wie ist Ihr Kennzeichen? Oh nö, ich geh noch mal gucken. Bis gleich.
7: Ja.
5: Also, ja,
6: stimmt schon.
5: Einmal ganz offen gefragt.
7: Ja.
5: Gönnen Sie der heutigen jungen Generation nicht die Vorteile dieses Fortschritts?
8: Selbstverständlich, aber das hat eben auch keinem geschadet.
7: Ja. Du, das hat mein Opa immer zu meinem Vater gesagt, wenn das mal um eine Ohrfeige ging.
8: Ja. Heute bin ich der Opa.
5: Ja.
8: Ach so. Frau Doktor?
5: Es gibt eben diese Muster auch negative Erfahrungen als innere Rechtfertigung vor der folgenden Generation zu idealisieren.
8: Was heißt negativ? Wenn wir nach der Disco mit dem Schädel aufgewacht sind und nichts zu trinken im Haus hatten.
6: Oh, hör auf, du. Keine Tanke mit Getränke.
7: Ja? Kein Automat, kein Lieferservice.
6: Zur Not Apotheke und eine Kiste Fachinger kaufen? Nee.
5: Ich kann mir vorstellen, wie entbehrungsreich.
8: Den Saft von Dosenmandarinen haben wir gesoffen.
7: Ja.
8: Es war noch eine Jugend.
6: Du, wir durften noch Jugendliche sein.
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0: Einen schönen guten Morgen. Der NDR 2 Morgen ist hier für euch mit Elke und mit Jens.
1: All Eyes on Mexico gestern. Da ging es nämlich los mit der größten Fußball-WM der Geschichte. Und da wurde bei der Eröffnung ordentlich was aufgefahren.
0: Freitag ist heute, 12. Juni, 7:30.
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3: Im Aztekenstadion in Mexico City ging gestern Abend die Fußball-Weltmeisterschaft los. Gastgeber Mexiko hat gegen Südafrika gespielt und gewonnen mit 2:0. Gefeiert wurde aber schon vorher. Desiree Krause aus unserem ARD-WM-Team. Wie war sie denn, die Eröffnungsfeier?
4: Die war musikalisch, knallbunt und voller Begeisterung von den 80.000 Zuschauern auf den Rängen im Aztekenstadion. Von einem meterhohen WM-Pokal über mexikanische Folklore bis hin zu Tänzern in neonfarbenen Kleidern war da alles dabei. Höhepunkt der Auftritt von Popstar Shakira, die mit Sonnenbrille und gemeinsam mit dem nigerianischen Sänger Burna Boy erstmals den offiziellen WM-Song Die Die live performte. Nach rund einer halben Stunde Stimmungsshow war dann aber schon Schluss. Aber es gibt ja noch zwei weitere Eröffnungsfeiern in Toronto und in der Nacht zum Samstag in Los Angeles.
3: Ja, und heute früh gab es dann auch gleich das zweite WM-Spiel. Da hat Südkorea gegen Tschechien mit 2:1 gewonnen. Heute Nacht ist die Reform des gemeinsamen europäischen Asylsystems in Kraft getreten. Damit sollen Asylsuchende in Zukunft Schnellverfahren durchlaufen. Bianca Schwarz, NDR 2 Berlin. Was heißt das denn jetzt für Deutschland?
5: Zum Beispiel werden in Deutschland in Zukunft mehr Asylbewerber direkt an Flughäfen untergebracht und festgehalten werden. Zurzeit existieren solche Lager schon an den Flughäfen in Frankfurt, München und Berlin-Brandenburg. Neu gebaut werden sollen solche Einrichtungen in Düsseldorf und Hamburg. Das Lager in Stuttgart ist schon fast einsatzbereit. Der Sinn dahinter: Solange Menschen noch in der Transitzone sind, gelten sie juristisch als nicht eingereist. Die Asylschnellverfahren an den Transitzonen sollen höchstens 12 Wochen dauern. So lange dürfen die Antragsteller auch in den Flughafenlagern festgehalten werden.
3: Im Prozess zum Fall des getöteten Fabian soll heute vor dem Landgericht Rostock ein wichtiger Zeuge aussagen. Der Mann soll als erster am Fundort bei Klein-Upal gewesen sein, zusammen mit der Angeklagten, der Lebensgefährtin von Fabians Vater. Die Staatsanwaltschaft wirft ihr vor, das Kind mit 6 Messerstichen getötet und die Leiche dann angezündet zu haben, um Spuren zu verwischen. Ein Urteil wird für Mitte September erwartet. Seit Mitte Mai könnt ihr beim Bund einen Zuschuss beantragen, wenn ihr euch ein E-Auto kaufen wollt. Mehr als 50.000 Menschen haben so einen Förderantrag gestellt. Jetzt hat Umweltminister Schneider eine Zwischenbilanz gezogen. Mario Kubina, NDR 2 Berlin.
6: Nach den Worten des SPD-Politikers ist damit klar, die neue Förderung für E-Autos wirkt. Die meisten Antragsteller wollen sich ein vollelektrisches Auto kaufen. Was der Minister darauf zurückführt, dass es mehr Ladesäulen und inzwischen auch kleine und günstige Modelle gäbe. Auch für Hybridfahrzeuge und Wagen mit Reichweitenverlängerung wurden Anträge gestellt, aber deutlich weniger als für reine E-Autos. Wie viel Zuschuss man bekommt, hängt vom Fahrzeugtyp ab, vom Einkommen und davon, wie viele Menschen im jeweiligen Haushalt leben.
1: Es ist kurz nach 7:30 an diesem Freitagmorgen. Das Schöne ist, das Wochenende kommt auf jeden Fall, auch wenn sich das Wetter so ein bisschen durchhängen lässt.
0: Das kann man sagen. Also bis zu 3 Stunden Sonne bekommen wir heute, aber so ein Tag ist ja deutlich länger und da sind dann eben viele Wolken unterwegs und auch mal der ein oder andere Schauer oder das ein oder andere Gewitter. Es kann heute Morgen schon losgehen mit Blitz und Donner. Die Temperaturen dann im Laufe des Tages 13 bis 20 Grad. Kurz mal eben aufs Wochenende geguckt. Das wird auch eher wolkig, wenig sonnig, dazu windig und noch kühler.
1: Der NDR 2 Verkehrsservice für den ganzen Norden. Die A7 Kassel Richtung Hannover ist zwischen Echte und Seesen wegen eines brennenden LKW gesperrt. Dadurch staut es sich. Das war's aber auch schon. Wir wünschen euch gute Fahrt.
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0: Naja, es gibt Erinnerungsstücke und dann gibt es Erinnerungsstücke. Ein Foto zum Beispiel, ein alter Liebesbrief von Opa, ne? Oder eine Haarlocke von Kaiserin Sissi.
1: Ja, das ist so eine Kinderlocke der späteren Kaiserin Elisabeth von Österreich. Mhm. Zusammen mit 1000 weiteren Objekten aus dem Nachlass der Herzöge in Bayern. Startgebot 400 €. Also wenn ich, ja.
0: Ich finde es ein bisschen gruselig.
1: Du, vielleicht hat sie sich auch mal irgendwann die Fingernägel geschnitten. Gibt es vielleicht günstiger.

0: Moin ihr Lieben, der Ende zwar morgen ist hier für euch mit Elke und mit Jens am Freitag, gleich 20 vor 8. Man kennt das, man sitzt im Bus oder in der Bahn und neben einem, da sitzt ein Pärchen und unterhält sich über Beziehungsprobleme. Was sollte man dann machen? Weghören. Was macht man dann aber? Man rutscht noch ein bisschen dichter ran, um genauer zuzuhören, was da nun wieder abgeht. Das Beste daran ist, für solche Fälle haben wir was für euch.
1: Ja, jetzt stellt euch mal vor, da wird der Therapeut noch gleich mit dabei sitzen im Bus und Bahn.
0: Da wird ja noch,
1: das ist ja
0: noch
1: richtig
0: schöner.
1: Interessant, da kann ich ja vielleicht noch was mitnehmen. Und was lernen für meine eigene Beziehung. 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

0: Summer in the Woods. Schöner Song, finde ich. Geht gut nach vorne. 7.44 Uhr. Elke und Jens hier, der ändert zwar morgen, nur was ist dieses Sommer?
1: Ja.
0: Wo ist das?
1: Da ist die Frage. Also sowieso ja. Offizieller Sommeranfang erst in 9 Tagen. Ja. Also von daher gesehen haben wir ja gerade noch Frühling.
0: Ja.
1: Trotzdem ist bei uns gestern wieder die Heizung angegangen.
0: Bei uns auch.
1: Weil der Fühler wohl gedacht hat, Moment mal, ich fühle Herbst.
0: Mein Fühler hat das ehrlich gesagt auch gedacht.
1: Ja. Und wenn wir hier rausgucken aus dem NDR 2, aus unserem kleinen NDR 2 Fenster, dann sieht es eher nach Herbst aus auf jeden Fall. Temperaturen heute im Laufe des Tages 13 bis 20 Grad. Es gibt viele Wolken, immer mal wieder den ein oder anderen Schauer. Oder auch das ein oder andere Gewitter. Aber immerhin bis zu 3 Stunden Sonne heute.
0: So. Ja, es ist aber ja Freitag.
1: Sag doch mal was dazu.
0: Und es geht ja in Richtung Wochenende.
1: Ja, das ist richtig.
0: Ne? Und wir wünschen euch einen schönen Start, wo auch immer ihr unterwegs seid.
1: Wetter vom Wochenende möchtest du nicht, ne?
0: Lieber nicht. Ich weiß schon, was da kommt.

0: Es ist 7:48 Uhr, 12 vor 8, der NDR2-Morgen hier mit Elke und Jens. Und wenn man hier morgens auf den Hof fährt, hier bei NDR2 am Pförtnerhäuschen vorbei, Grüße geben mal raus, hängen schön Deutschlandfähnchen.
1: Naja, natürlich.
0: Komme ich gleich richtig in WM-Stimmung, finde ich ganz gut. Dann wird natürlich schon besprochen, wo am Sonntag geguckt wird, wenn man zum Grillen verabredet ist, so wie ich. Ich fürchte mich jetzt schon, dass da Leute dabei sind, die sagen, ach, ich finde das nur nett, dass wir uns alle treffen und die gar nicht Fußball gucken
1: wollen. Die ein bisschen reden wollen noch, ne?
0: Ja, mal gucken.
1: Nach 19 Uhr.
0: Und dann natürlich, wie hast du die Spiele getippt? Du bist schon ganz nervös geworden, weil du nach zwei Spielen nicht auf Platz 1 bist.
1: Das stimmt.
0: Ein bisschen locker bleiben.
1: Ich habe das Mexiko-Spiel zu 100% richtig getippt. Mexiko schlägt Südafrika 2-0. Jetzt gerade beim zweiten Spiel Südkorea gegen Tschechien habe ich leider.
0: Es kommen noch zwei, drei Spiele, mach
1: verburkt.
0: Dir keine Sorgen.
1: Ja.
0: Aber gestern das Spiel war tatsächlich toll und auch richtig tolle Tore.
1: Naja, und im Aztekenstadion, das hat ja gebrannt. Das war ja unglaublich, sehr beeindruckend. Getoppt wurde das nur noch vom mexikanischen Kommentator nach dem 1-0. Und jetzt mitzählen.
0: Achtung. Du, aber weißt du was, wenn die jetzt mehr als zwei Tore geschossen hätten, dann wäre der Kollege im Sauerstoffzelt gelandet.
1: Das ist richtig. Zum Vergleich, so klang der deutsche Ausgleich im WM-Finale 74 gegen die Niederlande.
2: In der 24. Minute müssen wir das auch können. Tor!
0: Ja. Wir Deutschen wissen einfach, wie Begeisterung geht.

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0: Der NDR 2 Morgen hier für euch mit Elke und Jens.
1: Es ist ein Stadion der Legenden, könnte man sagen. Im Aztekenstadion in Mexiko haben schon viele Fußballstars Erfolge gefeiert. Und auch gestern ging es hoch her.
0: Es ist Freitag, jetzt ganz genau 8 Uhr.
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3: Mit einer bunten Eröffnungsfeier und internationalen Stars ging gestern in Mexico City die Fußball-Weltmeisterschaft los. Im Eröffnungsspiel hat sich Mexiko gegen Südafrika durchgesetzt. Danach hat Südkorea gegen Tschechien gewonnen mit 2:1. Silke Heine aus unserem ARD-WM-Team.
4: Südkorea hat das Spiel dank toller Moral gedreht. Trotz eines 0:1 Rückstandes kann das Team in Guadalajara jubeln. Tschechien hingegen muss bei der Rückkehr auf die WM-Bühne nach 20 Jahren Abstinenz einen Fehlstart verdauen. Spitzenreiter der Gruppe A ist nach dem ersten Spieltag Mexiko. Der Co-Gastgeber feierte im WM-Eröffnungsspiel einen 2:0-Erfolg gegen Südafrika. Während im Aztekenstadion gejubelt wurde, lieferten sich vor der Arena Demonstranten Auseinandersetzungen mit der Polizei. Bayern-Star Alfonso Davies kann die kanadische Nationalmannschaft in ihrem Eröffnungsspiel heute nur von der Tribüne aus unterstützen. Davies ist nach seiner Oberschenkelverletzung noch nicht fit für das Spiel gegen Bosnien-Herzegowina.
3: Ab heute gilt die Reform des europäischen Asylsystems. Damit gelten schärfere Migrationsregeln. Die Reform soll Einwanderung begrenzen und verhindern, dass Geflüchtete innerhalb der EU weiterziehen. Katrin Schmidt, NDR 2 Brüssel. Was ändert sich heute damit konkret?
5: Alle, die in die EU einreisen wollen, aber keinen Aufenthaltstitel haben, die werden einheitlich registriert und überprüft. Und das geschieht direkt an den Außengrenzen, also zum Beispiel an der italienischen oder griechischen Küste. Und nach diesem Screening wird eben entschieden, handelt es sich hier um eine Person, die wenig Chancen auf Asyl in Europa hat, also zum Beispiel aus Marokko, Tunesien, Algerien. Dann bekommen diese Menschen ein schnelles Asylverfahren direkt an der Grenze innerhalb von 12 Wochen. Und wird ihr Antrag abgelehnt, sollen sie auch innerhalb von weiteren 12 Wochen direkt abgeschoben werden.
3: Im Bundestag geht's heute um das geplante Sparpaket der Bundesregierung bei den gesetzlichen Krankenkassen. Die will die Koalition mit dem Gesetz entlasten und so die Krankenkassenbeiträge stabil halten. Isabel Karas, NDR 2 Berlin. Was ist da genau geplant?
6: Wer zum Beispiel Medikamente aus der Apotheke holt oder im Krankenhaus behandelt wird, soll in Zukunft mehr selbst dazu bezahlen. Auch beim Zahnersatz würden die Krankenkassen weniger Kosten übernehmen als bisher. Und diskutiert wird außerdem die kostenlose Mitversicherung vieler Ehepartnerinnen und Ehepartner einzuschränken. Arztpraxen sollen für bestimmte Leistungen weniger oder kein Geld mehr bekommen, zum Beispiel für offene Sprechstunden. Bei Krankenhäusern will die Regierung auch sparen. Genau dagegen gibt es allerdings viel Widerstand. Auch heute streiken wieder einige Kliniken und Arztpraxen.
3: In den USA hat das Raumfahrtunternehmen SpaceX von Elon Musk heute wohl was zu feiern, nämlich den größten Börsengang in der Geschichte. Die US-Börsenaufsicht hat mitgeteilt, dass der Konzern mehr als 555 Millionen Aktien ausgeben will, zum Einheitspreis von $135. Die Nachfrage ist groß, deshalb gibt es für bestimmte Banken auch die Option, zusätzliche Wertpapiere zu kaufen. Insgesamt könnte SpaceX damit $86 Milliarden einsammeln.
0: 8:03 ist es. Herbstliches Aroma vor unserem kleinen Studiofenster. Wir sitzen hier schon bei geschlossenen Fenstern, machen wir eigentlich so in den Sommermonaten nicht. Aber heute muss es sein, weil es ganz schön frisch ist. Ne?
1: Ja, also Temperaturen im Laufe des Tages 13 bis 20 Grad. Dazu 3 Stunden Sonne, den Rest des Tages über Wolken. Und auch mal den einen oder anderen Schauer oder das ein oder andere Gewitter. Heute Morgen schon. Morgen kommt dann noch Wind dazu. Ganz generell am Wochenende dann noch ein klein wenig kühler. Zu Hause ist die Heizung auch schon wieder angesprochen. Ja. Also wir drehen das Ganze ein bisschen zurück. Wenn ihr euch beschweren wollt zum Wetter, dann bitte eine Mail schicken an sabina@wetter.com. Die ist nämlich dafür verantwortlich.
0: Ja, Sabine. Will ich gar nicht. Ich will mich nur aufs Sofa legen, unter meine Decke.
1: Dann ist gut.
0: Der NDR 2 Verkehrsservice für den ganzen Norden, die A7 Kassel Richtung Hannover. Die ist zwischen Echte und Seesen wegen eines brennenden LKW gesperrt. Dadurch staut es sich. Das war's aber für den Moment.
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1: Supermarktleiterin, das klingt erstmal nach Büro, nach Bestellungen, nach Dienstplänen, aber nicht unbedingt nach Verfolgungsjagden. Aber genau das ist jetzt im Landkreis Hildesheim passiert.
0: Ja, da waren zwei Ladendiebe, die haben Lebensmittel und Spielzeug geklaut. Und da hat sich die Marktleiterin gedacht, Freunde, nicht mit mir, mein Geschäft, meine Ware. Ist sie selber ins Auto gestiegen, hat die Diebe verfolgt und tatsächlich auch einen eingeholt. Mhm. Kam es ein bisschen zum Gerangel, war jetzt nicht so schön, hat sich am Handgelenk verletzt, die Marktleiterin. Aber die Diebin konnte fliehen, aber sie hat immerhin einen Großteil der geklauten Ware wieder mitgenommen.
1: Guck, sehr gut. Jetzt sucht die Polizei nach Zeugen in Bad Salzdetfurt. Ne? Normalerweise gibt es in Bad Salzdetfurth nur eine Therme und ein Gradierwerk.
0: Ja, da gibt es auch Crime.
1: Fürs bessere Atmen. Jetzt gibt es auch richtig Crime da.

0: Mögen wir. Clouseau, immer wenn du nicht da bist für euren Start in den Freitag. 8:11 Uhr, der NDR2 Morgen ist hier mit Elke und Jens. Und jetzt ging's endlich los. Gestern Eröffnungsspiel, die erste Halbzeit habe ich noch im Schlafanzug mit geputzten Zähnen geguckt und habe mich gefreut. Deutschland startet ja übermorgen in Houston ins Turnier gegen den WM-Neuling Curaçao.
1: Unser Reporter ist Dirk Walsdorf, der begleitet das Team in Winston-Salem. Gestern jede Menge Freizeitstress für die deutschen Spieler. Geburtstagsständchen für Kai Havertz gab's und ein Anruf vom Kanzler, das klingt nach Entspannung, Dirk, oder?
2: Naja, zum Glück war die Trainingseinheit total kurz und voll easy. Die waren nicht mal auf dem Platz, die Jungs, sondern waren nur so ein bisschen im Kraftraum. Aber dann mussten sie auch noch kräftig mit der Stimme sein. Und ich finde, also das mit dem Happy Birthday singen müssen sie nochmal üben. Komm, wir hören mal ganz kurz rein. Wusstet ihr, dass man Happy Birthday auch klatschen kann? Bitte? Komisch, ne?
3: Naja.
2: Hab ich noch nie gehört. Okay. Aber Kai Havertz hat sich total gefreut und dann hat danach auch noch der Bundeskanzler offenbar angerufen, ob der auch geklatscht hat, wissen wir nicht, ist nicht genau überliefert, aber der Tag war echt vergleichsweise entspannt, Fußball geguckt haben sie auch noch und wir haben es am Jubel gehört, die Jungs sind weiterhin sehr gut drauf.
1: Aber so langsam wird's ernst, es geht ja irgendwann jetzt ab nach Houston, denn da wird gespielt am Sonntag. Wie sieht die Planung bis dahin noch aus?
2: Ja, ganz interessant, die fliegen erst am Samstagabend unserer Zeit, also im Prinzip in der Nacht zu Sonntag eurer Zeit. Und vorher wird hier noch zweimal trainiert auf dem schönen Platz in Winston-Salem. Und dann gibt es natürlich einen eigenen Charterflug nach Houston.

0: Alles richtig, genau, ist prima. Können wir in der Pressekonferenz der deutschen Nationalmannschaft uns genau solche Sätze auch anhören. Aber natürlich müssen die dieses Spiel gewinnen. Aber ein bisschen Cocktailwissen für Sonntag. Es gibt natürlich in Curaçao auch Leute, die irgendwie in größeren Ligen spielen. Zum Beispiel gibt es da einen Offensiv-Mittelfeldspieler, der hat immerhin 5 Millionen Euro Marktwert. Oh. Heißt Tahi Chong. Also den können wir uns mal merken. Aber der Rest vom Fest, also Deutschland dann eher dritte Liga und folgende. Ich will wirklich nicht geringschätzig oder sowas sein. Die haben auch einen tollen Trainer aus den Niederlanden und sind alle sehr gut ausgebildet. Aber Leute, ehrlich, ja, Deutschland gegen Curaçao bei einer WM. Sie werden dieses Spiel gewinnen. Verlasst euch drauf.
1: Wir brauchen nur noch ein Ergebnis von dir.
0: 6-1.
1: Ja. Dann hören wir uns am Montag wieder und dann checken wir mal, ne?
0: Dann wird abgerechnet.
1: Okay.

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0: Yeah, das ist Ray. Einen schönen guten Morgen. Der NDR 2 Morgen ist hier für euch mit Elke und mit Jens.
1: Ein Fußballstadion gebaut auf einem alten Vulkan, nicht weit weg von ganz vielen anderen Vulkanen. Das klingt schon verrückt, aber genau hier im Aztekenstadion in Mexiko gab es gestern das erste Spiel der Fußballweltmeisterschaft.
0: Freitag, 12. Juni, 8:30.
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3: In Mexico City ging gestern Abend die Fußball-Weltmeisterschaft los. Gastgeber Mexiko hat gegen Südafrika gespielt und gewonnen mit 2:0. Gefeiert wurde aber schon vorher. Desiree Krause aus unserem ARD-WM-Team. Wie war sie denn, die Eröffnungsfeier?
4: Die war musikalisch, knallbunt und voller Begeisterung von den 80.000 Zuschauern auf den Rängen im Aztekenstadion. Von einem meterhohen WM-Pokal über mexikanische Folklore bis hin zu Tänzern in neonfarbenen Kleidern war da alles dabei. Höhepunkt der Auftritt von Popstar Shakira, die mit Sonnenbrille und gemeinsam mit dem nigerianischen Sänger Burna Boy erstmals den offiziellen WM-Song Die Die live performte. Nach rund einer halben Stunde Stimmungsshow war dann aber schon Schluss. Aber es gibt ja noch zwei weitere Eröffnungsfeiern in Toronto und in der Nacht zum Samstag in Los Angeles.
3: Ja, und kurz danach gab es dann auch gleich das zweite WM-Spiel. Das hat Südkorea gegen Tschechien mit 2:1 gewonnen. Heute Nacht ist die Reform des gemeinsamen europäischen Asylsystems in Kraft getreten. Damit sollen Asylsuchende in Zukunft Schnellverfahren durchlaufen. Bianca Schwarz, NDR 2 Berlin. Was heißt das jetzt für Deutschland?
5: Zum Beispiel werden in Deutschland in Zukunft mehr Asylbewerber direkt an Flughäfen untergebracht und festgehalten werden. Zurzeit existieren solche Lager schon an den Flughäfen in Frankfurt, München und Berlin-Brandenburg. Neu gebaut werden sollen solche Einrichtungen in Düsseldorf und Hamburg, das Lager in Stuttgart ist schon fast einsatzbereit. Der Sinn dahinter: Solange Menschen noch in der Transitzone sind, gelten sie juristisch als nicht eingereist. Die Asylschnellverfahren an den Transitzonen sollen höchstens 12 Wochen dauern. So lange dürfen die Antragsteller auch in den Flughafenlagern festgehalten werden.
3: Etwa 138 Millionen Kinder auf der Welt müssen aktuell arbeiten. Das schätzt das Kinderhilfswerk UNICEF. Zum heutigen Welttag gegen Kinderarbeit hat die Organisation mitgeteilt, sie befürchtet, dass Kinderarbeit weltweit wieder zunimmt. Gründe sind demnach Kriege, Klimakatastrophen und auch schrumpfende Finanzmittel für humanitäre Hilfe und Entwicklungsarbeit. In vielen Regionen haben Eltern dann oft keine andere Wahl, als ihre Kinder arbeiten zu schicken, heißt es. Seit Mitte Mai könnt ihr beim Bund einen Zuschuss beantragen, wenn ihr euch ein E-Auto kaufen wollt. Mehr als 50.000 Menschen haben so einen Förderantrag gestellt. Jetzt hat Umweltminister Schneider eine Zwischenbilanz gezogen. Mario Kubina, NDR 2 Berlin.
6: Nach den Worten des SPD-Politikers ist damit klar, die neue Förderung für E-Autos wirkt. Die meisten Antragsteller wollen sich ein vollelektrisches Auto kaufen. Was der Minister darauf zurückführt, dass es mehr Ladesäulen und inzwischen auch kleine und günstige Modelle gäbe. Auch für Hybridfahrzeuge und Wagen mit Reichweitenverlängerung wurden Anträge gestellt, aber deutlich weniger als für reine E-Autos. Wie viel Zuschuss man bekommt, hängt vom Fahrzeugtyp ab, vom Einkommen und davon, wie viele Menschen im jeweiligen Haushalt leben.
1: Es ist 8:53. Übrigens Stichwort Autofahren. Wenn ihr ein Cabrio habt, heute schlechte Idee, das aufzumachen.
0: Ja,
1: da
0: das
1: habt
0: stimmt.
1: Ihr nachher viel Wasser drin.
0: 3 Stunden Sonne, viele Wolken, immer mal wieder ein Schauer oder auch mal das ein oder andere Gewitter. Bei 13 bis 20 Grad, so starten wir ins Wochenende. Und das bleibt dann wettermäßig so. Also wir müssen uns nicht extra umgewöhnen, das ist ja auch ganz schön. Wind kommt dazu und es wird ein bisschen kühler.
1: Der NDR2-Verkehrsservice für den ganzen Norden, A2 Dortmund Richtung Hannover, zwischen Bad Nenndorf und Wunstorf-Lute, 4 Kilometer stocken vor der Baustelle. Und die A7 Hannover Richtung Kassel ist zwischen Dreieck Drametal und Hedemünd nach einem Unfall gesperrt. Dann noch die A7 Kassel Richtung Hannover, die ist zwischen Echte und Seesen wegen Bergungsarbeiten gesperrt. Hier staut es sich, wo auch immer ihr unterwegs seid. Wir wünschen euch gute Fahrt.
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0: Faultiere sind faul.
1: Du sollst mich nicht zum Wahnsinn treiben am Freitagmorgen.
0: Stimmt
1: doch
0: nicht.
1: Dünnes Eis.
0: Ja, das sagen Wissenschaftler. Das stimmt auch gar nicht. Faultiere sind nämlich nicht faul. Sie sind einfach nur Weltmeister im Energiesparen.
1: Ja, ihre Lieblingsnahrung sind Blätter. Denn falls ihr euch mal versucht habt, eine Woche von Blättern zu ernähren, merkt man, wird man nicht so doll satt. Haben wenig Energie. Deshalb haben Faultiere ihren gesamten Lebensstil darauf ausgerichtet, möglichst wenig Kraft zu verbrauchen. Und deshalb hängen sie da rum, bewegen sich langsam, machen keine unnötigen Wege und sprechen auch sehr langsam, wenn sie sprechen können.
0: Ja, haben quasi die Work-Life-Balance
1: auf die Spitze getrieben.

0: So, und jetzt lass uns einmal ganz kurz gemeinsam überlegen, wie könnte so ein perfektes Wochenende in Hamburg aussehen? Vielleicht erstmal gemütlich im Hotel frühstücken, dann ein bisschen die Stadt angucken, nochmal kurz ins Hotel frisch machen, dann Richtung Volkspark, Richtung Stadion starten und Johannes Oerding beim größten Konzert seiner Karriere erleben.
1: Das ist doch ein Plan, ne? Und das macht ihr, denn sein Heimspielkonzert ist komplett ausverkauft, aber wir haben noch die letzten Tickets für euch. Und damit ihr das Ganze richtig genießen könnt, legen wir auch noch 2 Übernachtungen im Ibis Budget Hotel St. Pauli obendrauf. Und Stefan aus Hagen bei Osnabrück ist als erster gelandet hier bei uns im NDR2-Morgen. Was liegt noch so an diesem Wochenende?
2: 2-3 Sitzungen, Gottesdienst, verschiedene andere Sachen.
0: Ja. 2-3 Sitzungen und Gottesdienst? Nun, da wollen wir aber mehr wissen jetzt. Was machst du denn beruflich?
2: Naja, ahn mal, was mit dem Gottesdienst zu tun hat.
0: Bist du Pfarrer, also Pastor?
2: Korrekt.
1: Ach, ja. Guck. Aber wer übernimmt denn dann deinen Gottesdienst, wenn du nach Johannes Oerding in Hamburg schön im Hotel pennst?
2: Ja, mal gucken. Ich habe tatsächlich überlegt, ob ich die, wenn ich denn was gewinnen sollte,
1: ja,
2: ihre Tochter und ihre beste Freundin weitergeben.
1: Ach so. Nicht schlecht. Ja, pass auf, Stefan, das kannst du dir noch
0: sonst
1: in aller
0: macht
1: Ruhe...
0: Stefan das Hybrid aus dem Hotelzimmer.
1: Pass auf, Stefan, erstmal musst du ja was gewinnen oder gucken wir mal, dass das jetzt klappt und dann kannst du ja in aller Ruhe überlegen, ja, was du damit so tust. Wir spielen jetzt gleich einen Johannes Oerding-Song und der stoppt an einer Stelle jäh und wir fänden das ganz schön, wenn du einfach den Text vervollständigst.
2: Ja, stets bemüht, ich schau.
1: Ja, das kriegst du hin.
0: Es geht los.

0: Jo, und da stehe ich jetzt gerade auf dem Schlauch. Ich hab's. Oh, Himmel.
1: Ja.
0: Ja,
1: Also der Wind hat sich gedreht und vielleicht...
2: Es muss sich ja irgendwie reimen, ne?
0: Mhm.
2: Ja.
0: Mhm. Herzlichen Dank für eure Brücke. Nee.
1: Okay, stimmt.
0: Muss ich einfach mal, genau.
1: Dann geben wir es weiter.
0: Dann geht's weiter. Vielen herzlichen Dank.
2: Das
1: danke,
2: machen
1: Stefan.
2: Wir. Also wenn,
0: alles klar.
2: Wenn ihr sagt, ich weiß, wie die Textzeile weitergeht, dann ruft ihr uns jetzt an 01 375 95 10 95 für 14 Cent pro Anruf.

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1: Jawohl, und das möchte jetzt gewinnen Sandra aus Süderbrarup, denn Stefan hat gerade schon versucht, den Text vom Johannes Oerding Song zu vervollständigen. Hat leider nicht geklappt. Und da hat Sandra gesagt, so, das ist jetzt meine Chance und ist tatsächlich auch als Erste hier gelandet bei uns im NDR 2 Morgen. Schönen guten Morgen, Sandra.
2: Hallo, guten Morgen.
1: Na du, aber bevor es losgeht, du hast ja heute was richtig Tolles vor. Sag mal, wo du noch hingehst.
2: Zu meinem Neffen zur Hochzeit. Der heiratet heute.
1: Reiner Traum.
0: So, wie wird das gemacht in Süderbrarup? Wie wird er gefeiert? Was ist der Plan? Wie ist der Ablauf heute?
2: Ja, erst ist Standesamt in Saarbrupp in der Nähe.
0: Jawohl.
2: Und dann gibt es Empfang, also dann gibt es auch nachher Torte und Kuchen.
0: Ach,
2: und
0: sehr
2: abends
0: gut.
2: Wird gefeiert.
0: Und abends dann aber richtig steil gehen.
1: Ja, Wahnsinn.
2: Ja, genau.
1: Ja, ja, klar. Also das kann ich mir schon gut vorstellen. Aber das würde eigentlich bedeuten, du tanzt dann direkt durch. Also heute Hochzeit, nächstes Wochenende Johannes Oerding, noch zwei Tage in Hamburg, da bist du schön St. Pauli auf dem Kiez, da kannst du bestimmt auch vor und nachher noch ein bisschen tanzen. Das wäre so dein Plan, Sandra, ne?
2: Ja, genau.
0: Ja, super.
1: Pass auf, dann hören wir uns jetzt den Johannes Oerding-Song nochmal an und hoffen, dass du dann weißt, wie es weitergeht.

0: und vielleicht.
1: So, Sandra, jetzt sind wir gespannt.
2: Läufst du mir über den Weg?
0: Und vielleicht läufst du mir über den Weg.
1: Sogar noch gesungen!
3: Sandra, du hast gewonnen und feierst heute Hochzeit, nächstes Wochenende mit Johannes Oerding. Ich finde, du hast einen ganz guten Lauf, ehrlich gesagt.
2: Ja, stimmt.
1: Herzlichen Glückwunsch und ganz viel Spaß. Und wenn du dann im Stadion bist, schickst du mal ein Foto, ne?
2: Ja, danke.
3: Ich kann auch schon was schicken.

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0: Guten Morgen, der NDR2-Morgen ist hier für euch mit Elke und Jens.
1: Ja, sie sind ziemlich umstritten, aber ab heute sind sie in Kraft. Die neuen EU-Regeln zum Thema Migration.
0: Es ist Freitag, gleich 9 Uhr.
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3: GEAS, das steht für das gemeinsame europäische Asylsystem. Seit Mitternacht gilt das in der EU. Es soll Asylverfahren vereinheitlichen, schneller und verlässlicher machen. In Deutschland muss das BAMF, also das Bundesamt für Migration und Flüchtlinge, diese neuen Regeln umsetzen. Stanislaus Kosakowski, NDR 2 Nürnberg.
4: Die Nürnberger Flüchtlingsbehörde mit ihren mehr als 50 Außenstellen hat nun verschiedene Formen von Asylverfahren durchzuführen. Von zentraler Bedeutung sind Asylgrenzverfahren an deutschen Flughäfen. Dort ankommende Flüchtlinge werden zuerst einem umfangreichen Screening unterzogen. Erfasst werden zum Beispiel biometrische Daten, der Gesundheitszustand und mögliche Sicherheitsrisiken. Das BAMF entscheidet dann, ob ein Geflüchteter einreisen darf, ein Schnellverfahren am Flughafen bekommt oder zurückgeführt wird.
3: Es ist Sparkurs angesagt. Der Bundestag diskutiert heute zum ersten Mal über das geplante Sparpaket der Bundesregierung für die gesetzlichen Krankenkassen. Gesundheitsministerin Wagen bringt den Gesetzentwurf ein. Birte Sönnigsen, NDR 2 Berlin.
5: Mit dem Gesetz will die Bundesregierung dafür sorgen, dass die Krankenkassenbeiträge im kommenden Jahr nicht weiter steigen. So sollen Versicherte und Arbeitgeber entlastet werden. Um dieses Ziel zu erreichen, muss die Regierung allerdings noch mehr sparen als bisher gedacht. Das Gesundheitsministerium rechnet damit, dass alleine im nächsten Jahr rund 2,5 Milliarden Euro mehr fehlen als bisher eingeplant. Strittig sind unter anderem Kürzungen bei den Krankenhäusern, bei Ärztehonoraren und der Pharmaindustrie.
3: Mecklenburg-Vorpommerns Umweltminister Backhaus will heute Vormittag mehr über das Schicksal des gestorbenen Buckelwals bekannt geben. Konkret geht es um den Sender, der an dem Wal befestigt wurde. Die Daten wurden jetzt ausgewertet. Thorsten Lange, NDR 2 aktuell.
6: Die Daten ermöglichen nach Darstellung des Umweltministeriums einen Einblick in die Bewegungen des Wals nach seiner Freisetzung im Skagerrak am 2. Mai. Damit könnten wichtige Erkenntnisse für die Gesamtbewertung des Falles vorliegen, so das Ministerium. Der Wal hatte lange vor der Insel Pöhl gelegen. Eine Privatinitiative transportierte ihn mit einem Lastkahn ins Skagerrak und setzte ihn dort aus in der Hoffnung, dass er in der Nordsee wieder zu Kräften kommt.
3: Mit einer bunten Eröffnungsfeier internationalen Stars und begeisterten Fans ging sie gestern in Mexiko los. Die Fußball-Weltmeisterschaft. Etwa 80.000 Zuschauerinnen und Zuschauer sind dafür ins Aztekenstadion nach Mexico City gekommen. Vor dem Stadion war es deutlich angespannter. Hier kam es zu gewaltsamen Auseinandersetzungen zwischen Demonstranten und der Polizei. Das Eröffnungsspiel hat Mexiko gegen Südafrika mit 2:0 gewonnen. Im Anschluss gab es gleich das zweite Spiel. Hier hat Südkorea Tschechien geschlagen mit 2:1.
7: Es ist kurz nach 9 und ich habe noch keinen Lichtblick entdeckt für unseren kleinen NDR2-Studio-Fenster. So ein bisschen Sonne gab es ja schon, haben wir ja gesehen auf den Fotos, die er uns geschickt hat. Aber ich glaube, inzwischen hat die sich fast überall verzogen. Ne?
1: Naja, bis zu 3 Stunden werden das heute maximal. Mehr ist da nicht drin. Der Rest sind Wolken, immer mal wieder ein Schauer oder auch mal ein Gewitter. 13 bis 20 Grad heute im Laufe des Tages. Morgen am Samstag mehr Wolken als Sonne. Schauer immer wieder mal. In Vorpommern auch Gewitter. Im westlichen Niedersachsen aber auch mal richtig Sonne bei 16 bis 20 Grad. Windig wird's. Am Sonntag oft grau und nass und ebenfalls windig. Im Südwesten ist es sonniger bei 16 bis nur noch 19 Grad.
7: Der NDR2-Verkehrsservice für den ganzen Norden. A2 Dortmund Richtung Hannover zwischen Bad Nendorf und Wunstorf-Lute 4 Kilometer stockend vor der Baustelle. Die A7 Hannover Richtung Kassel ist zwischen Dreieck Drammetal und Hedemünden nach einem Unfall gesperrt. Und die A7 Kassel Richtung Hannover ist zwischen Echte und Seesen wegen Bergungsarbeiten gesperrt und dadurch staut es sich dort.
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1: Endlich Freitag, kurz nach 9. Wir können dem Wochenende nicht mehr entkommen.
7: Und das ist auch gut so. Limp Bizkit gibt's jetzt für euch. Behind Blue Eyes geht schon los.

0: Und dann sitzt man hier so zusammen im NDR2-Morgenstudio, während die Musik läuft. Und dann fiel uns auf einmal auf, dass vor Julian Nagelsmann alle Bundestrainer immer wie Wellensittiche hießen. Also Berti, Rudi, Klinsi, Yogi und Hansi. Ne?
1: Ja, und Julian heißt jetzt wie einer, der bei Jugendforsch mitmacht. Was ist jetzt da der Unterschied?
2: Von A wie Anlaufen bis Z wie Zweikampf. Unsere NDR2-Fußballexpertin Svenja Huth hat für alles die richtige Antwort.
1: Ja, wir gucken auf das Spiel, auf das erste Spiel der Deutschen am Sonntag. Svenja, Ex-Nationalspielerin, spielt noch immer für den VfL Wolfsburg und analysiert für uns die Spiele der deutschen Mannschaft. Wie groß ist denn die WM-Stimmung im Hause Huth? Schon alles schwarz-rot-gold bei euch geschmückt?
3: Geschmückt tatsächlich noch nicht, aber ich habe mir natürlich die Eröffnungsfeier und auch das Eröffnungsspiel angebaut. Und ich muss sagen, es fängt so langsam an zu kribbeln. Also spätestens, wenn natürlich die deutsche Mannschaft startet, dann sind wir voll dabei.
0: Aha. Nimm uns noch mal so mit. Du weißt ja genau, wie das Inside so aussieht. Was glaubst du, wie ist das jetzt innerhalb des Teams? Kribbelt es da schon überall oder sind die alle noch ganz cool?
3: Ja, definitiv. Also ich gehe stark davon aus. Ich habe auch schon mal auf den Social-Media-Kanälen geguckt, aber nichts gefunden. Aber wenn wir bei Turnieren waren, da haben wir das Eröffnungsspiel einmal zusammengeschaut und spätestens da ist natürlich eine absolute Vorfreude, aber auch die Anspannung wird natürlich ein bisschen größer. Mhm. Von daher gehe ich davon aus, dass die Mannschaft das zusammengeschaut hat, um sich auch schon ein bisschen einzustimmen und natürlich auch auf der anderen Seite vorzubereiten.
1: Nun ist der erste Gegner Curaçao, da hat unser Reporter schon ganz selbstbewusst heute Morgen gesagt, 6:1, das wird auf jeden Fall was. Deutschland gewinnt, davon gehen ja alle aus. Aber wie schafft man das dann in der Mannschaft da, nicht zu locker ranzugehen, also das auch nicht zu unterschätzen?
3: Also unterschätzen würde ich auf keinen Fall sagen, aber es ist natürlich nicht so einfach. Du hast natürlich bei einem Turnier viel, viel größere Aufmerksamkeit. Das bedeutet auch viel größeren Druck und gerade auch Deutschland jetzt dieser Favoritenrolle auch gerecht zu werden. Curaçao auf der anderen Seite nichts zu verlieren. Von daher ist es nicht so einfach, wie es vielleicht von außen scheint. Aber ich hoffe natürlich trotzdem, dass die Deutschen dann ihrer Favoritenrolle ganz klar gerecht werden.
0: Aha. So, das brauchen wir jetzt nochmal in Zahlen, Svenja. Wie geht das aus am Sonntagabend?
3: Viel wichtiger als das Ergebnis, mich einfach auf einen souveränen Auftritt mit viel, viel Freude. Und ja, also ich wäre mit einem souveränen 3:0 wäre ich zufrieden.
1: Ja, sehr gut.
0: Würden wir schon nehmen, ne?
1: Ja, hast du eigentlich ein Tippspiel irgendwo? Machst du irgendwo mit, Svenja?
3: Nur mit euch.
1: Ach so, okay. Ja, dann müsst ihr das alles notieren hier.
0: Dann schreiben wir das mal auf und werden das direkt am Montag wieder checken, ne? Ob das funktioniert hat oder nicht. Sehr gut.
2: Unsere NDR2-Expertin Svenja Huth. Näher dran an der FIFA-WM geht nur mit Fußballschuhen.

0: würde heute sagen, over the rain, das Bowcorn weglassen an diesem Tag heute. 39, halb 10, der NDR2 Verkehrsservice für den ganzen Norden. A2 Dortmund Richtung Hannover zwischen Bad Nenndorf und Wunstorf-Lute. 6 Kilometer stockend vor der Baustelle. Und die A7 Kassel Richtung Hannover ist zwischen Echte und Seesen wegen Bergungsarbeit gesperrt. Dadurch staut es sich.
1: Kommt alle gut rein in den Freitag, der NDR2 morgens hier für euch mit Elke und mit Jens.

0: Endlich Freitag. Der Ändert-Zwar-Morgen ist hier für euch mit Elke und mit Jens um 9.42 Uhr.
1: Sag mal, du kannst auch gut Geräusche nachmachen, ne?
0: Das ist ganz schlecht.
1: Also auf so einem Modem von früher aus den 90ern.
0: Dong, dong, dong, dong. Das hat er immer. Ja, genau. Genau.
1: Und wenn ihr sagt, ja, kenne ich doch das Geräusch, herzlichen Glückwunsch, dann seid ihr mindestens so alt wie wir. Aber früher war nicht alles besser, das lernt wir jetzt.

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1: Und wie sind Sie heute da, Frau Voss?
2: Ich mache mir manchmal so Vorwürfe, dass ich hier so weit weg auf Sylt lebe und mein kleiner Schatz.
1: Frau Voss, das...
2: Gestern Nachmittag hat mich Rasmus aus Pinneberg angerufen, mein Enkel.
1: Oh.
2: Er saß ganz allein auf der Terrasse und hatte seinen Schlüssel vergessen.
3: Oh nee, ach du Scheiße.
2: Omi, kommst du und hilfst mir?
3: Ja.
2: Mami lässt sich gerade Gehnägel machen und geht nicht ans Telefon.
3: Oh.
4: Wollt ihr mich verarschen?
2: Am Ende saß er da eine Viertelstunde bei dem Wind und hatte nur 4G auf dem Handy.
3: Das...
2: Da kann man wohl kein Max Fire Battleground spielen.
3: Oh, ja.
2: Er weinte so bitterlich.
1: Oh ja, das kann ich mir vorstellen.
3: Hm.
1: Wie sich das für Sie als Großmutter...
4: So, da muss ich jetzt aber auch mal sagen, das Leben hat ein früher, härter zurückgekehrt. Also Karma. Wenn man mal den Schlüssel vergessen hat, von wegen selber schuld.
1: Herr Sprenzel, wir relativieren nicht und jeder Schmerz... schmerzt.
4: Wenn du früher als Schulkind deinen Schlüssel vergessen hast, dann konntest du keinen anrufen und musstest zum Nachbarn.
1: Ja.
4: Da roch das nach Rhabarber und Katzenklo.
3: Ja, und wenn der auch nicht da war, dann musstest du 4 Stunden im Garten abhocken.
4: Ja.
3: Auf einer Hollywood-Schaukel ohne Bezug.
4: Ja,
3: und dein scheiß Fußball war in eine Garage eingesperrt. Deine.
2: Das fuckt. Das fuckt ihn ab. Das hat er auch gesagt.
4: Halben Tag haben wir in die Gegend gestarrt.
3: Langweilig da.
4: So, wenn du heutzutage mit dem Auto liegen bleibst, wegen kein Benzin mehr, dann schickst du den ADAC Standort, machst die Standheizung an und glotzt Netflix auf dem 14-Zoll-Handy.
3: Ja, es sei denn, du fährst mit O2 durch Ostwestfalen, ne?
4: Ja.
2: Oh, früher ohne Handy durch einen Regensturm, Kilometer Richtung Notrufsäule.
4: Ja.
2: Wie ist Ihr Kennzeichen? Oh nö, ich geh noch mal gucken. Bis gleich.
3: Ja.
1: Also, ja,
2: stimmt schon.
1: Einmal ganz offen gefragt.
3: Ja.
1: Gönnen Sie der heutigen jungen Generation nicht die Vorteile dieses Fortschritts?
4: Selbstverständlich, aber das hat eben auch keinem geschadet.
3: Ja. Du, das hat mein Opa immer zu meinem Vater gesagt, wenn das mal um eine Ohrfeige ging.
4: Ja. Heute bin ich der Opa.
1: Ja.
4: Ach so. Frau Doktor?
1: Es gibt eben diese Muster auch negative Erfahrungen als innere Rechtfertigung vor der folgenden Generation zu idealisieren.
4: Ja, was heißt negativ? Wenn wir nach der Disco mit dem Schädel aufgewacht sind und nichts zu trinken im Haus hatten.
2: Oh, hör auf, du. Keine Tanke mit Getränke.
3: Ja? Kein Automat, kein Lieferservice.
2: Zur Not Apotheke und eine Kiste Fachinger kaufen? Nee.
1: Ich kann mir vorstellen, wie entbehrungsreich.
4: Den Saft von Dosenmandarinen haben wir gesoffen.
3: Ja.
4: Es war noch eine Jugend.
2: Du, wir durften noch Jugendliche sein.
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0: Das war für euch der NDR2-Morgen mit Elkin und mit Jens am Freitag.
1: Gleich kommt Holger ab 10 hier im Vormittag bei NDR2. Wir wünschen euch einen schönen Tag, schönes Wochenende.
0: Schönes erstes WM-Wochenende.
1: Ja, und viel Spaß beim Jubeln hoffentlich am Sonntagabend. Ah, es klappt schon. Und Montag ab 5 sind wir dann wieder am Start für euch.
0: Schönes Wochenende.

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0: Toten Hosen mit der besten Musik hier bei NDR 2. Jetzt gucke ich mal auf die Uhr. Ja, gleich 10 Uhr.
1: Können wir gleich loslegen mit den Nachrichten.
0: Ziemlich umstritten sind die neuen EU-Regeln zum Thema Migration, aber ab heute gelten sie.
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3: Strengere Regeln für Migration, die gelten ab heute mit der europäischen Asylreform GEAS. Asylverfahren sollen damit schneller und verlässlicher abgewickelt werden. Wenn das erfolgreich ist, könnten auch die Einreisekontrollen an den deutschen Grenzen beendet werden. Das hat Bundesinnenminister Dobrindt im Morgenmagazin von ARD und ZDF gesagt. Er nannte die Reform einen Meilenstein.
4: Wir beginnen mit dem heutigen Tag und alle Mitgliedstaaten der Europäischen Union haben sich darauf vereinbart, dass das am ersten Tag nicht alles 100% funktioniert. Das kann ich mir vorstellen, aber die Vereinbarungen sind da. Alle haben angefangen, auch die notwendigen Außengrenzverfahren jetzt zu etablieren. Das heißt, wir werden ab jetzt sehen, dass vieles, was bisher nicht mehr funktioniert hat, wieder geht, einschließlich der Dublin-Überstellungen, die ja ausgesetzt waren in den vergangenen Jahren, jetzt wieder funktionsfähig gestartet werden. Das ist auch eine große Leistung, dass man sich in der Europäischen Union darauf verständigen konnte.
3: Es ist Sparkurs angesagt. Der Bundestag diskutiert heute zum ersten Mal über das geplante Sparpaket der Bundesregierung für die gesetzlichen Krankenkassen. Gesundheitsministerin Wagen bringt den Gesetzentwurf ein. Birte Sönnigsen, NDR 2 Berlin.
5: Mit dem Gesetz will die Bundesregierung dafür sorgen, dass die Krankenkassenbeiträge im kommenden Jahr nicht weiter steigen. So sollen Versicherte und Arbeitgeber entlastet werden. Um dieses Ziel zu erreichen, muss die Regierung allerdings noch mehr sparen als bisher gedacht. Das Gesundheitsministerium rechnet damit, dass alleine im nächsten Jahr rund 2,5 Milliarden Euro mehr fehlen als bisher eingeplant. Strittig sind unter anderem Kürzungen bei den Krankenhäusern, bei Ärztehonoraren und der Pharmaindustrie.
0: Ganz kurz jetzt der NDR2-Verkehrsservice aktuell, denn es ist ein Falschfahrer unterwegs auf der B68-218 Osnabrück-Kloppenburg zwischen Bramsche Zentrum und Hesepe. Da kommt euch ein Falschfahrer entgegen. Bitte äußerst rechts fahren, nicht überholen. Auf der B68-218 Osnabrück-Kloppenburg zwischen Bramsche Zentrum und Hesepe, da ist ein Falschfahrer unterwegs. Vorsicht in beiden Richtungen, sobald die Gefahr vorüber ist, sage ich euch Bescheid. Und jetzt geht's weiter mit den Nachrichten und Julia.
3: Ja, und anders als das Sparpaket von Gesundheitsministerin Wagen haben andere Pläne vom Bundestag schon grünes Licht bekommen und gehen heute in den Bundesrat. Der will eine ganze Reihe von Gesetzen beschließen. Unter anderem sollen damit Apotheken gestärkt werden, damit es auch auf dem Land überall eine Gesundheitsversorgung gibt. Nina Schön, NDR 2 aktuell. Was heißt das denn für die Apotheken?
6: Sie dürfen mit Totimpfstoffen impfen, zum Beispiel gegen Grippe, Hepatitis oder HPV. Sie dürfen auf bestimmte Erreger wie Covid-19 oder Streptokokken testen. Und sie dürfen Blut abnehmen zur Vorsorge, Therapiekontrolle oder um Allergien herauszufinden. Außerdem geht es heute im Bundesrat um den Schutz von Opfern häuslicher Gewalt. Das heißt, Gerichte sollen Täter zum Tragen einer elektronischen Fußfessel verpflichten können. Und dann will die Vertretung der Bundesländer noch beschließen, dass die Ticket Steuer bei Flügen zum 1. Juli gesenkt wird.
3: Mecklenburg-Vorpommerns Umweltminister Backhaus will jetzt gleich neue Infos zum gestorbenen Buckelwal bekannt geben. Dabei geht es um den GPS-Tracker, der an dem Wal befestigt wurde. Dessen Daten wurden jetzt ausgewertet. Der Wal war vor der Insel Pöhl gestrandet. Nach wochenlangen Rettungsversuchen wurde er dann vor einem Monat tot vor der dänischen Insel Anholt angespült.
0: Soweit die NDR 2 Nachrichten. Ich schaue gerade mal in meine Wetterkugel und ich sehe deutlich mehr Sonne. Ja, am Dienstag. Ich kann halt weit gucken. Ne? Das Wochenende ist leider ziemlich durchschnittlich, sagen wir mal. Ja, heute ist auch so Durchschnitt. Es könnte ein bisschen wärmer sein. Wir bekommen so bis 19, 20 Grad. Osnabrück die Richtung, Soltau 18 Grad, Kaltenkirchen 17 und Lohme auf Rügen sind wir bei 16 Grad unterwegs. Es gibt Sonne mal zwischendurch, aber es gibt vor allem auch viele Wolken und hin und wieder mal Regen. Ab dem Nachmittag von Ems und Nordsee hier ein bisschen trockener, etwas mehr Sonne, aber abends dann westlich der Weser wieder neuer Regen. So schaut's aus. Und hier kommt nochmal der Falschfahrer auf der B68, B218, Osnabrück-Kloppenburg zwischen Bramsche Zentrum und Hesepe. Da kommt euch ein Falschfahrer entgegen. Bitte äußerst rechts fahren, nicht überholen. Und sobald die Gefahr vorüber ist, sage ich euch natürlich Bescheid. A2 Dortmund Richtung Hannover zwischen Bad Nenndorf und Wunsdorf. Lute 4 Kilometer, stockender Verkehr vor der Baustelle. Die A7 Kassel Richtung Hannover ist zwischen Echte und Seesen wegen Bergungsarbeiten gesperrt. Dadurch staut es sich auch. Und dann gucken wir noch auf die A29. Das ist Oldenburg und zwar Richtung Wilhelmshaven zwischen Kreuz Oldenburg Ost und Oldenburg Umstede. 3 Kilometer stockender Verkehr vor der Baustelle.
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0: So, guten Morgen nochmal. Habt ihr heute schon in den Spiegel geschaut? Wahrscheinlich, ne? Und wahrscheinlich habt ihr gedacht, wie kann man am frühen Morgen schon so gut aussehen? Ja, vielleicht habt ihr aber auch ein weiteres graues Haar entdeckt und habt gedacht, schockschwere Not. Ja, dann ist ja auch die Frage, wie gehe ich damit um? Sage ich, mir egal, ich sehe immer gut aus. Das wäre eine Möglichkeit. Ja. Oder man läuft gleich zur Drogerie und kauft sich ein Haarfärbemittel. Oder man denkt sich, vielleicht ist Grey Blending die Lösung. Grey was? Ja, das ist die Frage, die ich mir heute Morgen gestellt habe. Und gleich nehme ich euch mal mit. Wir sprechen über den Haartrend 2026, den Haartrend des Jahres. Grey Blending.

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0: Hier kommen die heißen Themen auf den Tisch. So, Grey Blending zum Beispiel, das Thema ist heiß wie Frittenfett. Kommen bei euch auch schon graue Haare? Dann aufgepasst, ihr hört den NDR 2 Vormittag und es ist ja so, die wirklich interessanten Themen, die entstehen zwischendurch. Und morgens um 7.30 Uhr, da sitze ich mit drei Kollegen oder Kolleginnen zusammen und wir sprechen darüber, was wir denn heute Vormittag so machen, womit wir euch unterhalten können. Zum Beispiel Nationalspieler Kai Havertz hatte gestern Geburtstag, da haben die gesungen und so, wollen wir dazu was machen? Oder es gibt noch eine Umfrage zu E-Scootern, die Leute wollen da härtere Regeln, sind genervt, dass die Dinge überall rumstehen und so weiter. Was ist interessant? Gab es irgendein spannendes Konzert und so? Und da sitzen wir halt zusammen und besprechen das. So. Und ich weiß gar nicht, wie wir darauf gekommen sind, aber plötzlich sprechen wir da über Haare. Über graue Haare kommen wir irgendwann bei allen mehr oder weniger. Und meine Kollegin Maria, die sagte dann, sie überlegt, ob sie Grey Blending macht. Und ich sagte, was ist das denn? Ja, und fand ich aber auch interessant und habe gesagt, darüber müssen wir sprechen auf jeden Fall. Und graue Haare geht uns ja allen irgendwann so. Also reden wir drüber. Maria, was ist Grey Blending?
1: Ja, Grey Blending ist eben genau für Leute wie mich. Ich bin, seit ich Mitte 20 bin, habe ich graue Haare.
0: Ja.
1: So, und ich färbe die über seitdem. Ja. Und jetzt so langsam denke ich mir, oh, immer wieder die Haarfarbe draufklatschen ist ja vielleicht auch nicht so gut. Und vielleicht, weißt du, geht man auch einfach mal mit der Zeit und sagt, komm, jetzt werde ich halt grau. Und damit man halt nicht so ein Blockabsatz hat, ne? Also dass man so richtig sieht, so einen dicken, fetten, grauen Ansatz.
0: Ja, verstehe.
1: Kriegt man so ganz feine Strähnchen, die so ein bisschen, ja, sehr hell, fast ins Graue gehen, kriegt man da so eingepflegt vom Friseur, sodass man so einen soften Übergang hat.
0: Okay.
1: Dass man nicht so, ja, so einen komischen Ansatz halt hat.
0: Okay, verstehe. Mhm. Damit wir wissen, ab wann wir das brauchen, wie alt bist du jetzt?
1: 39.
0: Oh, das ist bei mir ja schon knapp vorbei. Ne? Aber meine Frau sagt immer, bei mir sieht es an den Seiten ein bisschen aus, so dieses Silbergrau wie Schweine. Das findet sie ganz gut.
1: Ja, und der Vorteil ist ja auch, wenn man hell ist. Du hast ja helles Haar. Und wenn man so braunes Haar hat wie ich, dann sieht man es halt einfach schnell.
0: So, und was ist jetzt das Problem? Einfach darüber nachzudenken, ob ich das tun soll oder nicht tun soll? Oder was könnte das Problem sein?
1: Ja, naja, ich weiß noch nicht, ob ich mich mit 39 den grauen Haaren schon ergeben möchte, um ehrlich zu sein.
0: Verstehe.
1: Oder ob ich doch sage, nee, komm, ich bleib aber noch sowas von brünett ein paar Jahre.
0: Das ist das Thema
1: für mich gerade. Deswegen Grey Blending, denke ich gerade viel drüber nach.
0: Wenn ich das richtig verstanden habe vorhin in der Konferenz, ist ja auch so, dass du schon mal geguckt hast, wie es denn aussehen würde.
1: Ja, du, ich habe mir das tatsächlich mit einer KI mal erstellen lassen. Die KI hat mir aber sehr geschmeichelt. Sie hat mein Gesicht sehr glatt gezogen, hat mir eine sehr gesunde Hautfarbe verpasst.
0: Aber es ist doch glatt gezogen.
1: Und
0: mal ehrlich.
1: Das ist lieb, dass du das sagst. Gut, dass wir im Radio sind. Und hat mir sehr viel Haar verpasst. Also laut KI-Bild sehe ich fantastisch aus. Ich fürchte, das war ein bisschen geschummelt.
0: Ach so, also hält dich das eher davon ab, als dass es dich dazu bringen würde zu sagen, ja, es ist super.
1: Ich glaube, ich würde mich im Notfall doch nochmal auf die Meinung einer echten Person, vielleicht eines Friseurs, einer Friseurin verlassen wollen. Die haben dann da vielleicht noch ein bisschen mehr Ahnung.
0: Ich würde sonst sagen, bleib wie du bist.
1: Du bist lieb, danke.
0: Ja, aber vielleicht habt ihr auch Tipps und sagt so, also ich würde das so oder stehe dazu oder keine Ahnung was. Ihr könnt euch ja melden, ne? Über unsere App. NDR 2, unsere NDR 2 App über den Messenger. Ja, das wäre eine Möglichkeit. Ansonsten gucke ich jetzt mal kurz auf den Verkehr, denn es gibt eine Entwarnung. Ich hatte ja versprochen, sobald sie was tut, sag ich Bescheid. Entwarnung B68, B218 Osnabrück-Cloppenburg. Kein Falschfahrer mehr zwischen Beramsche Zentrum und Hesepe.

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0: Ihr hört NDR 2 und das ist gut so, denn hier bekommt ihr den NDR 2 Verkehrsservice für den ganzen Norden, wenn ihr unterwegs seid oder gleich los wollt. Dann wisst ihr nämlich Bescheid, wo es eng werden könnte. Und darum geht es jetzt. Wir gucken einfach mal, wo es ein wenig eng werden könnte bei uns im Norden. Was haben wir denn da? Erstmal nochmal die Entwarnung. Die Entwarnung auf der B68, B218 Osnabrück-Cloppenburg. Kein Falschfahrer mehr zwischen Bramstedt-Zentrum und Hesepe. Haben wir das also schon einmal geklärt. Das ist doch gut. Und dann gucken wir weiter auf Stau oder stockenden Verkehr. Haben ein bisschen vorsortiert. Schauen am besten mal ab 3 Kilometer. Und da haben wir zum Beispiel die A1 Hamburg Richtung Bremen zwischen Horster Dreieck. Zwischen Horster Dreieck und Dippersen. Da kommen wir so auf 4 Kilometer stockenden Verkehr, denn dort gibt es eine Baustelle. Dann die A1 Osnabrück Richtung Bremen zwischen Dreieck Stur und Bremen-Hemelingen 3 Kilometer Stau. A2 Dortmund Richtung Hannover zwischen Bad Nenndorf und Wunstorf-Lute 4 Kilometer stockender Verkehr von der Baustelle. Die A7 Kassel Richtung Hannover zwischen Echte und Seesen wegen Bergungsarbeiten gesperrt. Dadurch Stau, Umleitung über die U13 oder die U15. Und die A29 Oldenburg Richtung Wilhelmshaven zwischen Kreuz Oldenburg Ost und Oldenburg Umstede 5 Kilometer Stau vor der Baustelle und es dauert dort leider ein bisschen länger, so eine halbe Stunde ungefähr.
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0: Was tun, wenn die Haare langsam grau werden? Ja, darüber habe ich gerade mit meiner Kollegin Maria geschnackt. Die überlegt nämlich, ob Grey Blending nicht eine gute Idee ist. Also Strähnen aus dem Haaransatz, die sich in die natürliche Farbe hineinspielen oder darin übergehen oder so. Ne? Und ich habe mir gedacht, da melden sich bestimmt Leute, die sagen, mach das oder mach das nicht oder so. Frauen in erster Linie. Aber bisher sind es eher Männer wie Roman aus Wilhelmshaven, der einen Friseursalon hat.
2: Ich finde es immer wieder faszinierend, wie meine Kollegen bei ein paar grauen Haaren dann gleich zu der Farbe greifen, um immer schön die Ansätze zu färben. Ich bin eigentlich immer für die natürlichere Lösung. Und da wir Menschen nun alle mal etwas heller werden, weil wir ja auch ein paar Falten im Gesicht kriegen, finde ich es einfach viel schöner, wenn man nur in den Konturen ein paar Härchen heller färbt, sodass die grauen nicht mehr zu sehen sind.
0: Okay.
2: Das ist für den Kunden angenehmer und letztendlich sieht es auch natürlicher aus. Oh. Liebe Grüße, Holger.
0: Ja, vielen Dank. Gebe ich weiter so, ne?

0: Ganz cooler Song, Misery, Alex Samson bei NDR 2. Die beste Musik für euch. Und ich wünsche euch einen zusammen schönen Freitag. Sonntag, 19 Uhr, heißt es Schlag, oh Schlag. Geht los, Fußball-WM. Gegen Curaçao, die sich bestimmt auch schon mächtig freuen auf das Spiel, schon heiß sind. Im deutschen WM-Quartier wird ja auch ordentlich schon vorbereitet und täglich trainiert. Aber gestern wurde auch ein bisschen Geburtstag gefeiert, denn unser Star Kai Havertz hat mit seiner Mannschaft den 27. gefeiert. Er hatte Geburtstag und es wurde sogar für ihn gesungen oder vielmehr geklatscht.
1: Danke euch allen. Ich glaube, wir sollten alle nicht selbstverständlich nehmen, eine WM zu spielen. Deswegen lasst uns genießen, eine geile WM spielen und Spaß haben. Danke.
0: Kein Mann der großen Worte, aber muss ja auch nicht. Ne? Hauptsache, er kann schon ordentlich Fußball spielen am Sonntag. Carina Dilk aus dem NDR2-WM-Team hat ihn an seinem Geburtstag nochmal ins Kreuzverhör genommen. Eine Minute Havertz pur, damit ihr auch ein bisschen Spezialwissen habt. Ne?
2: Was ist dein favorite place in Camp?
3: Physioraum.
2: Eine Woche ohne Social Media oder eine Woche ohne Cola?
3: Boah, Social Media, ohne Social Media. Ja, die Cola gibt mir schon das eine oder andere Mal viel Energie.
2: England oder Deutschland, was ist der größte Unterschied?
3: Das Essen.
2: Deine WM-Erinnerung als Kind?
3: Das Eröffnungstor durch Philipp Lahm, würde ich sagen.
2: Der beste UNO-Zocker im Team ist?
3: Ich habe noch nicht mit den Jungs UNO gespielt, aber da gibt es schon einige. Ich würde sagen Jamal.
2: Dein Signature-Piece ist das Langarm-Trikot, auch bei diesem Wetter?
3: Ja, auf jeden Fall.
2: Du bist Tierfreund, hast mehrere Esel, einer heißt Toni. Warum?
3: Wegen Toni Rüdiger.
2: Wer oder was bringt dich hier so richtig zum Lachen?
3: Da gibt es einige. Nick ist schon vorne mit dabei.
2: Was macht er so Lustiges?
3: Generell, den muss man einfach angucken, da muss man schon lachen.
2: Ein perfekter WM-Start ist für mich?
3: Sieg gegen Curaçao.
2: Wenn ihr den WM-Titel holt, dann?
3: Dann werden wir es krachen lassen in Deutschland.
0: Da lasse ich es mit krachen.

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0: Kassenleistungen und höhere Beiträge. Das befürchten viele natürlich bei den Reformen, die das Gesundheitsministerium plant. Aber es soll wohl nicht ganz so schlimm kommen. Das verspricht zumindest ein neues Gesetz. Darum geht es nämlich heute im Bundestag.
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2: Der Bundestag will heute zum ersten Mal über das Sparpaket für die gesetzliche Krankenversicherung diskutieren. Bundesgesundheitsministerin Wacken hat unter anderem fürs kommende Jahr zusätzliche Kosten für Versicherte geplant. Im Vorfeld gab es dafür viel Kritik. Im Deutschlandfunk hat Wacken ihre Pläne verteidigt.
3: Jetzt ist es ja so, egal wen Sie fragen, jeder sagt, er sei selber zu viel betroffen und der andere müsse mehr betroffen werden. Ich meine schon, wir haben ein ausgewogenes Paket vorgelegt, das alle trifft. Wir haben aber in der Vergangenheit eben auch gesehen, dass immer mehr Geld im System die Versorgung auch nicht besser gemacht hat. Und deswegen ist es auch richtig, Strukturreformen müssen zusätzlich kommen. Sie kommen aber auch schon, die Krankenhausreform verabschiedet, die Notfallreform war im Kabinett, im Sommer kommt die Primärversorgung. Also wir gehen gleichzeitig auch die Strukturreformen an.
2: Ja, und gleich noch eine Reform. GEAS, das steht für das gemeinsame europäische Asylsystem. Seit Mitternacht gilt das in der EU. Es soll die Asylverfahren vereinheitlichen, schneller und verlässlicher machen. In Deutschland muss das BAMF, also das Bundesamt für Migration und Flüchtlinge, die neuen Regeln umsetzen. Stanislav Kosakowski, NDR 2 Nürnberg.
4: Die Nürnberger Flüchtlingsbehörde mit ihren mehr als 50 Außenstellen hat nun verschiedene Formen von Asylverfahren durchzuführen. Von zentraler Bedeutung sind Asylgrenzverfahren an deutschen Flughäfen. Dort ankommende Flüchtlinge werden zuerst einem umfangreichen Screening unterzogen. Erfasst werden zum Beispiel biometrische Daten, der Gesundheitszustand und mögliche Sicherheitsrisiken. Das BAMF entscheidet dann, ob ein Geflüchteter einreisen darf, ein Schnellverfahren am Flughafen bekommt oder zurückgeführt wird.
2: Mecklenburg-Vorpommerns Umweltminister Backhaus hat neue Infos zum gestorbenen Buckelwal bekannt gegeben. Dabei geht es um den GPS-Tracker, der an dem Wal befestigt wurde. Wolfram Dietrich, NDR 2 Schwerin.
5: Bisher haben die Experten lediglich die Bewegungsdaten ausgewertet und laut Umweltminister Till Backhaus geht daraus hervor, dass der Wal noch 4 oder 5 Tage nach seiner Freisetzung Anfang Mai gelebt hat. Am 7. Mai habe der Tracker am Tier das letzte Mal Daten gesendet. Eine Woche später wurde der Wal leblos vor der dänischen Küste gefunden. Alle anderen Daten des Trackers würden nun von der Privatinitiative der Aktion ausgewertet, wie etwa zu Tauchtiefe oder Temperaturen. Die Obduktion auf der dänischen Insel Anholt habe nichts Ungewöhnliches ergeben, keine Hinweise auf Verletzungen oder auf schwerwiegende Krankheiten.
2: Bis zu 6.000 Euro, so viel Zuschuss kann jeder von uns seit Mitte Mai für den Kauf eines E-Autos beantragen. Mehr als 50.000 Menschen in Deutschland haben so einen Förderantrag gestellt. Laut Umweltminister Schneider zeigen die Zahlen, dass die neue Förderung wirkt. Die meisten Anträge wurden für reine E-Autos gestellt. Für den Minister ist das ein Zeichen dafür, dass es mittlerweile mehr Ladesäulen und günstigere E-Autos gibt.
0: Kennt ihr ein anderes Wort für Wochenende? Also ich kenne gleich mehrere. Unbeständig, durchwachsen, launisch, veränderlich. Oder einfach ein Wort mit 4 Buchstaben. Naja. Oder egal. Es wird jedenfalls nicht so richtig sommerlich, sag ich mal. Ja. Das heißt natürlich, ist auch das Sommer, aber es ist schon ein bisschen nass am Wochenende, durchwachsen halt und auch nicht so richtig warm, bis 20 Grad. Naja, am Dienstag soll es dann ja langsam etwas wärmer werden. Und heute haben wir auch so bis 19, 20 Grad, zum Beispiel in Wolfsburg, in Hamburg-Ressen kommen wir auf 18, in Emden sind wir mit 17 Grad bedient und 16 Grad bekommen wir in Büsum. Viele Wolken, wenig Sonne, immer mal wieder nass und ab dem Nachmittag von der Ems und Nordsee her etwas trockener, etwas mehr Sonne. Abends dann westlich der Weser wieder neuer Regen. So schaut's aus. Jetzt der NDR 2 Verkehrsservice für den ganzen Norden. Stau oder stockender Verkehr ab 3 Kilometer. A1, sagen wir ein bisschen mehr, gleich 3 Meldungen. Nämlich einmal Lübeck Richtung Hamburg zwischen Hamburg-Billstedt und Norderelbbrücke 4 Kilometer stockender Verkehr. A1 Hamburg Richtung Bremen zwischen Horsterdreieck und Dübbersen 4 Kilometer stockender Verkehr im Baustellenbereich. Und A1 Osnabrück Richtung Bremen zwischen Dreieck Stur und Bremen-Hemelingen 3 Kilometer Stau. Nun kommt die A2 einmal, Dortmund Richtung Hannover, zwischen Bad Nenndorf und Wunstorf-Lute, 5 Kilometer stockend vor der Baustelle. Und zum Schluss zweimal A7, einmal Flensburg Richtung Hamburg, zwischen Hamburg-Stelling und dem Elbtunnel 4 Kilometer stockend. Und dann die A7, Kassel Richtung Hannover, ist zwischen Echte und Seesen wegen Bergungsarbeiten gesperrt. Dadurch gibt es Stau. Die Umleitungen, die führen über die U13 und U15.
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0: Lasst uns über graue Haare reden. Naja, eigentlich über Grey Blending. Eigentlich haben wir über Grey Blending gesprochen. Über graue Strähnen aus dem Haaransatz heraus, die in die natürliche Haarfarbe übergehen. Das ist nämlich momentan der absolute Trend. Aber mittlerweile reden wir über den Umgang mit dem ersten Grau. Ja, welches Grau sagt ihr jetzt? Na klar. Saskia hat sich gemeldet über die NDR2-App zum Thema graue Haare. Ich habe auch, seitdem ich 30 bin, eine breite, nahezu weiße Strähne direkt in Gesichtsnähe. Ich habe dafür so oft Komplimente bekommen, nur bin ich 50 und lasse nicht färben. Meine Haare sind gesund, sie glänzen, sie lassen sich prima kämmen. Ich sitze keine Stunden beim Friseur und zahle keine Unmengen. So viele Vorteile. Meint die Saskia. Ja, so geht's natürlich auch.

0: Ihr hört den NDR 2 Vormittag mit Holger mitten aus dem Leben. Ja. Ihr könnt mich gerne erreichen, hier im Studio, über die NDR 2 App. Aber ihr könnt natürlich auch gerne Sprachnachricht schicken, wenn ihr irgendwas auf dem Herzen habt. Also ihr müsst nicht nur schreiben, ihr könnt auch eine Sprachnachricht schicken. Ist gerade auch wieder eine gekommen. Vielen Dank dafür.
1: Moin Holger, hier ist der Tommy. Ich hätte mal was von der A7 zu melden, Richtung Süden, kurz vor der Abfahrt Göttingen Nord. Da gibt es eine Ölspur, beziehungsweise eine große Öllache auf der Autobahn und kurz dahinter ein Pkw auf dem Bandstreifen. Kommt vermutlich von dem. Also da einmal vorsichtig fahren. Ein schönes Wochenende gewünscht.
0: Jo, vielen Dank und danke für die Warnung an dieser Stelle. Ihr könnt natürlich auch weiterhin zu grauen Haaren schreiben, wenn ihr da einen bestimmten Umgang habt, ne, und sagt, na, ich färbe das alles über und mein erstes graues Haar habe ich gesehen, habe mir gleich ausgerissen. Oder ihr macht Grey Blending oder sonst was. Wir reden so ein bisschen über graue Haare. Könnt ihr euch gerne zu melden. Ansonsten gibt's hier bei NDR 2 für euch einfach gute Unterhaltung mit der besten Musik. Super lässiger Song, Groovy, Almost Monday, No More Regrets. Jetzt hier bei NDR 2 die beste Musik. Come on.

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0: wunderschön.
1: Fehlt bei dem Song noch, ne? So am Ende so ein wunderschön. Finde ich, aber egal. So. Jetzt haben wir es ja kurz nach 11:30 und deswegen gibt es jetzt den NDR2 Verkehrsservice. Übrigens gleich spielen wir wieder eine Runde. Aber jetzt erstmal Verkehrsservice. Stau oder stockender Verkehr ab 3 Kilometer. A1 Lübeck Richtung Hamburg zwischen Hamburg-Billstedt und Norderelbbrücke 4 Kilometer stockend. A1 Hamburg Richtung Bremen zwischen Horsterdreieck und Dibbersen 4 Kilometer stockend im Baustellenbereich. A1 Osnabrück Richtung Bremen zwischen Dreieck Ahlhorner Heide und Wildeshausen West 4 Kilometer stockend im Baustellenbereich. Und nochmal, A1 Osnabrück Richtung Bremen zwischen Dreieck Stur und Bremen-Hemelingen 3 Kilometer Stau. Eine Meldung von der A2, Dortmund Richtung Hannover zwischen Bad Nenndorf und Wunstorf-Kohlenfeld, Wunstorf-Lute, da haben wir 5 Kilometer stockenden Verkehr vor der Baustelle. Jetzt die A7. Haben wir gleich 3 Meldungen. Einmal Flensburg Richtung Hamburg zwischen Hamburg-Stelling und dem Elbtunnel. 6 Kilometer stockend. Dann A7 Hamburg Richtung Hannover zwischen Soltau Süd und Dorfmark. 4 Kilometer stockender Verkehr. Und die A7 Kassel Richtung Hannover zwischen Echte und Seesen. Bergungsarbeiten, da ist gesperrt. Dadurch staut es sich. Die Umleitungen führen über die U13 und U15. Und zum Schluss die A28 Bremen Richtung Oldenburg zwischen Delmenhorst, Haßport und Deichhorst. 4 Kilometer stockender Verkehr. Im Baustellenbereich.
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1: 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Sprechen wir Termine ab, wenn ihr könnt, und dann spielen wir mal eine Runde. Und morgens sitzen wir mal zusammen und dann, ich habe mir mal so ein paar Fragen überlegt fürs 45-Sekunden-Quiz Allgemeinbildung. Und dann teste ich immer, sind die Fragen zu schwer, sind sie zu leicht, wissen die Leute das und so. Und ein Test war Abkürzung VAR. Ja, wofür steht im Fußball die Abkürzung VAR? Also der VAR, diese Videoüberprüfung, ne? Und da habe ich mal getestet, aber das wusste keiner. Und da habe ich gedacht, okay, wenn es jetzt also keiner weiß und das wirklich zu schwer ist. Also es ist VAR steht für Video Assistant Referee. Das ist so eine Nummer, könnte man wissen, aber vielleicht doch ein bisschen zu schwer. Deswegen hat sie es nicht geschafft ins Quiz. Aber genug andere Fragen. Und die stelle ich gleich und dann könnt ihr mal wieder eine Runde mitspielen.

0: Mahlzeit! Es ist 11.43 Uhr, ihr hört NDR 2 und jetzt könnt ihr gleich mal eine Runde mitraten oder besser mitwissen beim 45-Sekunden-Quiz. Allgemeinbildungsfragen, also Allgemeinbildung im weitesten Sinne. Mal Sport, mal Musik, mal Politik, mal Geschichte, mal Erfindung, ne, Tiere, Essen, Trinken und so weiter. Alles, was mir so an Fragen einfällt. Gestern haben wir mit Ines aus Tornesch gespielt. Heute spielen wir mit Jacqueline aus Uetersen. Das ist ja gleich nebenan. Was sagst du dazu, Jacqueline?
1: Ja, genau. Kurz um die Ecke. Ja, muss ich lachen.
0: Ja, ist ja quasi Nachbardorf. Ich meine Nachbarstadt, kann man sagen, ne?
1: Ja, da fahre ich ganz oft durch.
0: Also, ich auch. Gut, mal gucken, ob du auch die gleiche Punktzahl schaffst. Die Ines hat 6 Punkte vorgelegt.
1: Dann schieß mal los.
0: Ja, gerne du.
2: 45 Sekunden ab jetzt.
0: Kopieren und einfügen heißt in der Computersprache?
1: Copy-Paste.
0: Wer spielt nachts im Museum die Hauptrolle?
1: Weiter.
0: Was ist eine Brasse?
1: Weiter.
0: Der deutsche Außenminister seit 2025 ist Johann Wadephul. Wer hatte den Job direkt vor ihm?
1: Annalena Baerbock.
0: Nur ein Wort und Denkmal sind Songs von?
1: Oh Gott, weiter.
0: Sonntag ist unser erstes WM-Spiel gegen Curaçao. Wann ist nach deutscher Zeit Anstoß?
1: Oh Gott, nach deutscher Zeit, keine Ahnung. Meinst du was du?
0: Welchen Juni haben wir nächste Woche am Montag?
1: Oh Gott, der 15.
0: Richtig. Muss man erstmal überlegen, wie viele haben wir denn heute eigentlich, ne?
1: Ja, deswegen.
0: Das kenne ich auch. Also 12. ist heute, insofern ist 15. ja vollkommen richtig. Wann sagtest du es Anstoß?
1: 22 Uhr.
0: Nee, nicht ganz so spät. Also die Spiele darauf, die sind beide um 22 Uhr. Das ist beides also richtig. Aber jetzt gegen Curaçao 19 Uhr. Nur ein Wort und Denkmal sind Songs von Wir sind Helden.
1: Okay.
0: Annalena ist absolut richtig, Annalena Baerbock. Ja. Dann ist eine Brasse ein Fisch.
1: Ach Mist, oh, mein Mann ist Angler.
0: Dann hatten wir Ben Stiller in der Hauptrolle Nachts im Museum. Aber Copy-Paste ist absolut richtig und vielleicht spielt ja dein Mann das nächste Mal mit, ne? Der Angler.
1: Ja, mal gucken, wenn er Zeit hat.
0: Ich würde auch eine Fischfrage stellen.
1: Ja, das ist gut, vielleicht sogar zwei. Nee, cool, okay, gut.
0: Ja, also das waren heute, lass mich rechnen, 3 Punkte.
1: Ja, auch besser wie nix. Wegen anderen beiden gönne ich das.
0: Ja, siehst du, den gratulieren wir jetzt mal schnell. Das ist der Uwe aus Neustadt am Rübenberge und Ines aus Tornesch. Beide gehen zu Fanta 4 und wir spielen vielleicht demnächst wieder um Karten für Grünemeier, ne?
1: Ja, freue ich mich drauf.
0: Cool.
1: Dann schönes Wochenende euch, ne?
0: Dir auch.

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0: gehört NDR2. Und das ist gut so. Denn es wird ja schon wieder 12 Uhr, ne? Und damit wird es dann auch langsam Zeit hier fürs NDR2 Update. Die Katrin, die ist jetzt für uns alle da.
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2: Der Bundestag spricht heute zum ersten Mal über die geplante Gesundheitsreform. Und in der EU gelten ab heute einheitliche Asylregeln. Ungerecht, nicht sinnvoll oder sogar gefährlich. In dieser Woche gab es von verschiedenen Seiten nochmal deutliche Kritik und Protest gegen die geplante Gesundheitsreform. Heute spricht der Bundestag zum ersten Mal darüber und Ministerin Warken hat die Pläne bei NDR Info nochmal verteidigt.
3: Ich meine schon, wir haben ein ausgewogenes Paket vorgelegt, das alle trifft. Strukturreformen müssen zusätzlich kommen, sie kommen aber auch schon. Die Krankenhausreform verabschiedet, die Notfallreform war im Kabinett, im Sommer kommt die Primärversorgung. Also wir gehen gleichzeitig auch die Strukturreformen an.
2: Es geht unter anderem darum, Kosten zu sparen, auch um die Kassenbeiträge für die Versicherten stabil zu halten. Deswegen stehen da auch einige Leistungen auf der Kippe bzw. auf der Streichliste, zum Beispiel die Hautkrebsvorsorge. Bislang übernehmen die Kassen das Screening alle 2 Jahre für alle über 30. Eva Köhler hat das regelmäßig genutzt und sie ist auch ziemlich froh darüber.
4: Da ist also Hautkrebs bei mir festgestellt worden an der Nase, das soll operiert werden und das hätte ich nie und nimmer selber gemerkt.
5: Auch wenn immer wieder Hautkrebsfälle entdeckt werden, ist geplant, das Screening für alle zu streichen. Die Kassen sollen nur noch die Kosten für Risikogruppen übernehmen, sagt Bundesgesundheitsministerin Nina Warken.
6: Es soll nicht mehr pauschal für alle bezahlt werden. Wir richten jetzt die Reform und das, was wir bezahlen, auch stark daran aus. Hat es einen zusätzlichen Nutzen für die Patientinnen und Patienten?
5: Warken stützt sich mit ihren Plänen auf die Empfehlung einer Kommission von Fachleuten. Zu dieser Kommission gehört auch Medizinprofessor Ferdinand Gerlach. Er verweist darauf, dass Deutschland das einzige Land auf der Welt ist, in dem so ein Screening von den Krankenkassen übernommen wird.
7: Das hat sich nicht bewährt. Es gibt keinerlei Hinweise darauf, auch in Studien, dass deshalb Patienten, die am Hautkrebs-Screening teilnehmen, länger leben.
5: Etwa jeder Vierte lässt seine Haut auf krankhafte Veränderungen untersuchen. Das kostet die Kassen rund 240 Millionen Euro im Jahr. Aus Sicht von Mediziner Gerlach lässt sich nicht nur Geld sparen, wenn das Screening gestrichen wird. Ärztinnen und Ärzte hätten dadurch auch Zeit, sich um andere Patientinnen und Patienten zu kümmern. Hautkrebs zählt inzwischen zu den häufigsten Krebsarten in Deutschland. Das liegt auch daran, dass die Menschen im Schnitt immer älter werden. Das Screening abzuschaffen, hält Ralf von Kiedrowski vom Deutschen Dermatologenverband für falsch.
8: Dann werden wir mehr Hautkrebs in den Folgejahren, Folgejahrzehnten erleben, weil wir eben als Bevölkerung älter werden und damit solche Hautkrebse auch mehr entstehen werden, weil die Frühstadien nicht mehr entdeckt werden.
5: Bei den Screenings werde auch nach Tumoren gesucht, die häufig nicht tödlich sind, aber extrem unangenehme Folgen haben können.
8: Wir vermeiden dort aber Folgeschäden. Wir vermeiden aufwendigere Operationen, was für den Patienten einen extremen Nutzen hat.
5: Denn diese Tumoren treten häufig am Kopf, im Gesicht oder am Hals auf, sagt der Dermatologe.
8: Da ist jede Operation, nicht nur was die Narbenbildung angeht, für den Patienten sehr beeinträchtigend, wenn sie ihm einen Teil des Ohrs wegschneiden müssen. Hier wird Schaden vom Patienten genommen. Hier geht es aber überhaupt nicht um eine Steigerung der Überlebenszeit.
5: Laut Zahlen des Statistischen Bundesamtes hat sich die Zahl der Menschen, die wegen Hautkrebs im Krankenhaus behandelt werden müssen, in den letzten 20 Jahren verdoppelt. Und die Zahlen könnten weiter steigen, wenn das Screening gestrichen wird, meint der Dermatologe von Kiedrowski.
8: Wenn ich weniger früh erkenne, wenn ich Vorstufen nicht wegbehandle, werden wir in höherem Lebensalter mehr Tumoren haben, die dann auch höhere Kosten allein schon durch Verlagerung in die stationäre Behandlung dann erzeugen werden.
2: Infos von Birte Sönnigsen, NDR2 Berlin. Von einem Meilenstein spricht Bundesinnenminister Dobrindt. Seit heute gelten innerhalb der EU einheitliche Regeln für den Umgang mit Menschen, die hier Asyl suchen. Ziel der sogenannten GEAS-Reform ist, dass weniger Asylsuchende nach Europa kommen und hier bleiben. Auch indem man sie abschreckt durch verschärfte Verfahren. Andreas Meyer-Feist, NDR 2 Brüssel, was bedeutet das?
9: Ja, die Verfahren sollen schneller und einheitlicher abgewickelt werden. Schon an den Außengrenzen vor der Einreise in die EU soll geprüft und abgelehnt werden. Vor allem geprüft, wer wenig Chancen auf Asyl hat. Und in dieser Zeit sollen die Menschen in geschlossenen Einrichtungen leben. Und das zweite zentrale Element ist mehr Solidarität in der EU. Künftig soll die EU-Kommission festlegen, welche Staaten Unterstützung brauchen und die auch leisten.
2: Was heißt das denn konkret für Deutschland?
9: In Deutschland wird es neue Prüfzentren geben, zum einen an Flughäfen, zum Beispiel in Berlin-Brandenburg, aber auch in anderen Städten. Da wird das sogenannte Grenzverfahren noch vor der offiziellen Einreise geben. Es wird geprüft, ob Antragsteller eine Gefahr bilden oder ob sie ihre Identität auch preisgeben wollen oder nicht. Diese Zentren wird in Frankfurt, München und Stuttgart werden die dann eingerichtet. Und es soll mehr getan werden gegen die EU-Weiterwanderung. Also die neuen Regeln sollen verhindern, dass die Menschen unkontrolliert von einem EU-Land in ein anderes weiterreisen, die sogenannte Sekundärmigration. Und dafür können die Bundesländer auch eigene sogenannte Sekundärmigrationszentren einrichten. Da können dann oder sollen die Betroffenen bis zu einer Abschiebung festgehalten werden.
2: Aber da ist noch nicht so ganz klar, ob auch wirklich alle mitmachen. Und manche haben Zweifel. Wie weit kann der Plan also aufgehen, sodass tatsächlich weniger Menschen auch nach Deutschland kommen?
9: Ja, das wird die Statistik zeigen. Die Zahl der Asylanträge in Europa ist ja schon 2025 deutlich zurückgegangen. Das sind die letzten belastbaren Zahlen. Und schaut man sich die Erstanträge von Menschen aus Nicht-EU-Staaten innerhalb der EU an, dann sank die Zahl laut Eurostat-Datenbank sogar um rund 27% auf 670.000 Anträge. Und die Gegner dieser Reform sagen eben, ja, es ist ja schon zurückgegangen. Und das liegt meistens an der Situation in den Herkunftsländern, nicht aber an den Asylregeln.
2: Dankeschön, Andreas Meyer-Feist, NDR 2 Brüssel. Und da gucken wir auch noch drauf. Am Hamburger Flughafen hat es heute Vormittag einen größeren Einsatz gegeben. Offenbar hatte jemand einen Notschalter gedrückt. Deswegen hatten Bundespolizei und Sicherheitskräfte den Airport zeitweise komplett geräumt. Auch Passagiere, die schon in Maschinen gesessen haben, mussten wieder raus. Inzwischen ist der Einsatz beendet und der Betrieb am Hamburger Flughafen kann wieder normal weiterlaufen. Mecklenburg-Vorpommerns Umweltminister Backhaus hat heute neue Infos zum verendeten Buckelwal bekannt gegeben. Die Daten kommen aus dem GPS-Tracker, den private Helfer an dem Wal befestigt hatten. Wolfram Dietrich, NDR 2 Schwerin.
10: Bisher haben die Experten lediglich die Bewegungsdaten ausgewertet und laut Umweltminister Till Backhaus geht daraus hervor, dass der Wal noch 4 oder 5 Tage nach seiner Freisetzung Anfang Mai gelebt hat. Am 7. Mai habe der Tracker am Tier das letzte Mal Daten gesendet. Eine Woche später wurde der Wal leblos vor der dänischen Küste gefunden. Alle anderen Daten des Trackers würden nun von der Privatinitiative der Aktion ausgewertet. Die Obduktion auf der dänischen Insel Anholt habe nichts Ungewöhnliches ergeben, keine Hinweise auf Verletzungen oder auf schwerwiegende Krankheiten.
2: Im Mai sind die Preise für Waren und Dienstleistungen etwas weniger stark gestiegen im Vergleich zum Vorjahr. Das zeigen Zahlen des Statistischen Bundesamtes. Demnach lag die Inflation bei 2,6%. Im Mai des Vorjahres lag sie noch bei 2,9%. Experten gehen davon aus, dass die Energiepreise durch den Tankrabatt zurückgegangen sind und dass dadurch auch die Verbraucherpreise gesunken sind.
0: Und das war das NDR2-Update mit Katrin Schloss. TTT, das ist nicht nur die Abkürzung für The Ten Tenors, das Ensemble aus Australien. Nein, vor allem ist die Abkürzung für Tagestop-Temperatur. Und die finden wir in Vechta, 20 Grad. Mehr ist nicht drin, aber immerhin. 19 Grad haben wir in Ludwigslust heute maximal, Papenburg bei 18 Grad und 17 Grad in Schleswig. Es gibt mal Sonne, es gibt mal Wolken, aber deutlich mehr Wolken als Sonne. Und es wird auch immer mal wieder nass. Also der ein oder andere Schauer ist dabei. Ab dem Nachmittag von der Ems und Nordsee her soll es dann trockener sein und ein bisschen mehr auflockern, etwas mehr Sonne, aber abends westlich der Weser auch wieder neuer Regen, nicht? Dass wir uns gar nicht erst umgewöhnen. Und jetzt der NDR2-Verkehrsservice für den ganzen Norden. Mit Stau oder stockendem Verkehr ab 3 Kilometer. A1 Fehmarn Richtung Lübeck. Zwischen Neustadt-Mitte und Scharbeutz 3 Kilometer Stau. Dann die A1 Lübeck Richtung Hamburg. Zwischen Hamburg-Billstedt und Nord-Elbbrücke 4 Kilometer stockender Verkehr. A1 Osnabrück Richtung Bremen zwischen Dreieck-Ahlhorn-Heide und Wildeshausen-West 3 Kilometer stockender Verkehr im Baustellenbereich und dann nochmal zwischen Dreieck-Stur und Bremen-Hemelingen auf der A1 3 Kilometer Stau. A2 Dortmund Richtung Hannover zwischen Bad Nenndorf und Wunstorf-Lute 4 Kilometer stockender Verkehr vor der Baustelle. A7 Flensburg Richtung Hamburg zwischen Dreieck Hamburg-Nordwest und dem Elbtunnel 6 Kilometer stockend und A7 Hamburg Richtung Hannover zwischen Soltau-Süd und Dorfmark 9 Kilometer stockender Verkehr. Nochmal A7, Hannover Richtung Kassel zwischen Dreieck Hannover-Süd und Hildesheim-Dristen-Städt 5 Kilometer stockender Verkehr im Baustellenbereich. Und dann hatten wir eine Sperrung, aber da kam man wieder längs. Das ist die A7 Kassel Richtung Hannover zwischen Echte und Seesen, ist nach einem Unfall wieder befahrbar bzw. passierbar, die A7. Dort staut es sich aber weiterhin. Also leichte Probleme, aber man kommt wieder durch. Und die A28 Bremen Richtung Oldenburg zwischen Delmenhorst, Haßport und Deichhorst. 4 Kilometer stockender Verkehr, das Ganze im Baustellenbereich.
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0: Wir haben so ein bisschen über graue Haare geschnackt vorhin, ne? Und natürlich sind da noch einige Messages dazu gekommen. Zum Beispiel von Stefan, und Männer sind ja immer ein bisschen praktisch, was das betrifft. Graue Haare, schreibt er über die NDR2 App, kein Problem, regelmäßig auf 3 mm kürzen. Ja. Und Martin hat sich gemeldet, moin Holger, was soll ich sagen? Ein graues Haar am Morgen wäre mein kleinstes Problem. Was würde ich dafür geben? Liebe Grüße aus Lehrte. Ne? Martin hat auch ein Bild mitgeschickt, er trägt seine Haare offen. Also so Kojak-mäßig, so ein bisschen Bruce Danell-mäßig, nicht? Ne?

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1: 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Jetzt Youngblood. Suburban Requiem.

Hallo, ihr hört NDR 2. Es ist 12.22 Uhr und es ist WM-Zeit und da muss ich die Freizeitgestaltung hier und da bei einigen Familien vielleicht ein bisschen unterordnen, dem WM-Spielplan, wenn es wichtige Spiele gibt. Aber es gibt natürlich auch wichtige andere und schöne Momente und viel zu feiern am Wochenende bei uns im Norden. Und da habe ich mal geguckt, was so alles los ist. Und das ist ja so einiges. Im Grunde genommen gibt es ja auch nur ein Fußballspiel, das wir uns unbedingt angucken müssen, nämlich Deutschland gegen Curaçao. Am Sonntagabend 19 Uhr. Ansonsten kann man ja durchaus los, bis zum Sonntag zum Beispiel in Neumünster. Da ist die Holzenköste, das große Volksfest. Verschiedene Bühnen und Bands und so, aber auch Sachen für die ganze Familie. Spielangebote im Klostergarten. Hüpfbogen gibt es da, Fußballdarts, Trampolin und so weiter. Und abends natürlich Musik und Tanz. Und in Mecklenburg-Vorpommern machen auch ganz viele Bauernhöfe beim Tag des offenen Hofes mit. Und in Schwerin heute Abend das Schlossfest. Große Licht- und Lasershow ab 22.30 Uhr. In Glückstadt sind die Matjes-Tage, das ist ja meistens auch mit Flohmarkt und so weiter. Und dann startet im Braunschweig heute der Tag der Niedersachsen mit Festumzug und vielen Bühnen. Unter anderem heute Abend live auf der Bühne am Steinweg Juli. Jawohl, in diesem Sinne wünsche ich euch natürlich eine geile Zeit. Habt viel Spaß, hier kommt die beste Musik von Juli.

Genau, 12:30. Für euch der NDR 2 Verkehrsservice. Das ist der für den ganzen Norden mit Stau oder stockendem Verkehr. Jetzt ab 3 Kilometer ein bisschen vorsortiert. Die A1 habe ich jetzt 4-mal für euch. Also wenn ihr da unterwegs seid, dann hört mal gut zu. Einmal Fehmarn Richtung Lübeck A1 zwischen Neustadt-Mitte und Scharbeutz 3 Kilometer Stau. A1 Lübeck Richtung Hamburg zwischen Hamburg-Billstedt und Norderelbbrücke 4 Kilometer stockend. A1 Osnabrück Richtung Bremen zwischen Dreigalhorn, Heide und Wildeshausen West 3 Kilometer stockender Verkehr im Baustellenbereich. Und A1 Osnabrück Richtung Bremen zwischen Dreieck Stur und Bremen-Hemeningen 3 Kilometer Stau. A2 Dortmund Richtung Hannover zwischen Bad Nendorf und Wunstorf-Lute, 4 Kilometer stocken vor der Baustelle. Die A7 zweimal, einmal Flensburg Richtung Hamburg zwischen Dreieck Hamburg Nordwest und dem Elbtunnel, 6 Kilometer stockender Verkehr. Und A7 Hannover Richtung Kassel zwischen Dreieck Hannover Süd und Hildesheim-Dristumstedt, 5 Kilometer stockender Verkehr im Baustellenbereich. Und die A28 Bremen Richtung Oldenburg zwischen Delmenhorst, Haßport und Deichhorst, 4 Kilometer stockender Verkehr, das Ganze auch im Baustellenbereich.

0: Lickely bei NDR 2 mit der besten Musik. 12 Uhr haben wir es jetzt ganz genau und 40 Minuten. Happy Birthday an alle, die heute Geburtstag haben und auch die Sportfreunde stiller. Denn die Sporties, die feiern ja dieses Jahr ihr 30-jähriges und auch ihr Geburtstagalbum, das heute erschienen ist, heißt Happy Birthday. Und das stellt Sporties-Sänger Peter heute Abend um 18 Uhr im NDR 2 Soundcheck neue Musik vor. Hier bei uns, bei meinem Kollegen Nico, da wird Sporty Peter ein bisschen was erzählen zum neuen Album und natürlich auch die andere Geschichte, die eine oder andere Geschichte aus 30 Jahren Sportfreunde stiller. Und 30 Jahre Sporties bedeutet ja auch für die Band, dass sie nun mal alle inzwischen in den 50ern sind, sag ich mal.
1: Also das mit den Zahlen ist ja wirklich schräg so, weil innen drin fühlt man sich ja nicht so. Und ich sag dir, irgendwann ist es auch Wurst, welche Zahl da steht. So. Das ist wie bei unserem WM-Lied. So. Die Zahlen ändern sich eh dauernd und man muss dann irgendwann anfangen zu jonglieren und ein bisschen die reinzudrücken, die Zahlen. Und da wir gerade so viel Liebe und Energie geschenkt bekommen, spielt das Alter überhaupt keine Rolle, finde ich.
0: Sowieso nicht. Heute 18 Uhr geht's los, NDR 2 Soundcheck, neue Musik mit Peter von Sportfreunde Stiller. Und wenn euch das noch nicht sportlich genug ist, dann gibt's am 1. heute Abend 23:30 noch die Doku mit dem Herz in der Hand über die Sporties. Das könnt ihr auch noch gucken, also alles dabei. Aber was ist noch besser als Sporties gucken? Sporties hören. Deswegen kommt jetzt hier bei NDR 2 mit Applaus, Applaus, die beste Musik für euch.
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0: Valerie, beste Musik bei NDR 2. Ich wünsche euch einen schönen Mittag. Es ist 13 Uhr und Katrin ist da jetzt mit den Nachrichten. Es geht unter anderem um Impfen, Testen und Blutabnehmen, was jetzt auch in den Apotheken geht. Die entsprechende Reform ist nämlich beschlossen.
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2: Apotheker dürfen jetzt auch mehr medizinische Aufgaben übernehmen. Auch der Bundesrat hat die entsprechende Reform beschlossen. Nicole Markwald, NDR 2 Berlin.
3: Mit der Apothekenreform werden die Befugnisse für Apotheken erweitert. Sie dürfen in Zukunft mehr medizinische Leistungen anbieten, wie Vorsorgeuntersuchungen, einfache Bluttests und zusätzliche Schutzimpfungen. In bestimmten Fällen können Apotheken auch verschreibungspflichtige Medikamente ohne neues Rezept ausgeben, wie bei chronischen Krankheiten oder einfachen akuten Erkrankungen. Künftig sollen Apotheken noch stärker beraten, zu Vorbeugung und Früherkennung etwa bei Herz-Kreislauf-Erkrankungen, Diabetes oder rund ums Rauchen.
2: Der Bundestag hat am Vormittag über die geplante Reform der gesetzlichen Krankenkassen gesprochen. Bundesgesundheitsministerin Warken hat ihre Sparpläne da nochmal gegen Kritik verteidigt. Uwe Berndt, NDR 2 Berlin.
4: Einnahmen und Ausgaben ins Gleichgewicht bringen und nur noch Leistungen finanzieren, die nachweislich einen medizinischen Nutzen haben. Diese beiden Grundsätze bezeichnet die Ministerin als Kern ihrer Reform. Nur so könne verhindert werden, dass die Krankenkassenbeiträge im kommenden Jahr weiter steigen. Die Oppositionsparteien kritisieren diese Kürzungen scharf. Für die Grünen ist es ein Kahlschlag, der die Finanzierungsprobleme nicht löst. Die AfD fordert mehr Steuergeld zur Finanzierung der gesetzlichen Krankenkassen und die Linken eine solidarische Bürgerversicherung für alle.
2: Am Hamburger Flughafen hatten Bundespolizei und Sicherheitskräfte den Sicherheitsbereich heute zeitweise komplett geräumt. Inzwischen läuft der Betrieb wieder. Elias Bartel, NDR 2 Hamburg.
5: Ein Mann hatte am Morgen für viel Chaos am Hamburger Flughafen gesorgt. Laut einem Sprecher der Bundespolizei hatte er einen Notknopf betätigt und war so ohne Sicherheitskontrolle in einen gesicherten Bereich gelangt. Passagiere, die bereits in ihren Flugzeugen saßen, mussten diese wieder verlassen. Wie viele Flüge genau betroffen waren, ist noch unklar. Bundespolizisten konnten den Mann schließlich im Sicherheitsbereich identifizieren und vorläufig festnehmen. Laut dem Sprecher geht die Bundespolizei davon aus, dass der Mann aus Versehen auf den Knopf kam und so den Großalarm auslöste.
2: Mecklenburg-Vorpommerns Umweltminister Backhaus hat heute neue Infos zum verendeten Buckelwal bekannt gegeben. Die Daten stammen aus dem GPS-Tracker, der an dem Wal befestigt war. Wolfram Dietrich, NDR 2 Schwerin.
6: Bisher haben die Experten lediglich die Bewegungsdaten ausgewertet und laut Umweltminister Till Backhaus geht daraus hervor, dass der Wal noch 4 oder 5 Tage nach seiner Freisetzung Anfang Mai gelebt hat. Am 7. Mai habe der Tracker am Tier das letzte Mal Daten gesendet. Eine Woche später wurde der Wal leblos vor der dänischen Küste gefunden. Alle anderen Daten des Trackers würden nun von der Privatinitiative der Aktion ausgewertet, wie etwa zu Tauchtiefe oder Temperaturen. Die Obduktion auf der dänischen Insel Anholt habe nichts Ungewöhnliches ergeben, keine Hinweise auf Verletzungen oder auf schwerwiegende Krankheiten.
0: Fresh aus dem Windkanal, das Wetter für heute. Wobei Wind, so richtig Wind gibt's morgen, kann ich euch sagen. Heute ist es eher so ein Mischmasch aus vielen Wolken, wenig Sonne und hin und wieder wird's mal nass. Ab dem Nachmittag von der Ems und Nordsee her ein bisschen trockener, etwas mehr Sonne. Abends dann westlich der Weser wieder neuer Regen. Und die Temperaturen heute so bis 18 Grad in Hildesheim zum Beispiel. Auch in Jenfeld haben wir Temperaturen um 18 Grad in Hamburg-Jenfeld. Auf Spiekeroog kommen wir auf 17 und in Handewitt ganz im Norden sind wir bei 16 Grad heute unterwegs. Jetzt der NDR 2 Verkehrsservice für den ganzen Norden. Stau oder stockender Verkehr ab 3 Kilometer. A1 Lübeck Richtung Hamburg zwischen Hamburg-Billstedt und Norderelbbrücke 4 Kilometer stockend. A1 Osnabrück Richtung Bremen zwischen Dreieck Ahlhorner Heide und Wildeshausen-West 3 Kilometer stockender Verkehr im Baustellenbereich. A1 Osnabrück Richtung Bremen nochmal zwischen Dreieck Stur und Bremen-Hemelingen 3 Kilometer Stau. A2 Dortmund Richtung Hannover zwischen Bad Nenndorf und Wunstorf-Lute 5 Kilometer stockend vor der Baustelle. A7 Flensburg Richtung Hamburg zwischen Dreieck Hamburg Nordwest und dem Elbtunnel 6 Kilometer stockender Verkehr. A7 Hamburg Richtung Hannover zwischen Schneverdingen und Dorfmark 7 Kilometer
7: Kilometer Stau. A7 Kassel Richtung Hannover zwischen Echte und Seesen 5 Kilometer Stau. Dort ist nach dem Unfall nur ein Fahrstreifen frei. Zwei Meldungen habe ich noch. A28 Bremen Richtung Oldenburg zwischen Delmenhorst, Haßport und Deichhorst. 4 Kilometer stockenden Baustellenbereich. Und A30 Bad Oeynhausen Richtung Osnabrück zwischen Kreuz Osnabrück Süd und Osnabrück Nahne. 3 Kilometer Stau.
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0: Oh, ein graues Haar. Ja, der Blick in den Spiegel bringt manchmal extreme Erfahrungen mit sich. Und daher haben wir heute einfach mal über graue Haare gesprochen, ja? Und wie man damit umgeht. Eine Möglichkeit ist der neue Trend Grey Blending, ja? Man kann es aber auch machen wie Kerstin, die hat sich gemeldet über die NDR 2 App. Hallo, ich bin 60 Jahre jung und würde nie mit grauen Haaren rumlaufen, eventuell vielleicht mit 80. Allerdings habe ich auch keine Lust, Stunden beim Friseur zu verbringen, also färbe ich selber mit Naturfarben, die sind einfach anzuwenden und nach 2 Stunden ist die Sache erledigt. Jawohl. Sabine wiederum sieht das anders. Hallo Holger, schreibt Sabine. Graue Haare, für mich kein Thema. Mitte 30 waren die ersten da, Ende 30 waren meine langen Haare ab und seitdem trage ich kurz und grau. Muss jeder für sich entscheiden. Ab einem bestimmten Alter finde ich manche Farbe echt albern. Einen schönen Freitag. Ach Sabine, so ein frisches Grün.

0: Ich dachte mal, was Lässiges. Wisst ihr? 13, 14, Blackstreet, No Diggity.
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2: Jetzt, Olivia Rodrigo. Good for you.
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1: Was schauen wir denn jetzt? Ich meine, Fußball-WM, was schauen wir denn jetzt am Wochenende? Muss man sich einen Plan machen? Muss man mal gucken? Ne? Und was kann man überhaupt schauen? Ja. Also wenn ich mal auf morgen schaue, da gibt es zwei Spiele. Eins morgens um 3 USA gegen Paraguay. Das lasse ich mal durchgehen, oder muss nicht unbedingt sein. 21 Uhr Katar gegen die Schweiz. Naja, also liebe Schweizer Freunde, da müsst ihr natürlich schauen, aber für mich jetzt unbedingt, das muss nicht unbedingt sein. Was ich interessant finde, ist Sonntagmorgens 0 Uhr, also für Nachtschwärmer quasi, Brasilien gegen Marokko. Gibt's sogar im ZDF. Erstes Spiel von Brasilien. Finde ich nicht uninteressant, ne? Ihr könnt aber auch sagen, ich lege mich lieber hin, um 6 Uhr aufzustehen, wenn die Türkei spielt. Die sollen ja auch sowas wie ein Geheimfavorit sein, nicht? Warum nicht? Gegen Australien könnte man sich anschauen. Allerdings gibt's das ja nur bei Magenta und Servus TV, ne? Also, ich sag mal so, ich kann's nicht gucken. Also warte ich lieber bis abends, denn dann ist ja Pflichttermin. 19 Uhr, Deutschland gegen Curaçao, das können wir alle gucken. Und was ich spannend finden würde, das wäre 22 Uhr am Sonntag Niederlande, Japan. Denn die Niederlande sind sowieso mal für was gut und die Japaner sollen auch recht gut drauf sein. Allerdings kann man das Spiel wieder nur bei Magenta gucken oder beim ORF. Ich sag euch, ich habe so wenig Kanäle. Also ich kann eigentlich nur ARD und ZDF gucken und dann wird es auch schon eng bei mir. Naja, Leute, ne? Aber muss auch nicht alles gucken, sind ja eh so wahnsinnig viele Spiele.

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Und nun haben wir es 13.30 Uhr und hier kommt der NDR 2 Verkehrsservice für den ganzen Norden mit Stau oder stockendem Verkehr ab 3 Kilometer Länge. A1. Dreimal dabei, bitte nicht wieder wählen. Lübeck Richtung Hamburg zwischen Hamburg-Billstedt und Norderelbbrücke 4 Kilometer stockend. A1 Osnabrück Richtung Bremen zwischen Dreieck-Ahlhorner Heide und Wildeshausen-West 3 Kilometer stockend im Baustellenbereich. Und A1 Osnabrück Richtung Bremen zwischen Dreieck-Stur und Bremen-Hemelingen 3 Kilometer Stau. Zweimal die A2 einmal Braunschweig Richtung Dortmund zwischen Kreuz Hannover-Ost und Hannover-Bodfeld 5 Kilometer Stau nach einem Unfall. Und A2 Dortmund Richtung Hannover zwischen Bad Nenndorf und Munsdorf-Lute, 5 Kilometer stockender Verkehr vor der Baustelle. A7 Flensburg Richtung Hamburg, zwischen Dreieck Hamburg-Nordwest und dem Elbtunnel 6 Kilometer stockender Verkehr. A7 Hamburg Richtung Hannover zwischen Soltau-Süd und Dorfmark 6 Kilometer Stau. A7 Kassel Richtung Hannover zwischen Echte und Seesen 5 Kilometer Stau. Und die A7 Hannover Richtung Hamburg zwischen Hamburg-Hausbruch und im Elbtunnel 3 Kilometer stockender Verkehr. A20 Rostock Richtung Lübeck zwischen Bad Doberan und Kröpelin ist gesperrt. Da gab es nämlich einen Unfall und jetzt staut es sich. A28 Bremen Richtung Oldenburg zwischen Delmenhorst, Haßport und Eichhorst. 4 Kilometer stockender Verkehr im Baustellenbereich. Und A30 Bad Oeynhausen Richtung Osnabrück zwischen Kreuz Osnabrück Süd und Osnabrück Nahe 3 Kilometer Stau. Ich wünsche euch gute Fahrt, gutes Ankommen und natürlich allen zusammen einen richtig guten Freitag mit der besten Musik. Nena Warte, 99 Luftballons. Finde ich cool, dass wir das mal wieder spielen. Und Taylor Swift macht den Anfang mit Opalite. 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

0: das liegt ja.
1: 13.41 Uhr, ihr hört NDR 2, It's a Classic, die beste Musik von Nena hier bei uns. 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
2: 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Stehe ich jetzt da und muss es alleine tragen und ich komme mir manchmal vor wie eine alleinerziehende Mutter, weil ich das Gefühl habe, du bist überall und du kriegst alles hin, was du machen willst und ich existiere eigentlich gar nicht mehr, sondern bin einfach nur noch die Mutter, die das alles irgendwie handeln muss.
1: Ihr hört schon, es wird auf jeden Fall emotional in der neuen Folge der Paartherapie und wie gesagt, das Ganze hört ihr in ARD Sounds und manchmal ist es ja auch so, dass man was von anderen Menschen lernt, von Lotta und Konrad ja vielleicht für die eigene Beziehung. Ja? Hört einfach mal rein, kann nicht schaden.

Ihr hört NDR 2 mit Holger. Das bin ich. Und ich mache jetzt mal einen Vorschlag. Ja, wir machen uns alle jetzt mal ein nettes Wochenende. Ich meine, okay, die einen oder anderen von uns müssen arbeiten, aber es kann ja trotzdem auch nett werden, das Wochenende, oder? Und dann gucken wir ein bisschen Fußball, Sonntagabend auf jeden Fall, 19 Uhr, Deutschland, Curaçao. Und dann hören wir uns am Montagmorgen wieder. So gegen 10 Uhr bin ich da und dann können wir ein bisschen drüber quatschen. Vielleicht über das Länderspiel oder eure Fußballtipps, vielleicht aber über was ganz anderes. Da gucken wir mal, ne? Ist ja noch ein bisschen Zeit. Also, wie gesagt, erstmal schönes Wochenende und viel Spaß gleich mit Jessica und Hardeland hier im NDR 2 Nachmittag.

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0: 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Impfen, testen und Blut abnehmen, das geht jetzt auch in Apotheken. Die entsprechende Reform ist beschlossen.
1: Es ist genau 14 Uhr.
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3: Apotheken dürfen jetzt mehr medizinische Aufgaben übernehmen. Auch der Bundesrat hat die entsprechende Reform beschlossen. Christoph Titz, NDR 2 aktuell. Was dürfen die Apotheken denn dann alles übernehmen?
4: Es darf mehr geimpft werden. Neben Grippe und Covid kann man sich jetzt auch gegen Tetanus in Apotheken spritzen lassen. Das soll man eh alle 10 Jahre auffrischen. Auch Impfungen gegen Keuchhusten und gegen die von Zecken übertragene FSME sind jetzt in Apotheken erlaubt. Blut abnehmen zum Blutwerte bestimmen und Schnelltests bei Infekten, wie auf die lästigen Keime Noro und Rota, werden jetzt auch in Apotheken möglich sein. Und weil es gerade Apotheken auf dem Land wirtschaftlich besonders schlecht geht, kriegen die jetzt mehr Geld für Notdienste. Sie dürfen einfacher mehrere Filialen betreiben und es muss nicht mehr immer ein studierter Pharmazeut in jeder Apotheke stehen.
3: Der Bundestag hat heute zum ersten Mal über das Sparpaket für die gesetzliche Krankenversicherung diskutiert. Bundesgesundheitsministerin Warken hat unter anderem zusätzliche Kosten für Versicherte geplant. Heute hat sie ihre Pläne nochmal gegen Kritik verteidigt.
5: Mit dem Gesetz wollen wir verhindern, dass die Beitragssätze immer weiter steigen. Und es ist ja kein Selbstzweck. Wir wollen die Bürger entlasten und wir wollen, dass die Unternehmen mehr Planungssicherheit haben, statt von immer weiter steigenden Sozialbeiträgen ausgebremst zu werden.
3: Am Hamburger Flughafen hat es heute Vormittag einen großen Einsatz gegeben. Offenbar hatte jemand versehentlich einen Notschalter gedrückt. Deswegen hatten Bundespolizei und Sicherheitskräfte den Airport komplett geräumt. Auch Passagiere, die schon in Maschinen saßen, mussten wieder raus. Inzwischen ist der Einsatz beendet und der Betrieb am Hamburger Flughafen läuft wieder normal weiter. Mecklenburg-Vorpommerns Umweltminister Backhaus hat neue Infos zum veränderten Buckelwal bekannt gegeben. Die Daten stammen aus dem GPS-Tracker, der an dem Wal befestigt war. Wolfram Dietrich, NDR 2 Schwerin.
6: Bisher haben die Experten lediglich die Bewegungsdaten ausgewertet und laut Umweltminister Till Backhaus geht daraus hervor, dass der Wal noch 4 oder 5 Tage nach seiner Freisetzung Anfang Mai gelebt hat. Am 7. Mai habe der Tracker am Tier das letzte Mal Daten gesendet. Eine Woche später wurde der Wal leblos vor der dänischen Küste gefunden. Alle anderen Daten des Trackers würden nun von der Privatinitiative der Aktion ausgewertet, wie etwa zu Tauchtiefe oder Temperaturen. Die Obduktion auf der dänischen Insel Anholt habe nichts Ungewöhnliches ergeben, keine Hinweise auf Verletzungen oder auf schwerwiegende Krankheiten.
0: Das NDR2-Wetter ist ziemlich ungemütlich, sehr wolkig. Zwischendurch sind auch Schauer und vielleicht sogar Gewitter dabei. Die Topwerte heute Nachmittag: 17 Grad in Husum, 18 Grad in Stade, 19 Grad in Timmendorfer Strand und bis 20 Grad in Hannover.
1: So, dann kommen wir jetzt zum NDR2-Verkehrsservice für den ganzen Norden. Stau und auch Stockend ab 3 Kilometer Länge für euch. A1 Osnabrück Richtung Bremen zwischen dem Dreieck Ahlhorner Heide und Wildeshausen West. 3 Kilometer Stop and Go im Baustellenbereich. A1 Osnabrück Richtung Bremen zwischen dem Dreieck Stur und Bremen 3 Kilometer Stau. A2 Dortmund Richtung Hannover zwischen Bad Nenndorf und Wunstorf-Lute 5 Kilometer stockender Verkehr vor der Baustelle. A7 Flensburg Richtung Hamburg zwischen dem Dreieck Hamburg-Nordwest und dem Elbtunnel 6 Kilometer Stop and Go.
0: Die A7 Hamburg in Richtung Hannover zwischen Soltau-Süd und Dorfmark 6 Kilometer Stau. A7 Kassel-Hannover zwischen Echte und Seesen 5 Kilometer Stau. Die A20 Rostock Richtung Lübeck ist zwischen Bad Doberan und Kröpelin nach einem Unfall gesperrt. Es staut sich da. Die A28 Bremen Richtung Oldenburg zwischen dem Horst Hasport und Deichhorst 4 Kilometer stockend in der Baustelle. Und die A30 noch Bad Oeynhausen Richtung Osnabrück zwischen dem Kreuz Osnabrück Süd und Osnabrück Nahne 3 Kilometer Stau. Und das war's. Gute und sichere Fahrt für euch.
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1: Ja, da ist auch schon der Freitag. Ja, schönen Nachmittag wünschen wir euch. Kommt gut in Richtung Wochenende.
0: Und wenn ihr was Tolles vorhabt am Wochenende, schickt uns gerne mal eine Sprachnachricht und erzählt uns, was so ansteht bei euch. Natürlich auch, wie ihr heißt und wo ihr wohnt.
1: Ja, macht das einfach über die NDR2-App. Das ist der schnellste Draht direkt zu uns hier ins NDR2-Studio. Wir sind sehr gespannt, was ihr macht. Und wir spielen die beste Musik für euch. Purple Disco Machine jetzt in the Dark. Schönen Nachmittag.

0: Wer wir sind.
1: Der NDR2-Nachmittag ist hier mit Jessica und Hadeland und hier kommt was aus der Kategorie First World Problems. Es gibt nicht viel Schlimmeres, als wenn du einen Film guckst und merkst, oh nein, der Schauspieler hat eine neue deutsche Synchronstimme.
2: Stimmt.
1: Das kann einem fast den ganzen Film vermiesen. Man gewöhnt sich einfach an diese eine deutsche Stimme.
2: Ja, und die Synchronsprecherinnen und Sprecher werden heute geehrt. Heute ist Tag der Synchronsprecher. Und dazu habe ich mir ein kleines, feines Spiel überlegt. Ihr hört jetzt nämlich gleich die Stimme eines Synchronsprechers oder einer Synchronsprecherin. Und ihr ratet mal, welcher Schauspieler da jetzt eigentlich synchronisiert wird. Ja? Also woher ihr diese Stimme kennt. Und weil Jessica ja... Also neben Anna Wollner, unsere Kinoexpertin, die Frau hier mit dem größten Filmverständnis ist und du glaubst ja sowieso jede Synchronstimme zu kennen, hast du auf jeden Fall gestern gesagt?
1: Ja, ich war dumm.
2: Nein. So, du bist jetzt Kandidatin hier im Studio. Bist du bereit?
1: Ja.
2: Okay, wir fangen an. Zu welcher Schauspielerin oder zu welchem Schauspieler gehört diese Stimme?
3: Mein Name ist Juliana Jakobait und vielleicht hat er ein...

0: Wer? Bei One Piece spricht
1: er, glaube ich... Pass auf, ich gebe dir noch einen Tipp. Greatest Showman.
0: Ah, Zac Efron?
2: Ich leihe meine Stimme unter anderem Zac Efron und Monkey D. Ruffy.
1: Herzlichen Glückwunsch.
0: Ja!
1: Stark. So, eine noch. Zu wem gehört diese Stimme?
3: Mein Name ist Sven Plate. Man kennt meine Stimme vor allem durch Filme wie Space Jam oder Meine Wiedergeburt als Schleim. Jetzt die Frage, wen spreche ich?
0: Meine Wiedergeburt als Schleim. Also in Space Jam spricht er, glaube ich, Bugs Bunny, oder?
3: Ich leihe meiner Stimme unter anderem dem Hasen Bugs Bunny.
0: Ja.
1: Wahnsinn.
0: Unnütze Talente der Jessica.
1: Aber stark gemacht. Ich hab's gewusst. So, diese Stimme gehört Shakira und die liefert den WM-Song, den offiziellen. Sonst

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0: 14.30 Uhr. NDR 2 ist hier mit dem Verkehrsservice für den ganzen Norden. Stau oder stockend, alles ab 3 Kilometern. Die A1 Osnabrück Richtung Bremen zwischen dem Dreieck Stur und Bremen-Himmelingen 5 Kilometer Stau. Die A2 Dortmund Richtung Hannover zwischen Bad Nenndorf und Wunstorf-Lute vor der Baustelle 5 Kilometer stockend. Die A7 Flensburg in Richtung Hamburg zwischen dem Dreieck Hamburg-Nordwest und dem Elbtunnel 6 Kilometer stockender Verkehr.
1: A7 Kassel Richtung Hannover zwischen Echte und Seesen 5 Kilometer Stau, gute Dreiviertelstunde braucht ihr länger. Die A20 Rostock Richtung Lübeck ist zwischen Bad Doberan und Krümpelin nach einem Unfall gesperrt, dadurch staut es sich. A28 Bremen Richtung Oldenburg zwischen Delmenhorst, Haßport und Deichhorst 4 Kilometer stockender Verkehr im Baustellenbereich. Das war's. Euch eine gute und sichere Fahrt rein in den Freitagnachmittag. So langsam rein ins Wochenende. Wir sind Jessica und Hadeland, der NR2 Nachmittag. Und hier sind Sunrise Avenue, Hollywood Hills. Schönen Tag euch. 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

0: Badeland, der NDR2-Nachmittag am Freitag für euch. Die Tierheime in und um Bremen platzen aus allen Nähten. Einige haben sogar Aufnahmestopp. Und als wäre das alles nicht schon schlimm genug, gibt es auch noch auffällig viele Chihuahuas, die gerettet werden müssen. Das sind die kleinsten Hunde, die es gibt.
1: Die Story ist wirklich total seltsam. Seit Anfang des Jahres werden rund um Bremen auffällig viele Chihuahuas an Bundesstraßen ausgesetzt. Viele von ihnen haben eine aufeinanderfolgende Chipnummer, gehören also irgendwie wohl zusammen. Sarah Ross vom Tierheim Arche Noah in Bremen-Brinkum. Wie viele von solchen ausgesetzten Chihuahuas sind denn gerade bei euch?
2: Also bei uns sind jetzt gerade aktuell 3 angekommen. Vergangenes Jahr hatten wir schon mal 6 ausgesetzte Chihuahuas, aber es sind nicht nur wir betroffen, sondern diverse Tierheime hier in unserer Gegend. Und seit Februar sind ungefähr 20 Chihuahuas aufgefunden worden.
1: Wahnsinn. In was für einem Zustand kommen die Tiere denn zu euch?
2: Manche sind gesundheitlich ein bisschen eingeschränkt. Viele haben einen ganz unangenehmen Geruch, sind körperlich nicht ganz so gepflegt. Die 3, die wir jetzt bei uns haben, eine davon war hochtragend. Mhm. Aber ansonsten waren unsere 3 tatsächlich relativ okay drauf.
0: Habt ihr irgendeine Idee, was da dahinter stecken könnte?
2: Unser Verdacht ist tatsächlich ein Vermehrer, dass ein Vermehrer entweder die Zucht auflöst oder irgendwie kleiner macht, weil die Hunde gleicher Rassen überall ständig aufzufinden hier in der Gegend, ist schon einfach sehr auffällig.
0: Nochmal für alle, Vermehrer, was ist das?
2: Ein Vermehrer ist ein schlechter Züchter. Einer, der nicht drauf guckt, was für Genetik damit in den Hunden drin steckt, die sich nicht drum kümmern, wie die Hunde aufgezogen werden. Also einfach eine schlechte Hundezucht.
1: Kann man anhand der Chipnummern eigentlich nicht rausfinden, welcher Tierarzt die gechippt hat?
2: Das kann man also leider nicht am Chip rausfinden. Im Chipsystem sind leider meistens nur die Halter gespeichert, in den meisten Fällen leider nicht mal die.
1: Ja, wie geht ihr jetzt damit um? Also ihr kümmert euch natürlich um die Chihuahuas, aber wie geht's denn dann weiter für die Tiere?
2: Für die Tiere geht es eigentlich ganz positiv weiter. Unsere kleine Chihuahua-Hündin Candy hat jetzt letzte Nacht gerade geworfen. Und sobald die Kleinen groß sind, wird auch für sie ein neues Zuhause gesucht und für die Kleinen natürlich auch. Für die anderen beiden Chihuahuas haben wir bereits ein schönes Zuhause gefunden. Die werden sich kurz ausziehen. Wir sind mit den gesamten Tierheimen hier in der Gegend am Suchen nach Informationen, damit wir das Ganze auch zur Anzeige bringen können, damit diese Zucht, die da eventuell im Hintergrund steht, dann auch beendet werden kann.
0: Also, falls ihr was gesehen habt, meldet euch bei den Tierheimen in Bremen, zum Beispiel beim Tierheim Arche Noah oder auch beim Tierschutzverein. Das hilft enorm.

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0: NR2 Nachmittag ist hier beim Arzt. Lange auf einen Bluttest oder auf ein Rezept warten, das kann bald anders laufen. Apotheken dürfen nämlich mehr medizinische Aufgaben übernehmen.
1: Es ist 15 Uhr.
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3: Auch Apotheker dürfen jetzt mehr medizinische Leistungen anbieten. Auch der Bundesrat hat die entsprechende Reform beschlossen. Nicole Markwald, NDR 2 Berlin.
4: Mit der Apothekenreform werden die Befugnisse für Apotheken erweitert. Sie dürfen in Zukunft mehr medizinische Leistungen anbieten, wie Vorsorgeuntersuchungen, einfache Bluttests und zusätzliche Schutzimpfungen. In bestimmten Fällen können Apotheken auch verschreibungspflichtige Medikamente ohne neues Rezept ausgeben, wie bei chronischen Krankheiten oder einfachen akuten Erkrankungen. Künftig sollen Apotheken noch stärker beraten, zu Vorbeugung und Früherkennung etwa bei Herz-Kreislauf-Erkrankungen, Diabetes oder rund ums Rauchen.
3: Menschen, die häusliche Gewalt erlebt haben, sollen davor jetzt besser geschützt sein. Der Bundesrat hat dem entsprechenden Gesetz zugestimmt. Danach können Gerichte Täter dazu verpflichten, eine Fußfessel zu tragen. Das Opfer wird dann gewarnt, wenn der Täter zu nahe kommt. Der Bundestag hat am Vormittag über die geplante Reform der gesetzlichen Krankenkassen debattiert. Bundesgesundheitsministerin Wagen hat ihre Sparpläne gegen Kritik verteidigt. Uwe Berndt, NDR 2 Berlin.
5: Einnahmen und Ausgaben ins Gleichgewicht bringen und nur noch Leistungen finanzieren, die nachweislich einen medizinischen Nutzen haben. Diese beiden Grundsätze bezeichnet die Ministerin als Kern ihrer Reform. Nur so könne verhindert werden, dass die Krankenkassenbeiträge im kommenden Jahr weiter steigen. Die Oppositionsparteien kritisieren diese Kürzungen scharf. Für die Grünen ist es ein Kahlschlag, der die Finanzierungsprobleme nicht löst. Die AfD fordert mehr Steuergeld zur Finanzierung der gesetzlichen Krankenkassen und die Linken eine solidarische Bürgerversicherung für alle.
3: In Hamburg müssen sich Autofahrer am Wochenende auf Probleme einstellen. Ab heute Abend sind der Elbtunnel und die Köhlbrandbrücke gesperrt. Franziska Becker, NDR 2 Hamburg.
6: Die A7 samt Elbtunnel wird zwischen Stellingen und Heimfeld ab 22 Uhr gesperrt, bis Montag früh. Die neue Tunnelleitzentrale bekommt ihre Betriebstechnik. Und auf der Köhlbrandbrücke laufen die üblichen Instandsetzungs- und Wartungsarbeiten. Innerstädtisch können Autofahrer über die neuen Elbbrücken ausweichen, aber am Sonntag sind in der Innenstadt und östlich der Außenalster viele Straßen gesperrt. Grund ist der Women's Run, der Straßenlauf für Frauen.
1: Das NDR2-Wetter ist öselig.
0: Mehr gibt's nicht zu sagen dazu. Nee. Du hast recht. Weiterhin sehr wechselhaft. Viele Wolken, zeitweise Regen, vereinzelt auch Gewitter mit dabei. Aber auch ein paar kurze Abschnitte, die trocken sind. Ein bisschen Sonne kommt auch raus. Du guckst jetzt aus dem Fenster. Mhm. Aktuell nicht bei uns, aber kommt bestimmt noch. Hoffe ich zumindest. Mhm. Aktuell haben wir 12 Grad in Nordholz, 18 Grad in Stade und Bad Segeberg, 19 Grad am Timmendorfer Strand und 20 Grad in Neustadt am Rübenberge. Und dazu ist es ganz schön windig heute.
1: Der NDR2-Verkehrsservice für den ganzen Norden. Hier kommen Stau oder Stockner Verkehr ab 3 Kilometer. Die Autobahn 1 Osnabrück Richtung Bremen. Zwischen dem Dreieck Stur und Bremen-Hemelingen 5 Kilometer. Die A2 Dortmund Richtung Hannover zwischen Bad Nenndorf und Wunstorf-Lute 5 Kilometer stockend vor der Baustelle. Die A7 Flensburg in Richtung Hamburg zwischen dem Dreieck Hamburg-Nordwest und dem Elbtunnel 6 Kilometer stockend. Die A7 Kassel in Richtung Hannover zwischen Echte und Seesen 5 Kilometer Stau. Da braucht ihr eine gute Dreiviertelstunde länger.
0: A20 Lübeck Richtung Rostock zwischen Grevesmühlen und Bobitz, 3 Kilometer Stau. A20 Rostock Richtung Lübeck zwischen Bad Doberan und Krümpelin, 3 Kilometer Stau nach einem Unfall. A21 Kiel Richtung Bagdeheide zwischen Leetzen und Bad Oldesloe Nord, 7 Kilometer stockender Verkehr. A28 Bremen Richtung Oldenburg zwischen Delmhorst-Hassport und Deichhorst, 4 Kilometer Stop and Go im Baustellenbereich. Das war's, reicht auch, gute Fahrt für euch.
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1: Wir wünschen euch einen guten Start ins Wochenende. Und da fängt für viele die Arbeit ja auch erst an. Also für die, die arbeiten müssen sowieso. Aber auch für die vielen Menschen, die in einem Verein sind. Denn da geht's ja meistens wirklich nur so, dass man in seiner Freizeit mit anpackt.
0: Ja, da müssen Plätze gemäht werden, Tiere müssen versorgt werden oder Kinder bespaßt. Und morgen bekommt ihr Unterstützung, und zwar von NDR2, also von uns. Von André Schünke aus den Nachrichten, von Jessica und von mir. Wo es für uns hingeht, darüber sprechen wir in 10 Minuten. Und erzählt uns doch nochmal ganz schnell, was ihr so am Wochenende Tolles vorhabt. Per Sprachnachricht über die NDR 2 App. Wir sind gespannt.

0: Denn der Zwei-Nachmittag ist hier mit Jessica und Hadler und wir starten mit euch ins Wochenende, wobei, um ehrlich zu sein, bei uns beiden geht die Arbeit morgen ja erst richtig los, ne?
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2: Wir fahren raus zu euch in den Norden und helfen in eurem Verein. Mittlerweile wissen wir auch alle, wohin es geht. André Schünke aus dem aktuellen Team fährt zum Hobbyhorsing nach Eutin in Schleswig-Holstein. Alleine das ist schon ein Highlight. Hadeland freut sich auf Bewegung, fährt nach Bad Bevensen in Niedersachsen zum Verein Get Shape e.V. Da findet ein inklusiver Bewegungstag statt. Urkunden verteilen, Zeiten aufschreiben und so weiter. Das wird auch mega.
0: Vielleicht gebe ich auch einen Kurs, habe ich mir gedacht. Mal gucken.
2: Ja.
0: Also das wird toll. Und für dich, Jessica, geht's ja nach Ludwigslust-Parchim in Mecklenburg-Vorpommern auf einen Tierhof. Da ist Hoffest mit Alpakas, Rindern, Pferden und ganz vielen anderen Tieren.
2: Ja.
0: Wie soll es auch anders sein? Tiere und Jessica, das ist ein Match, ja, ganz klar. Also wir erinnern uns an letztes Jahr, da warst du ja in der Igelnothilfe und da warst du ja eigentlich gar nicht wegzukriegen.
3: Hier sind die Igel.
4: Der Igel ist heute erst gekommen.
3: Und wenn du einen Igel findest...
4: Dann muss man die genauso hochheben, auf den Rücken drehen.
3: Jetzt hält er hier das Handtuch fest. Schnuffelbärchen.
2: Ja, meine Stimme auch einfach 3 Oktaven höher als sonst, ne?
0: Schnuffelbärchen.
2: Ja.
0: Also das wird morgen ganz genauso sein, glaube ich. Also und ihr hört uns dabei zu, wenn wir uns morgen Vormittag immer mal wieder in die Sendung hier reinmelden. Und ich glaube, Jessi, wir müssen heute wahrscheinlich für immer Tschüss sagen. Es tut mir weh, aber es wird wahrscheinlich so sein. Du wirst wahrscheinlich auf dem Tierhof da einziehen und nie mehr wiederkommen.
2: Könnte sein.
0: Könnte mir vorstellen, ja.

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0: Es ist 15.30 Uhr. NDR2 ist hier mit dem Verkehrsservice. Für den ganzen Norden Stau oder stockender Verkehr ab 3 Kilometern. Die Autobahn 1 Osnabrück in Richtung Bremen. Zwischen dem Dreieck Stur und Bremen-Hemelingen 5 Kilometer Stau. A2 Dortmund Richtung Hannover. Zwischen Bad Nenndorf und Wunstorf-Lute 5 Kilometer stockend vor der Baustelle. Die A7 Flensburg Richtung Hamburg. Zwischen dem Dreieck Hamburg Nordwest und dem Elbtunnel 6 Kilometer stockender Verkehr.
1: A7 Kassel Richtung Hannover. Zwischen Echte und Seesen 5 Kilometer Stau. Verzögerung hier gute Dreiviertelstunde. A7 Hannover Richtung Hamburg, zwischen Hamburg-Hausbruch und dem Elbtunnel 3 Kilometer stockend. Und A20 Rostock Richtung Lübeck, zwischen Bad Doberan und Krüppelin 3 Kilometer Stau nach einem Unfall. Das war's, euch eine gute und sichere Fahrt. Kommt rein ins

0: Play Viva la Vida, hier ist der NDR 2 Nachmittag. Und wenn du weinen musst, weil der Schauspieler eine andere deutsche Stimme bekommen hat, dann weißt du, du bist in einen Synchronsprecher verliebt. Steile These, aber heute geht das, denn heute ist Tag der Synchronsprecher.
1: Ja, und gerade eben haben wir dazu schon gequizt. Ich habe mir ein tolles Quiz ausgedacht. Jessica als Filmspezialistin und Stimmspezialistin. Und du hast dich in der ersten Runde wirklich sehr gut geschlagen.
0: Danke,
1: ich habe gesagt, das können wir nicht auf uns sitzen lassen. Ja, ich habe nochmal weitergesucht nach Synchronstimmen.
0: Ja.
1: Und du sagst mir jetzt bitte, zu welchem Schauspieler oder zu welcher Schauspielerin diese Synchronstimme gehört. Und ihr ratet mal alle vom Radio mit. Ich weiß nicht, hast du schon ein ganz ausgeprägtes Siegesgefühl gerade, ne?
0: Nee?
1: Okay, pass auf, wir fangen an. Zu welchem Schauspieler oder zu welcher Schauspielerin, es ist ein Schauspieler, kann ich schon sagen, gehört diese Stimme hier?
2: Mein Name ist Peter Flechtner und ich bin die Stimme von vielen, aber einer speziell. Den spreche ich seit Armageddon, Pearl Harbor und viele andere.
0: Oh Gott, ich hätte jetzt gesagt, das ist der aus Stranger Things. Der Typ.
1: Ist er, glaube ich, auch.
0: Ist er, glaube ich, auch,
1: ja.
0: Ne?
1: Aber
0: wen meint er denn bei Pearl Harbor und Armageddon?
1: Bitte.
0: Meint er Bruce Willis?
1: Nein, Armageddon. Mensch, der Typ, der von Bruce Willis gejagt wird auf der Bohrplattform. Weil er was mit seiner Tochter angefangen hat.
0: Ja, Ben Affleck?
1: Ja.
2: Ich würde sagen, das ist Ben Affleck, den ich seit 98 spreche, mehr oder weniger komplett. Und ja, alles Gute zum International Dubbing Day aus Berlin. Schöne Grüße von Peter Flechtner.
1: Liebe Grüße zurück, Peter. So, oder Ben, besser gesagt. Noch eine Runde?
0: Ja, unbedingt.
1: Ja, wer ist das?
3: Ich bin Rainer Schöner. Ihr kennt meine Stimme aus vielen, vielen Filmen. Zum Beispiel aus Nosferatu. Aus Spider-Man natürlich, aus Leuchtfeuer. Wie heißt der Schauspieler, den ich synchronisiere? Er ist einer der fleißigsten.
0: Er heißt Willem Dafoe.
1: Oh Mann.
3: Also einer der fleißigsten Schauspieler ist Willem Dafoe.
0: Ja!
1: Wahnsinn.
0: Guter Mann.
1: Also ich bin sowas von begeistert. Dir macht keiner was vor.
0: Bei dem Thema nicht.
1: Wenn es Olympische Spiele geben würde, mit der Disziplin Synchronstimmraten, Jessica, wir würden dich für Deutschland dahin schicken.
0: Danke, danke. Ich würde gern fahren, aber es ist eines meiner sehr vielen unnützen Talente.
1: Nee, ich find's richtig toll. Schönes Wochenende euch.

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0: 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Impfen, testen, Blut abnehmen. Das geht jetzt auch in Apotheken. Die entsprechende Reform ist beschlossen.
1: Es ist 16 Uhr.
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3: Apotheker dürfen jetzt auch mehr medizinische Aufgaben übernehmen. Auch der Bundesrat hat die entsprechende Reform beschlossen. Christoph Tietz, NDR 2 aktuell. Was dürfen die Apotheken dann also alles übernehmen?
4: Es darf mehr geimpft werden. Neben Grippe und Covid kann man sich jetzt auch gegen Tetanus in Apotheken spritzen lassen. Das soll man eh alle 10 Jahre auffrischen. Auch Impfungen gegen Keuchhusten und gegen die von Zecken übertragene FSME sind jetzt in Apotheken erlaubt. Blut abnehmen zum Blutwerte bestimmen und Schnelltests bei Infekten, wie auf die lästigen Keime Noro und Rota, werden jetzt auch in Apotheken möglich sein. Und weil es gerade Apotheken auf dem Land wirtschaftlich besonders schlecht geht, kriegen die jetzt mehr Geld für Notdienste. Sie dürfen einfacher mehrere Filialen betreiben und es muss nicht mehr immer ein studierter Pharmazeut in jeder Apotheke stehen.
3: Der Bundestag hat heute zum ersten Mal über das Sparpaket für die gesetzliche Krankenversicherung diskutiert. Gesundheitsministerin Warken hat unter anderem zusätzliche Kosten für Versicherte geplant und heute hat sie ihre Pläne nochmal gegen Kritik verteidigt.
5: Mit dem Gesetz wollen wir verhindern, dass die Beitragssätze immer weiter steigen. Und es ist ja kein Selbstzweck. Wir wollen die Bürger entlasten und wir wollen, dass die Unternehmen mehr Planungssicherheit haben, statt von immer weiter steigenden Sozialbeiträgen ausgebremst zu werden.
3: Die Luftwaffe hat die ganze Woche über am Hamburger Flughafen trainiert, auch für einen möglichen Ernstfall. Es ging darum zu testen, wie weit man die Strukturen auch an zivilen Flughäfen nutzen kann. Und das hat offenbar gut funktioniert. Heute Vormittag sind die Tornado-Kampfjets wieder zu ihrem Standort in Jagel in Schleswig-Holstein zurückgeflogen. In Hamburg müssen sich Autofahrer am Wochenende auf Probleme einstellen. Heute Abend werden der Elbtunnel und die Kühlbrandbrücke gesperrt. Franziska Becker, NDR 2 Hamburg.
6: Die A7 samt Elbtunnel wird zwischen Stellingen und Heimfeld ab 22 Uhr gesperrt, bis Montag früh. Die neue Tunnelleitzentrale bekommt ihre Betriebstechnik. Und auf der Kühlbrandbrücke laufen die üblichen Instandsetzungs- und Wartungsarbeiten. Innerstädtisch können Autofahrer über die neuen Elbbrücken ausweichen, aber am Sonntag sind in der Innenstadt und östlich der Außenalster viele Straßen gesperrt. Grund ist der Women's Run, der Straßenlauf für Frauen.
0: Das NDR2-Wetter. Tief Rosi ist weg, dafür ist Sabina jetzt da.
1: Weiß nicht, ob das gut ist.
0: Guck aus dem Fenster.
1: Ja, nee, es ist nicht so, es bleibt eigentlich so wechselhaft. Also die Tiefs wechseln sich heute ab. Viele Wolken, zeitweise Regen, vereinzelt auch Gewitter. Aber es gibt auch ein paar trockene Abschnitte zwischendurch. Ein bisschen Sonne ist auch dabei. Das Ganze bei 17 bis 19 Grad aktuell. Und es ist ganz schön windig. Wir gucken mal ein bisschen aufs Wochenende. Morgen am Samstag von Westen her Regenschauer und Gewitter, hauptsächlich morgen Nachmittag. Sonst aber ein paar größere Auflockerungen. Ein bisschen Sonne mit dabei, ganz besonders im Westen von Niedersachsen. Top-Temperaturen morgen 16 bis 20 Grad und weiterhin windig. Am Sonntag dann viele Wolken, bisschen Sonne, hin und wieder Schauer, vereinzelt auch Gewitter im südwestlichen und westlichen Niedersachsen. Ein bisschen freundlicher bei 16 bis 19 Grad und auch am Sonntag windig.
0: Windig.
1: Windig.
0: Der NDR2-Verkehrsservice für den ganzen Norden staut auf stockender Verkehr ab 3 Kilometern. Die Autobahn 1 Lübeck Richtung Hamburg. Zwischen Hamburg-Billstedt und Norderelbbrücke 5 Kilometer stockend. A1 Osnabrück Richtung Bremen. Zwischen dem Dreieck Stur und Bremen-Hemelingen 5 Kilometer Stau. A2 Hannover Richtung Dortmund. Zwischen Hannover-Bodfeld und Herrenhausen nach einem Unfall 5 Kilometer Stau. Die A2 Dortmund Richtung Hannover. Zwischen Bad Nenndorf und Wunstorf-Lute 3 Kilometer stockend vor der Baustelle.
1: A7 Flensburg Richtung Hamburg, zwischen Hamburg-Schnelsen und dem Elbtunnel 7 Kilometer stockend. A7 Kassel Richtung Hannover, zwischen Echte und Seesen 5 Kilometer Stau. Hier braucht ihr eine gute Dreiviertelstunde länger. A7 Hannover Richtung Hamburg, zwischen Hamburg-Hausbruch und dem Elbtunnel 3 Kilometer Stop and Go. A20 Rostock Richtung Lübeck, zwischen Bad Doberan und Kröpelin 3 Kilometer Stau nach einem Unfall. A27 Bremen Richtung Walsrode, zwischen Achim Ost und Langwedel 4 Kilometer Stau. Das war's. Gute Fahrt für euch.
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1: Ja, wir zwei wünschen euch einen schönen Freitag. Habt ihr gestern Abend auch schön Fußball geguckt? Also wir schon. Und ja, ich habe eigentlich nur drüber nachgedacht, was ich als nächstes esse. Und Jessica hatte gestern Abend beim Fußballspiel so eine neue Ed Sheeran-Theorie im Kopf. Magst du uns erzählen?
0: Pass auf, es kommt alles zusammen. Ich dachte nämlich, bei diesem Vorgeplänkel zum Spiel hätten sie mal Ed Sheeran fragen können. Der hätte das vielleicht ein bisschen schöner gemacht. Der ist ja auch gerade in Nord- und Südamerika auf Tour. Und ich glaube, der hat seine Tour extra dahingelegt in den WM-Zeitraum. Also der ist ja jetzt für ein Jahr mit Kind und Kegel dahingezogen. Zufall? Ich glaube nicht. Ich bin fast sicher, dass wir den beim England-Spiel, also bei allen England-Spielen im Stadion sehen werden. Ich meine, es passt doch alles zusammen.
1: Hm. Ja, ich glaube, du brauchst Urlaub. Gut, aber hier ist Ed Sheeran auf jeden Fall mit Perfect. Schönen Nachmittag.

0: 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Und das ist schön so. Und das ist ja so ein bisschen, ja, ein bisschen Beziehung to go. 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
1: Maria aus dem NDR2 Team ist Host des Podcasts. Und von dir gibt es die Infos immer alle aus erster Hand. Erzähl mal, um wen geht's heute?
2: Heute geht's um Lotta und Konrad und die beiden haben eine Weile in den USA gelebt, weil Konrad da einen Job hatte und jetzt sind sie wieder in Deutschland. Und der Deal war eigentlich, dass Konrad sich mehr in das Familienleben mit den zwei Kindern einbringt und Lotta sich wieder mehr auf ihre berufliche Zukunft konzentrieren kann. Das

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0: Es ist genau 16.30 Uhr. NDR2 ist hier mit dem Verkehrsservice für den ganzen Norden. Stau oder stockend ab 3 Kilometern. Die A1 Osnabrück Richtung Bremen zwischen dem Dreieck Stur und Bremen-Hemelingen 5 Kilometer Stau. Die A2 Dortmund Richtung Hannover zwischen Bad Nenndorf und Wunstorf-Lute 3 Kilometer stockend vor der Baustelle.
1: A7 Flensburg Richtung Hamburg zwischen Hamburg-Schnellsen und dem Elbtunnel 7 Kilometer stockender Verkehr. Und A7 Hannover Richtung Hamburg zwischen Hamburg-Hausbruch und dem Elbtunnel 3 Kilometer Stop and Go. Das war's. Euch eine gute und sichere Fahrt. So langsam in Richtung Wochenende. Wir sind Jessica und Hadeland. Moin.

0: Hier ist der NDR2-Nachmittag am Freitag für euch. Und es gibt zwei Fraktionen. Die einen, die erzählen, dass früher alles besser war.
1: Ja, und die anderen, die die ganze Zeit bezogen, wie schwer es früher doch alles war. Und unsere Promis aus der NDR2-Kur-Oase, die gehören ganz klar zur zweiten Gruppe.
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4: Und wie sind Sie heute da, Frau Voss?
5: Ich mache mir manchmal so Vorwürfe, dass ich hier so weit weg auf Sylt lebe und mein kleiner Schatz.
4: Frau Voss, das...
5: Gestern Nachmittag hat mich Rasmus aus Pinneberg angerufen, mein Enkel. Oh. Er saß ganz allein auf der Terrasse und hatte seinen Schlüssel vergessen.
6: Oh nee, ach du Scheiße.
5: Omi, kommst du und hilfst mir? Ja. Mami lässt sich gerade Gehnägel machen und geht nicht ans Telefon.
7: Oh. Wollt ihr mich verarschen?
5: Am Ende saß er da eine Viertelstunde bei dem Wind und hatte nur 4G auf dem Handy. Das. Da kann man wohl kein Max Fire Battleground spielen.
6: Oh, ja.
5: Er weinte so bitterlich.
4: Oh ja, das kann ich mir vorstellen. Wie sich das für Sie als Großmutter...
7: So, da muss ich jetzt aber auch mal sagen, das Leben hat ein früher, härter zurückgegeben. Also Karma. Wenn man mal den Schlüssel vergessen hat, von wegen selber schuld.
4: Herr Sprenzel, wir relativieren nicht und jeder Schmerz... schmerzt.
7: Wenn du früher als Schulkind deinen Schlüssel vergessen hast, dann konntest du keinen anrufen und musstest zum Nachbarn. Ja. Da rochtet nach Rhabarber und Katzenklo.
6: Ja, und wenn der auch nicht da war, dann musstest du 4 Stunden im Garten abhocken.
7: Ja.
6: Auf einer Hollywood-Schaukel ohne Bezug.
7: Ja,
6: und dein
7: genau.
6: Scheiß Fußball war in eine Garage eingesperrt. Das fuckt.
5: Das fuckt ihn ab. Das hat er auch gesagt.
7: Halben Tag haben wir in den Jägen gestarrt.
6: Langweilig da.
7: So, wenn du heutzutage mit dem Auto liegen bleibst, wegen kein Benzin mehr, dann schickst du den AD der 10 Standort, machst die Standheizung an und glotzt Netflix auf ein 14-Zoll-Handy.
6: Ja, es sei denn, du fährst mit O2 durch Ostwestfalen, ne?
7: Ja.
5: Früher ohne Handy durch einen Regensturm, Kilometer Richtung Notrufsäule.
7: Ja.
5: Wie ist Ihr Kennzeichen? Oh nö, ich geh noch mal gucken. Bis gleich.
6: Ja.
4: Also, ja,
5: stimmt schon.
4: Einmal ganz offen gefragt.
6: Ja.
4: Gönnen Sie der heutigen jungen Generation nicht die Vorteile dieses Fortschritts?
7: Selbstverständlich, aber das hat eben auch keinem geschadet.
6: Ja. Du, das hat mein Opa immer zu meinem Vater gesagt, wenn das mal um eine Ohrfeige ging.
7: Ja. Heute bin ich der Opa.
4: Ja.
7: Ach so, Frau Doktor.
4: Es gibt eben diese Muster auch negative Erfahrungen als innere Rechtfertigung vor der folgenden Generation zu idealisieren.
7: Was heißt negativ? Wenn wir nach der Disco mit dem Schädel aufgewacht sind und nichts zu trinken im Haus hatten.
5: Oh, hör auf, du. Keine Tanke mit Getränke.
6: Ja? Kein Automat, kein Lieferservice.
5: Zur Not Apotheke und eine Kiste Fachinger kaufen? Nee.
4: Ich kann mir vorstellen, wie entbehrungsreich.
7: Den Saft von Dosenmandarinen haben wir gesoffen.
6: Ja.
7: Es war noch eine Jugend.
5: Du, wir durften noch Jugendliche sein.
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1: Der Bundestag hat heute zum ersten Mal über die Sparpläne von Gesundheitsministerin Barken gesprochen. Apotheker dürfen mehr medizinische Leistungen anbieten. Und Tech-Milliardär Musk bringt sein Unternehmen SpaceX an die Börse. Die Patienten machen sich Sorgen wegen höherer Beiträge. Ärzte machen sich Sorgen um ihre Honorare, Krankenhäuser um ihre Existenz, genauso wie alle, die ihre Angehörigen zu Hause pflegen. Hintergrund sind die Sparpläne von Gesundheitsministerin Warken. Heute hat der Bundestag zum ersten Mal über die Reform gesprochen und die Ministerin hat da ihre Pläne nochmal gegen die Kritik verteidigt.
2: Mit dem Gesetz wollen wir verhindern, dass die Beitragssätze immer weiter steigen. Und es ist hier kein Selbstzweck. Wir wollen die Bürger entlasten und wir wollen, dass die Unternehmen mehr Planungssicherheit haben, statt von immer weiter steigenden Sozialbeiträgen ausgebremst zu werden.
3: Einnahmen und Ausgaben ins Gleichgewicht bringen und nur noch Leistungen finanzieren, die nachweislich einen medizinischen Nutzen haben. Konkret bedeutet das für die Patienten zum Beispiel keine Erstattung mehr für Homöopathie, höhere Zuzahlung für Medikamente in der Apotheke, die kostenlose Mitversicherung von Ehepartnern wird eingeschränkt und vieles mehr. Doch wo bleibt die Verantwortung des Bundes? Die alte Forderung lautet, versicherungsfremde Leistungen sollten nicht von den Patienten gestemmt werden, sondern aus Steuermitteln, zum Beispiel die Krankenkassenbeiträge für Bürgergeldempfänger. Durchaus berechtigt, findet auch die Ministerin, und sie verspricht, die Regierung will sich künftig an diesen Kosten beteiligen, zunächst mit 250 Millionen Euro. Das sei nicht viel, aber immerhin ein wichtiges Zeichen, findet sie. Doch Eindruck bei der Opposition macht sie mit diesem Versprechen nicht. Im Gegenteil, die einhellige Kritik lautet, das sei viel zu wenig. Der AfD-Abgeordnete Martin Sichert:
4: Frau Ministerin, wenn Sie sich hier hinstellen und die 250 Millionen für Bürgergeldempfänger als großen Erfolg verkaufen, sollten Sie den Bürgern auch sagen, dass der Bund zugleich seinen Zuschuss um 2 Milliarden streicht.
3: Ministerin Warken betont, das Gesetz verlange allen Gruppen etwas ab, aber niemanden etwas Unzumutbares. Auch Krankenhäuser, Ärzte und Pharmaindustrie müssten ihren Sparbeitrag leisten. Doch alle Oppositionsparteien bestreiten, dass dieses Konzept ausgewogen sei. Der grüne Abgeordnete Janosch Dahmen zum Beispiel befürchtet, die Versorgung der Patienten sei in Gefahr.
5: Sie ziehen der hausärztlichen Versorgung den Boden unter den Füßen weg, bevor Sie ein Primär System eingeführt haben. Die psychotherapeutische Versorgung, die Hebammen, all das, was Grundzusammenhalt in diesem Land ausmacht, wird durch dieses Gesetz in den Würgegriff genommen, einer Politik, die schlecht gemacht ist.
3: Der SPD-Abgeordnete Christoph Pantazis verteidigt das Gesetz. Es müsse jetzt gehandelt werden. Noch ist das Gesetz nicht beschlossen. Es gäbe noch viel Beratungsbedarf und diese Chance sollten die Abgeordneten nutzen.
6: Unsere Krankenhäuser, unsere Arztpraxen, unsere Therapeutinnen und Therapeuten, unsere Pflegekräfte und alle Beschäftigten im Gesundheitswesen leisten Tag für Tag Außergewöhnliches. Sie verdienen Respekt und sie verdienen politische Entscheidungen mit Augenmaß. Deshalb werden wir die Beratungen nutzen, um sicherzustellen, dass notwendige Konsolidierungsmaßnahmen nicht zulasten der Versorgung gehen.
1: Infos von Uwe Berndt, NDR 2 Berlin. Beim Arzt lange auf ein neues Medikamentenrezept warten oder auf einen Bluttest und eine Impfung, das kann sich jetzt ändern. Sowas dürfen nämlich jetzt auch Apotheken regeln. Auch der Bundesrat hat heute der entsprechenden Reform zugestimmt und damit dürfen die Apotheken mehr medizinische Leistungen übernehmen. Dazu die Frage an Birgit Steinke, Apothekerin in Bagdeheide in Schleswig-Holstein. Was bieten Sie denn Ihren Kunden bald noch alles an?
7: Wir können nach der neuen Apothekenreform zusätzliche Impfungen anbieten. Das bedeutet Impfungen mit Totimpfstoffen, zum Beispiel gegen Tetanus, gegen Diphtherie, gegen Pertussis, also Keuchhusten, FSME ist dabei. Wir können in die Prävention weiter einsteigen. Das heißt, es ist gedacht, dass wir Angebote zu Diabetes und Herz-Kreislauf-Erkrankungen präventiv anbieten können, machen können, sofern wir es nicht auch schon tun. Wir haben ja schon einige Modelle. Wir dürfen dann sogar auch Kleinstpackungen von Medikamenten abgeben, ohne Rezept, die aber schon in der Therapie benutzt werden. Also jetzt keine neuen Medikamente darstellen, sondern für diejenigen, die Langzeitdauermedikamente bekommen und jetzt quasi durch ein Wochenende oder Urlaubsbedarf jetzt noch dringend etwas brauchen, damit die Therapie nicht unterbrochen werden kann.
1: Und wie gut können Sie das regeln, zeitlich, räumlich und auch personell?
7: Das ist tatsächlich auch eine große Herausforderung, denn für die Impfungen alleine, da können Sie sich ja vorstellen, müssen wir bestimmte Anforderungen erfüllen. Allein die hygienischen Anforderungen müssen da sein, es müssen die Schulungen gemacht werden. Wir selber sind Arzneimittelfachleute, wir sind jetzt medizinisch nicht geschult. Wir sind auch nicht geschult auf die Abnahme von Blutentnahmen aus der Vene. Das bedeutet für uns, dass noch weitere Schulungen hinzukommen müssten. Das Personal müsste eventuell aufgestockt werden. Wenn wir jetzt zusätzlich noch weitere Aufgaben hinzunehmen, bedeutet es, wir bräuchten natürlich auch einen räumlichen Bedarf mehr. Jede Apotheke verfügt bereits über einen Beratungsraum und für die Impfungen müsste man eventuell noch einen zweiten Beratungsraum haben oder einen großen, den man trennen kann. Allein aus Datenschutzgründen und die hygienischen Ansprüche müssen erfüllt werden. Das sind weitere Ansprüche, die auf jede Apotheke zukommen wird und natürlich auch preisintensiv, kostenintensiv auf jede Apotheke zukommen wird.
8: Also unterm Strich, profitieren Sie als Apotheken von der Reform oder macht Ihnen das eher mehr Arbeit?
7: Es wird auf jeden Fall mehr Arbeit sein, ja. Es wird eine interessante Arbeit sein, kein Zweifel, aber es heißt auch, dass wir mehr tun müssen und es müsste dann natürlich auch entsprechend entlohnt werden, damit es sich für jeden Apothekeninhaber auch lohnt, mehr Personal einzustellen, um diese Anforderungen erfüllen zu können und auch richtig gut erfüllen kann.
8: Die Apothekerin Birgit Steinke bei NDR 2. Das könnte der größte Börsengang sein, den es jemals gegeben hat. US-Tech-Milliardär Elon Musk hat heute seinen Raumfahrtkonzern SpaceX an die Börse gebracht. Im Moment kann man noch nicht so genau sagen, wie der Kurs steht. Das ruckelt sich gerade noch zurecht. Aber wenn sich die Prognosen bestätigen, dann könnte Musk dadurch auch weltweit der erste Billiardär werden. An SpaceX hängt mehr als Raumfahrttechnik. Dazu gehört auch noch künstliche Intelligenz, die Social-Media-Plattform X und das Satelliteninternet Starlink. Das finanziert gerade die Raketentechnik von SpaceX. Samuel Jakisch, NDR 2 Washington. Was bedeutet es, wenn ein einzelner, privater und so schwer kalkulierbarer Unternehmer wie Elon Musk praktisch unkontrolliert so viel Macht hat? Wirtschaftlich, technisch und je nach Lage auch politisch.
9: Also es ist in der Tat so, dass wir uns hier in einer großen Wette befinden. SpaceX ist ja ein Storystock, sagt man hier, also ein Versprechen, eine Erzählung, eine Vision. Das betrifft ehrlicherweise ein Stück weit die gesamte KI-Branche, die hier gerade fleißig Geld im Kreis investiert und damit eine Realität produziert, auf die der Markt irgendwie gewettet hat. Das kann halten, das kann funktionieren, das kann eintreffen, aber es kann eben auch nicht klappen und einstürzen. Dagegen hilft nur Kontrolle, saubere Geschäfte, saubere Geschäftsberichte, glaubwürdige Unternehmensvorstände, staatliche Aufsicht und Regulierung. Naja, und da gibt's unter dieser Regierung von Donald Trump hier tatsächlich auch viele Fragezeichen. Also der gesamte Sektor künstlicher Intelligenz, auf dem SpaceX auch sehr stark unterwegs ist, ist insgesamt riskant und es gilt die älteste von allen Börsenregeln. Je größer und je verlockender das Versprechen, desto größer sollte auch die Vorsicht sein.
8: Das heißt, wie kann sich diese geballte Macht praktisch auswirken und welche Risiken gibt's dabei?
9: Also für einen Börsengang muss man ja gewisse Dinge transparent machen, die bisher auch geheim waren bei SpaceX. Wir wissen jetzt erstmals, wer da eigentlich welche Funktion hat in der Geschäftsführung. Da ist auch echte Expertise dabei, wenn es um Raumfahrt geht, aber auch wenn es um Rechenzentren geht, all das, was dieses Unternehmen vorhat. Das sind also keine Marionetten. Das Problem ist nur, die haben im Zweifel wenig zu sagen, sondern Elon Musk allein hält mindestens 80% der stimmberechtigten Anteile. Er ist gleichzeitig der CEO, also der Geschäftsführer, aber auch der Vorsitzende des Boards. Das heißt, er hat ein überproportionales Stimmrecht und darf sich selber kontrollieren in seinen Entscheidungen und beaufsichtigen. Die Gefahr ist deshalb sehr groß, dass da kein Korrektiv ist, sondern dass das eine absolute One-Man-Show ist, so wie jedes Unternehmen von Elon Musk. Und wer diese Aktie kauft, der kauft Elon und zwar Elon allein.
8: Aber wie gut kann das ein Präsident Donald Trump aushalten neben ihm?
9: Oh, das ist eine psychologische Frage. Da habe ich gar keine so genaue Antwort drauf, weil ich nicht in seinen Kopf gucken kann. Fakt ist, dass die Allianz zwischen Donald Trump und Elon Musk sehr volatil verläuft. Elon Musk war der größte Wahlkampfspender im jüngsten Präsidentschaftswahlkampf von Donald Trump. Er war sein Kabinettsmitglied, verantwortete hier massive Entlassungen im öffentlichen Dienst und quasi das Streamlining, also die Effizienzsteigerung sollte das sein im Regierungsbetrieb. Dann gab es den Bruch zwischen den beiden und das war nicht der erste. Und jetzt sind sie sich wieder einander ein bisschen näher gekommen. Darauf verlassen, dass diese Allianz langfristig hält, würde ich mich bei diesen beiden Personen nicht.
8: Danke Samuel Jakisch in Washington.
10: Und danke Katrin Schlass, das war das NDR 2 Update um 5. Jetzt schauen wir aufs NDR 2 Wetter. Mir ist kalt.
11: Kein Wunder bei 17 bis 19 Grad im Moment im Norden. Und es ist ja auch wirklich ein öseliges Wetter, um mal deine Wortwahl zu nehmen.
10: Ja.
11: Es ist wirklich wechselhaft. Zeitweise Regen, teilweise auch Gewitter. Dann zwischendurch trockene Abschnitte, ein bisschen Sonne noch zum Feierabend. Aber es ist wirklich ein Durcheinander. Und genauso geht's am Wochenende auch weiter. Morgen von Westen her Regenschauer und Gewitter, hauptsächlich morgen Nachmittag. Sonst aber auch größere Auflockerungen, bisschen Sonne mit dabei zwischendurch. Ganz besonders im westlichen Niedersachsen. Das Ganze bei 16 bis 20 Grad, also temperaturtechnisch, da tut sich nicht viel. Der Sonntag präsentiert sich dann mit vielen Wolken, bisschen Sonne, hin und wieder Schauer, vereinzelt auch Gewitter, 16 bis 19 Grad und es bleibt das ganze Wochenende über windig.
10: Der NDR 2 Verkehrsservice für den ganzen Norden staut er stockend ab 3 Kilometern. Die A1 Osnabrück Richtung Bremen zwischen dem Dreieck Stur und Bremen-Himmelingen 5 Kilometer Stau. Die A2 Dortmund Richtung Hannover zwischen Bad Nenndorf und Wunstorf-Lute 3 Kilometer stockender Verkehr vor der Baustelle. A7 Flensburg Richtung Hamburg zwischen dem Dreieck Hamburg Nordwest und dem Elbtunnel 7 Kilometer stockender Verkehr.
11: Rüber zur A7 Kassel Richtung Hannover zwischen Nordheim Nord und Seesen 5 Kilometer Stau und die A27 haben wir noch. Bremen Richtung Walsrode zwischen Achim Ost und Langwedel 3 Kilometer Stau. Haltet durch, wenn ihr da irgendwo drin steht. Das Wochenende kommt, ganz bestimmt auch für euch. Wir sind Jessica und Hadeland, der NDR 2 Nachmittag. Und hier ist Ozzy Osbourne.

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0: 17.30 Uhr. NDR2 ist hier mit dem Verkehrsservice für den ganzen Norden. Stau oder Stockner Verkehr jetzt für euch ab 3 Kilometern. Die A1 Osnabrück Richtung Bremen zwischen dem Dreieck Stur und Bremen-Hemelingen 5 Kilometer stockend vor der Baustelle. Die A2 Dortmund Richtung Hannover zwischen Bad Nenndorf und Wunstorf-Lute 3 Kilometer stockend auch vor der Baustelle.
1: A7 Flensburg Richtung Hamburg zwischen dem Dreieck Hamburg Nordwest und dem Elbtunnel 7 Kilometer stockend. Und A7 Kassel Richtung Hannover zwischen Nordheim Nord und Seesen 6 Kilometer Stau. Das war's. Gute Fahrt.
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1: So, Freitagnachmittag, 17.30 ist durch. Ach, wir schicken euch jetzt offiziell ins Wochenende.
0: Wo bleibt die Glocke?
1: Was?
0: Die Glocke zum Einläuten des Wochenendes.
1: Ja, sorry, ich habe eine kleine dabei. Die habe ich in der Tasche. Warte, oh Mann, wo ist die? Ah ja, hier. So, los geht's. Ah. Jawohl.
3: Wochenende! 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

0: Moin, hier ist Jasmin aus Gärden. Ja, heute geht es zu Dick Brave und morgen werde ich so um 15 Uhr auf dem Deisterstraßenfestival in Hannover im Impro-Theater spielen. Also kommt alle, habt Spaß.
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0: Der in der zwei Nachmittag mit Jessica und Hadeland. Wir hoffen, ihr seid gut angekommen am Wochenende.
1: Juhu.
0: Und der Ball rollt mittlerweile. Seit gestern läuft die größte Fußball-Weltmeisterschaft ever. In Mexiko, den USA und Kanada. 104 Spiele könnt ihr euch reinziehen.
1: Wobei die Hälfte ja mitten in der Nacht stattfindet. Das erste Spiel unserer DFB-Jungs immerhin zu einer humanen Zeit. Also für uns auf jeden Fall, die spielen mittags. Bei uns wird es um 19 Uhr übertragen am Sonntag gegen Curaçao. Tabea Kunze ist in Winston-Salem, ganz nah dran an unserer DFB-Elf. Moin Tabea!
2: Hello ihr beiden!
1: Wie bereiten sich unsere Jungs denn jetzt die letzten beiden Tage auf das Spiel vor?
2: Es wird noch zweimal trainiert, beide Male auch in Winston-Salem. Dann gibt's heute noch eine sehr, sehr lustige, vermute ich mal, Pressekonferenz mit Dennis Undaff. Mm. Ich glaube, der kann gar nicht anders. Und dann geht's morgen dann auch in den Flieger. 3 Stunden Charterflug nach Houston. Die Spieler werden in einer anderen Zeitzone ankommen. Also es ist wirklich ein Mammuturnier. Morgen dann in der Nacht deutscher Zeit noch eine Abschlusspressekonferenz mit dem Bundestrainer dann in Houston. Und dann haben wir es auch endlich geschafft, wenn dann Sonntag ist und die Deutschen dann auch zum ersten Mal wirklich hier Fußball spielen dürfen.
0: Gott, oh Gott, oh Gott. Ich habe heute Morgen gehört, dass die Jungs zur Regeneration ins Fitnessstudio gehen. Also wenn ich im Fitnessstudio war, brauche ich Regeneration. Was ist da los?
2: Ja, das stimmt. Das nennt sich Regenerationstraining. Das gab es gestern. Das Gute daran ist, es findet halt indoor statt. Ja, die dehnen sich dann auf Matten. Die machen auch ein bisschen leichtes Krafttraining, aber alles so, dass es für Leistungssportler in einem entspannten Bereich sich abspielt.
0: Verstehe.
1: Und damit fangen wir nach der Sendung ab sofort auch an, Jessica.
2: Gut, natürlich tun wir das.
1: Tabea, bevor unsere DFB-Elf spielt, gibt es ja noch ein paar Eröffnungsfeiern in den USA und auch in Kanada. Werden die genauso groß wie gestern in Mexiko?
2: Ja, die sollen auf jeden Fall beide auch genauso lang sein, auch jeweils 90 Minuten. Heute die in Toronto soll richtig multikulturell werden. Kanada möchte ja einen Gegenpart setzen zu den USA. Die Stars heute in Kanada, Michael Bublé und Alanis Morissette, auch Alessia Cara ist da angekündigt. Und dann bin ich auch sehr gespannt auf die US-amerikanische Eröffnungsfeier. Ist ein bisschen ungünstig die Zeit, deutscher Zeit. 2:30 geht die los in der kommenden Nacht mit Katy Perry und ganz, ganz vielen Stars im Stadion. David Beckham, Kim Kardashian, Justin Bieber, die werden alle im Stadion von Los Angeles auf der Tribüne sitzen.
0: Okay, nochmal kurz zum Deutschlandspiel am Sonntag. Deutschland gegen Curaçao. Du weißt, niemand geht hier ohne Tipp. Wie geht's aus?
2: Ich glaube an ein 4:1 für die deutsche Mannschaft.
0: Ach, da wollen wir auch dran glauben, oder?
1: Ich habe 6:0 getippt.
0: Ah, sehr gut.
1: Danke, Tabea. Sonntag 19 Uhr ist Anpfiff. Deutschland gegen Curaçao. Liebe Grüße nach Winston-Salem.
2: Grüße zurück in den Norden.

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1: Wir können's auch kaum erwarten, dass Wochenende wird. Das war der NR2 Nachmittag, heute am Freitag mit Jessica und Hadeland. Aber wir hören uns schon morgen wieder, denn wir haben was ganz Besonderes vor. Vereint im Norden, wir kommen in euren Verein und helfen. Ich bin morgen in Bad Bevensen bei Get Shape und gucke da. Das ist ein schönes Sportfest, da werde ich ein bisschen mithelfen.
2: Das wird bestimmt toll. Ich bin auf dem Hof Birkenkamp in Bresegard, das ist bei Ludwigslust-Parchim. Das wird, glaube ich, noch ein bisschen toller.
1: Oh, ich glaube, wir betteln uns morgen gegenseitig. Ihr hört das Ganze morgen ab 10 hier bei NDR 2. Die liebe Kollegin Maren moderiert das und wir melden uns immer rein. André Schünke ist auch noch mit dabei. Der macht übrigens
2: Hobbyhorsing.
1: Das wird auch gut.
2: Hoffentlich also, gibt's Bilder davon.
1: Wir wünschen euch ein schönes Wochenende, egal was ihr macht. Und freut euch auf Nico, der macht gleich weiter ab 18 Uhr. Soundcheck neue Musik hier bei NDR 2. Und das hier ist Youngblood, Suburban Requiem bei NDR 2.

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0: Hier ist NDR 2 an eurem Freitagabend, gleich 18 Uhr.
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2: Der Raumfahrtkonzern SpaceX von US-Milliardär Elon Musk hat den größten Börsengang der Geschichte absolviert. Zum offiziellen Handelsstart wurde die Aktie zu $150 gehandelt, rund 12% mehr als der Ausgabepreis. Samuel Jakisch, NDR 2 Washington.
3: Durch den Verkauf der Anteile nimmt SpaceX auf einen Schlag mindestens 75 Milliarden US-Dollar ein. Das Unternehmen insgesamt wird mit fast 1,8 Billionen US-Dollar bewertet. Firmenchef Elon Musk wird dadurch zum ersten Billionär der Welt. Das Unternehmen SpaceX hat im vergangenen Jahr mehrere Milliarden Verluste gemacht. Die Anleger wetten allerdings auf die Zukunft des Unternehmens. SpaceX gibt an, sein Satellitennetzwerk Starlink ausbauen zu wollen. Außerdem investiert SpaceX massiv in den Ausbau von künstlicher Intelligenz. Musk plant KI-Rechenzentren im Weltall und die Besiedelung des Planeten Mars.
2: Der Bundestag hat am Vormittag über die geplante Reform der gesetzlichen Krankenkassen debattiert. Bundesgesundheitsministerin Warken hat ihre Sparpläne gegen Kritik verteidigt. Uwe Berndt, NDR 2 Berlin.
4: Einnahmen und Ausgaben ins Gleichgewicht bringen und nur noch Leistungen finanzieren, die nachweislich einen medizinischen Nutzen haben. Diese beiden Grundsätze bezeichnet die Ministerin als Kern ihrer Reform. Nur so könne verhindert werden, dass die Krankenkassenbeiträge im kommenden Jahr weiter steigen. Die Oppositionsparteien kritisieren diese Kürzungen scharf. Für die Grünen ist es ein Kahlschlag, der die Finanzierungsprobleme nicht löst. Die AfD fordert mehr Steuergeld zur Finanzierung der gesetzlichen Krankenkassen und die Linken eine solidarische Bürgerversicherung für alle.
2: Der Bundesrat hat beschlossen, dass Apotheken künftig mehr Leistungen anbieten dürfen. Konkret mehr Impfungen, zum Beispiel auch gegen Tetanus und FSME. In bestimmten Fällen dürfen sie künftig verschreibungspflichtige Medikamente auch ohne Rezept abgeben. In Hamburg müssen sich Autofahrer am Wochenende auf Probleme einstellen. Ab heute Abend sind der Elbtunnel und die Köhlbrandbrücke gesperrt. Franziska Becker, NDR 2 Hamburg.
5: Die A7 samt Elbtunnel wird zwischen Stellingen und Heimfeld ab 22 Uhr gesperrt, bis Montag früh. Die neue Tunnelleitzentrale bekommt ihre Betriebstechnik. Und auf der Köhlbrandbrücke laufen die üblichen Instandsetzungs- und Wartungsarbeiten. Innerstädtisch können Autofahrer über die neuen Elbbrücken ausweichen, aber am Sonntag sind in der Innenstadt und östlich der Außenalster viele Straßen gesperrt. Grund ist der Women's Run, der Straßenlauf für Frauen.
0: Es ist 6:02. Wir gucken aufs NDR2-Wetter. Ja, wo es schauert, schauert es kräftig. Wo es nicht schauert, ist es auch mal trocken heute Abend und stellenweise ist auch noch ein bisschen Sonne mit dabei. Und mit dieser Mischung geht's auch erstmal weiter. Regen, Wolken, Sonne, windig ist es auch noch. Auch morgen bei fast allen. Und wir haben nur bis zu 15 Grad in Flensburg, maximal 16 in Brunsbüttel und bis zu 20 in Göttingen. Der NDR2-Verkehrsservice. Für den ganzen Norden ordentlich was los, alles ab 3 Kilometern. Geht los auf der A1 Hamburg Richtung Osnabrück zwischen Upphusen, Bremen, Mahndorf und Arsten, 4 Kilometer stockend vor der Baustelle. Nochmal die 1, jetzt Osnabrück Richtung Bremen zwischen dem Dreieck Stur und Bremen-Hemelingen, hier 4 Kilometer stockend vor der Baustelle. A2 Dortmund Richtung Hannover zwischen Bad Nenndorf und Wunstorf-Lute, 4 Kilometer stockend auch hier vor der Baustelle. Die A7 Flensburg Richtung Hamburg zwischen dem Dreieck Hamburg Nordwest und dem Elbtunnel, 7 Kilometer stockend. Dann die Meldung, die ihr gerade eben schon gehört habt bei Katrin in den Nachrichten. Die A7 Flensburg-Hannover, die wird gesperrt ab 10 heute Abend zwischen Hamburg-Stellingen und Hamburg-Heimfeld wegen der Bauarbeiten hier in beide Richtungen. Die Anschlussstellen, die werden bereits eine Stunde früher zugemacht, also ab 9 dann schon. Die Empfehlung von uns, nehmt dann, wenn gesperrt ist, die B205, die A21 und die A1. Die A7, jetzt Kassel Richtung Hannover, zwischen Nordheim-Nord und Seesen, 6 Kilometer Stau. Die 24, Hamburg Richtung Berlin, zwischen Hagenow und Wörbelin, 5 Kilometer Stau. Und die A27, Bremen Richtung Bremerhaven, zwischen Stotel und Bremerhaven-Geestemünde, hier 3 Kilometer stockender Verkehr. Das war's, frohe Fahrt, wo's rollt.
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0: Mit Nico und wir haben ganz viel vor heute Abend. Wir machen ein bisschen Fußball-WM. Wir stellen das neue Album der Sportfreunde Stiller vor. Aber los geht's erstmal mit Temple City, Self-Aware. Was zum Zurücklehnen.

0: Von Miles Smith im NDR 2 Soundcheck neue Musik Hold Me in the Dark. Und gleich kommt noch ein alter Bekannter, nämlich Michael Schulte, Love Sick, ganz neue Nummer und unfassbar hitverdächtig. Auch was zum Mitsingen, wenn ihr schon textsicher seid, in gut anderthalb Minuten hier in voller Länge.
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2: Mit einem Beitrag von Pastorin Anja Niehoff, Seelsorgerin im Klinikum Wolfsburg.
3: Buen Camino. So grüßt man sich beim Pilgern auf dem Jakobsweg, wie ich schnell gelernt habe. Das heißt auf Deutsch einen guten Weg. Das wünschen sich die Menschen, wenn sie sich auf dem Camino begegnen, dem Weg nach Santiago de Compostela. Menschen aus aller Welt reisen dafür nach Spanien. Es war für mich eine intensive Erfahrung, so vielen Personen aus anderen Ländern zu begegnen. Anne aus England, Pablo aus Kolumbien, Emily aus Kanada, Vicky aus Australien. Berührt hat mich die große Offenheit. Viele haben ganz ehrlich davon gesprochen, weshalb sie pilgern. Victoria trauerte um ihren Sohn. René war arbeitslos geworden. Luisa hatte gerade eine Scheidung hinter sich. Zum Teil schwere Schicksale. Manchmal ist der Camino wie eine internationale Selbsthilfegruppe, habe ich einmal in mein Tagebuch geschrieben. Und wenn wir morgens unsere Rucksäcke aufgesetzt hatten, dachte ich, ja, jeder hat sein Päckchen zu tragen. Aber die Lasten des Lebens miteinander zu teilen, das tut gut. Trotz aller Unterschiede den gleichen Weg zu gehen, verbindet. Ich erinnere mich an eine lange Tischreihe an einem Abend vor einem Restaurant. Mit ungefähr 20 Personen aus mindestens 10 verschiedenen Ländern haben wir dort zusammen gegessen. Friedlich, fröhlich und dankbar. Ich dachte in dem Moment, kein Wunder, dass Jesus das Himmelreich mit einem großen Festmahl vergleicht. Es wäre wirklich schön, sie alle dort eines Tages an einer festlich geschmückten Tafel wiederzusehen. Und bis dahin, buen Camino euch allen, einen guten Weg.
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Na komm, wir tun ein bisschen was gegen das Wetter draußen. Das zumindest vielen nicht passt. Aufs Wochenende hin. Hier ist der NDR 2 Soundcheck, neue Musik. Jetzt mit 2 Songs für die Sonne.

0: Weltnummer aus Hamburg von Luisa, Summer in the Woods. Es ist genau 6:30. Der NDR2-Verkehrsservice für den ganzen Norden. Da ist ja unfassbar viel los immer noch, deswegen alles ab 3 Kilometern. Wir ordnen das Ganze für euch und gehen auf die A1 Bremen Richtung Osnabrück zwischen Uphusen, Bremen, Mahndorf und Arsten. Hier die Baustelle und deswegen 4 Kilometer stockend. Die Gegenrichtung, also A1 Richtung Bremen zwischen dem Dreieck Stur und Bremen-Hemelingen, auch hier Baustelle und auch hier 4 Kilometer stockend. Die 2 Dortmund Richtung Hannover zwischen Bad Nenndorf und Wunstorf-Lute 4 Kilometer stockend vor der Baustelle. Die A7 Flensburg Richtung Hamburg zwischen dem Dreieck Hamburg-Nordwest und dem Elbtunnel 7 Kilometer stockender Verkehr. Dann die vorsorgliche Meldung für die A7. Flensburg-Hannover. Die wird zwischen Hamburg-Stellingen und Hamburg-Heimfeld ab 10 heute Abend bis Montagmorgen um 5, also das ganze Wochenende, wegen Bauarbeiten gesperrt sein in beiden Richtungen. Die Anschlussstellen, die sind schon eine Stunde früher dicht heute, also ab 21 Uhr. Die Empfehlung, wenn da gesperrt ist, nehmt die B205, die A21 und die A1. A7 Kassel Richtung Hannover zwischen Nordheim Nord und Seesen 4 Kilometer Stau und die 24 Hamburg Richtung Berlin zwischen Hagenow und Wöbbelin hier 5 Kilometer Stau. Das war's. Frohe Fahrt für euch.
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0: Mit Nico und wir hatten gerade Musik aus dem Norden, nämlich Luisa, Summer in the Woods. Und jetzt machen wir weiter mit Musik aus dem Norden, nämlich Mark Atlas. Der wohnt inzwischen auch größtenteils in Hamburg, ist aber aus Niedersachsen. You Against My Love. Sein nächster kleiner Hit im Norden.

Achtung, gut festhalten. Wird ein bisschen lauter jetzt. 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Mit allem, was gut ist und was Potenzial hat. Vor allem auch bei uns hier bei NDR 2 tagsüber zu laufen. Jetzt mit Radio Free Alice. Lunch Money. Das ist einer für die Duft getan. Klingt auch ein bisschen wie Mr. Brightside. Zumindest hier so am Anfang. Ne? So.

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1: Um 19 Uhr mit Katja Kindermann. An den Entschädigungszahlungen bei verspäteten Flügen ändert sich erstmal nichts. Darauf haben sich Vertreter der Mitgliedstaaten und des EU-Parlaments geeinigt. Aus der NDR Nachrichtenredaktion Jonas Valentin Weber.
2: Monatelang hatten beide Seiten miteinander verhandelt. Die EU-Länder forderten dabei, dass die Airlines erst Entschädigungen zahlen müssen, wenn sich ein Flug um 4 Stunden verspätet und nicht wie derzeit um 3 Stunden. Doch dazu kommt es jetzt nicht, wie Teilnehmer nach dem Treffen berichteten. Auch an der Höhe der Entschädigungen ändert sich demnach nichts. Stattdessen soll es nur kleinere Änderungen geben, zum Beispiel, dass Fluglinien ihre Preise für Handgepäck transparenter machen müssen. Eine endgültige Entscheidung fällt aber erst Anfang kommender Woche.
1: Häusliche Gewalt kann in Deutschland künftig strenger geahndet werden. Der Bundesrat hat einer Reform des Gewaltschutzgesetzes zugestimmt. Annäherungsverbote sollen damit besser kontrolliert werden können. Aus der NDR-Nachrichtenredaktion Tabia Tschöpe.
3: Vorbild für die neuen Regeln ist Spanien. Danach können Gerichte Gewalttäter künftig dazu verpflichten, eine elektronische Fußfessel zu tragen. Kommt der Täter zu nah, wird das Opfer über ein Gerät gewarnt. Zuletzt waren die Fälle an häuslicher Gewalt gegen Frauen angestiegen auf 250.000 pro Jahr. Der Bundesrat hat heute auch eine Anpassung der Renten auf den Weg gebracht. Um 4,24% steigt die monatliche Rente ab Juli an. Weiterer Beschluss, die Apothekenreform. Künftig darf dort noch mehr geimpft werden, zum Beispiel gegen Tetanus und Keuchhusten.
1: Die USA und der Iran haben sich nach Angaben des pakistanischen Premierministers Sharif auf eine Friedensvereinbarung geeinigt. Er könne bestätigen, dass ein endgültiger und abgestimmter Text des Abkommens vorliege, erklärte Sharif am Abend auf der Online-Plattform X. Pakistan arbeite nun eng mit beiden Seiten zusammen, um die nächsten Schritte zu gehen. US-Präsident Trump hatte gestern überraschend alle Angriffe auf den Iran abgesagt und von einem nahenden Abkommen gesprochen. Auch die Führung in Teheran äußerte sich zuversichtlich. Der Raumfahrtkonzern SpaceX von US-Milliardär Elon Musk ist erfolgreich an der Börse gestartet. Zum offiziellen Handelsbeginn wurde die Aktie zu $150 gehandelt und damit gut 11% über dem Ausgabepreis. Inzwischen legte der Kurs noch einmal zu. Im vergangenen Jahr hatte SpaceX mehrere Milliarden Verlust gemacht. Die Anleger sehen in dem Unternehmen aber viel Potenzial. Unter anderem sind massive Investitionen in das Satellitennetzwerk Starlink geplant. Es handelte sich um den größten Börsengang der Geschichte.
4: Es ist 7:02. Schönen Abend. Mit Aprilwetter im Juni, sagt das NDR2-Wetter. Also heute Abend noch einige Schauer unterwegs, stellenweise aber auch noch ein bisschen Sonne. Und genauso geht's auch morgen weiter mit allem, was so ein Wetter eben kann. Wir haben mal Regenschauer, mal längeren Regen, teilweise auch Gewitter. Sonne ist auch zwischendrin mal mit dabei und dann auch diese dicken Wolken und Wind. Ist auch ein Thema morgen mit maximal 17 Grad in Wolgast, 18 Grad in der Lübecker Bucht und 19 Grad in Ludwigslust. Der NDR2-Verkehrsservice für den ganzen Norden wird langsam weniger. Wir haben immer noch Stau oder stockend ab 3 Kilometern mit der A2 Dortmund Richtung Hannover zwischen Bad Nenndorf und Wunstorf-Lute. Hier die Baustelle und deswegen 4 Kilometer stockender Verkehr davor. Die A2 Hannover Richtung Berlin zwischen Peine Ost und Braunschweig-Hafen hier 5 Kilometer stockend. Dann die Vorabmeldung für die A7 Flensburg-Hannover, die wird das ganze Wochenende gesperrt sein. Ab heute Abend 22 Uhr bis Montag um 5 zwischen Hamburg-Stellingen und Hamburg-Heimfeld wegen der Bauarbeiten hier. Beide Richtungen sind betroffen und schon eine Stunde früher, also ab 21 Uhr, sind die Anschlussstellen dicht. Empfohlen dann die Umleitung über die B205, die A21 und die A1. Und die A7 noch Kassel Richtung Hannover zwischen Nordheim Nord und Seesen, hier 4 Kilometer Stau. Das war's, frohe Fahrt für euch.
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4: Mit Nico und seit gestern ist sie offiziell gestartet, diese Fußball-WM in Kanada, in Mexiko und in den USA. Und bevor der Fußball da übers Feld gerollt ist, war noch Shakira am Start. Die ist übers Feld getanzt, zusammen mit Burna Boy, Die Die, der offizielle WM-Song für die innere Laola-Welle oder die Laola-Welle bei euch zu Hause, jetzt in der Küche vielleicht.

0: Aus Geier.
1: Aus Island. Den Titel spreche ich jetzt nicht aus. Ich sage einfach, ich krieg. Skjaborg. Ich hoffe, das stimmt einigermaßen. Ganz neu bei NDR 2 im Soundcheck, neue Musik. Ja, das war jetzt so ein bisschen was Sphärischeres. Jetzt kommt wieder Popmusik, die auch was zum bisschen mittrommeln ist, auf dem Lenkrad, auf dem Weg nach Hause. Wir gehen einmal von Island nach Irland. In Irland zu Hause ist Ro Byrne und sie hat uns Fairly Happy rübergeschickt. Hier ist NDR 2.

Zack, ist es wieder passiert. Ist wieder ein Song hier aus der Playlist von NDR 2 auf meine persönliche Playlist für zu Hause gelandet. Muna mit Eastside Girls. Mega Nummer. Hat auch ein bisschen was von den Cores. Ist aber Musik aus den USA. Jetzt Musik aus dem Norden wieder. Klingt aber wie, also zumindest in Teilen, wie Musik aus zumindest internationalem Terrain. Könnten wir auch gut in den USA verorten. Ist aber aus dem Norden, aus Hannover. Fury in the Slaughterhouse. Neue Musik bei NDR 2. 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

0: kurz nach 7:30, der NDR2-Verkehrsservice für den ganzen Norden, alles ab 3 Kilometern, geht los auf der A2 Hannover Richtung Berlin, zwischen Peine Ost und Braunschweig-Hafen 5 Kilometer stockender Verkehr. Die A7 wird das ganze Wochenende gesperrt sein, ab heute Abend um 10, nicht 9:30, sondern um 10, also 2,5 Stunden haben wir noch. A7 Flensburg-Hannover zwischen Hamburg-Stellingen und Hamburg-Heimfeld. Heute Abend um 10 wird da dicht gemacht bis Montagmorgen um 5. Beide Richtungen sind betroffen. Grund sind Bauarbeiten und die Anschlussstellen, das ist ganz wichtig, die werden schon in 1,5 Stunden dicht gemacht. Da ist dann schon ab 9 Schluss. Es wird empfohlen, über die B205, die A21 und die A1 auszuweichen. Dann die A7, Kassel Richtung Hannover zwischen Echte und Seesen. Hier 4 Kilometer Stau. Und die A20, frisch dabei, Lübeck-Rostock. Die ist zwischen Kreuz Lübeck und Lübeck-Genin in beiden Richtungen gesperrt wegen eines Polizeieinsatzes. Das war's. Gute Fahrt für euch, wo es wollt.
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0: Wir stellen euch heute Abend noch im Grunde auch sowas wie eine Musikszene Deutschland. Wir stellen euch heute Abend um 8 geht's los noch das neue Album der Sportfreunde Stiller vor. Dann ist Peter hier am Start von den Sporties, der Sänger. Wir quatschen über das neue Album, machen wir in gut einer halben Stunde. Jetzt aber eben halt das Original, die Musikszene Deutschland. Also die Songs von hier, Musik auf Deutsch gesungen oder Musik von Künstlerinnen und Künstlern, die in Deutschland wohnen. Er hier macht beides, das ist Clüso und ich bin Nico. Schönen Abend euch.

Mega neue Nummer von Esther Graf, wofür es sich zu leben lohnt. Und jetzt kommt einer, der hatte im letzten Jahr mit Sophie einen Riesenhit im Norden. Und der, der jetzt kommt, den finde ich sogar noch ein bisschen besser. Ist gut mit Auf dich. Das geht so richtig schnell rein in den Kopf und ist was zum Mitsingen und macht einfach gute Laune, auch wenn das Wetter vielleicht jetzt nicht so ist, wie ihr es euch für die Gartenparty am Wochenende vorgestellt habt. Das ist gut. Auf dich. Ganz neu im NDR 2 Soundcheck. Neue Musik.

Was? Zu laut? Zu hektisch? Okay. Nehmen wir uns ein bisschen zurück und hören zu. Bei diesem Gedicht in einen Song verpackt von Streichelt. Einwohnermeldeamt. Grüße an die Dame, die hier angesungen wird. Hier ist NDR 2. An den Schalter von Spittal.

Hallo. Ich streichle Tauben. Ja, das war die Ecke mit den verrückten Songtexten. Streichelt erst Einwohnermeldeamt, dann ich streichle Tauben von Salo. Jetzt wird's wieder so ein bisschen ernsthafter. Wobei, er hat sich verändert, der Kollege, der jetzt kommt, hier im NDR 2 Soundcheck. Philipp Poisel, der Poete Poisel. Der Poet Poisel, so vielleicht. Erkläre mir die Liebe ist vielleicht so ein Song, den ihr noch so auf dem Schirm habt. Hier.

0: Ja, ich glaube, zudem hat der eine oder andere dann doch irgendwie Anfang der 2000er geknutscht, gekuschelt, irgendwas gemacht. Philipp Poisel, der war immer so ein ruhiger. So. Und jetzt kommt er mit schön um die Ecke. Und auf den ersten Blick könnte das ja auch eine Ballade sein. Geht aber viel krasser nach vorne. Ich glaube, er hat einen neuen Schlagzeuger. Daran wird's liegen. Ganz neu bei NDR 2. Philipp Poisel. Mit schön.
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1: Um 20 Uhr mit Katja Kindermann. Die Rechte von Fluggästen in der EU bleiben nahezu unverändert. Darauf haben sich Mitgliedstaaten und Europäisches Parlament nach monatelangen Verhandlungen verständigt. Aus Brüssel, Thomas Spickhofen.
2: Die Höhe der Entschädigungen bleibt, wie sie ist. Das heißt 250 Euro bei 3 Stunden Verspätung. Bei noch mehr und auf längeren Flugstrecken kann das bis zu 600 Euro gehen. Außerdem müssen die Fluglinien es ihren Passagieren einfacher machen, an diese Entschädigung zu kommen. Neu ist, dass es keine Zusatzgebühr mehr kosten darf, den Namen auf dem Ticket zu ändern. Eltern dürfen auch nicht extra zur Kasse gebeten werden, wenn sie neben ihrem Kind sitzen wollen. Nicht durchsetzen konnte sich das Parlament dagegen mit der Forderung, dass ein kleiner Koffer gratis mit in die Kabine genommen werden darf. Immer mehr Fluggesellschaften verlangen dafür inzwischen zusätzlich Geld.
1: Häusliche Gewalt kann in Deutschland künftig strenger geahndet werden. Der Bundesrat hat einer Reform des Gewaltschutzgesetzes zugestimmt. Annäherungsverbote sollen damit besser kontrolliert werden können. Aus der NDR-Nachrichtenredaktion Tabea Tschöpe.
3: Vorbild für die neuen Regeln ist Spanien. Danach können Gerichte Gewalttäter künftig dazu verpflichten, eine elektronische Fußfessel zu tragen. Kommt der Täter zu nah, wird das Opfer über ein Gerät gewarnt. Zuletzt waren die Fälle an häuslicher Gewalt gegen Frauen angestiegen auf 250.000 pro Jahr. Der Bundesrat hat heute auch eine Anpassung der Renten auf den Weg gebracht. Um 4,24% steigt die monatliche Rente ab Juli an. Weiterer Beschluss, die Apothekenreform. Künftig darf dort noch mehr geimpft werden, zum Beispiel gegen Tetanus und Keuchhusten.
1: Die USA und der Iran haben sich nach Angaben des pakistanischen Premierministers Sharif auf eine Friedensvereinbarung geeinigt. Es liege ein endgültiger und zwischen beiden Seiten abgestimmter Text vor, erklärte Sharif auf der Online-Plattform X. Zu den Inhalten des Abkommens machte er keine Angaben. US-Präsident Trump hatte gestern überraschend alle Angriffe auf den Iran abgesagt und von einer Friedensvereinbarung in greifbarer Nähe gesprochen. Auch die Führung in Teheran äußerte sich zuversichtlich. Der Raumfahrtkonzern SpaceX von US-Milliardär Elon Musk ist erfolgreich an der Börse gestartet. Zum offiziellen Handelsbeginn wurde die Aktie zu 150 Dollar gehandelt und damit gut 11% über dem Ausgabepreis. Inzwischen legte der Kurs noch einmal zu. Im vergangenen Jahr hatte SpaceX mehrere Milliarden Verlust gemacht. Die Anleger sehen in dem Unternehmen aber viel Potenzial. Unter anderem sind massive Investitionen in das Satellitennetzwerk Starlink geplant. Es handelt sich um den größten Börsengang der Geschichte.
4: Es ist 7:58, Hallöchen. Das NDR2-Wetter, ja, Schauer, Gewitter, Dauerregen teilweise auch. Aber manchmal ist es auch einfach trocken und ruhig. Wie im Moment zum Beispiel vor dem kleinen NDR2-Studio-Fenster, da haben wir Sonne. So, aber bei anderen auch wieder, ne, wo gerade Gewitter oder heftige Schauer sind, auch stürmisch, windig zumindest mal. Und so instabil das Wetter wirkt, so stabil ist es im Moment. Es geht nämlich genauso weiter, auch morgen. Heute Nacht erstmal die Tiefstwerte, ja, ziemlich frisch. Auf 14 Grad geht's runter, zum Beispiel in Bad Bentheim, 12 Grad in Lüneburg, 11 Grad in Eutin, bis auf 9 Grad geht's runter in Grimmen. Morgen dann, ja, auch nicht besonders sommerlich, 20 Grad maximal. Der NDR2-Verkehrsservice für den ganzen Norden. Diese eine Meldung haben wir noch. In 2 Stunden ist es dann soweit. Dann ist die A7 gesperrt. Flensburg-Hannover zwischen Hamburg-Stellingen und Hamburg-Heimfeld. Eben ab heute Abend um 10 bis Montagmorgen um 5 in beiden Richtungen wegen der Bauarbeiten hier. Und die Anschlussstellen, die werden schon ab 9, also bereits in einer Stunde voll gesperrt sein. Wenn ihr durch müsst am Wochenende, am besten aufschreiben oder merken, dann nehmt ihr diese Umleitung, nämlich die B205, die A21 und die A1. Ihr wisst Bescheid. Frohe Fahrt für euch.
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4: Juhu, mit ganz vielen Radiopremieren jetzt. Erstmal moin, hi, ich bin Nico und wir haben Peter am Start. Peter von den Sportfreunden Stiller. Die Sporties, die haben ein neues Album. Happy Birthday heißt das. Ja, klar, passend zum 30. Geburtstag. Die Sporties werden 30 Jahre alt. Und seit heute ist dieses Album da und wir hören jetzt rein.
5: Yeah.
4: Hey, guten Morgen.
5: Guten Morgen.
4: Wo erwischen wir dich gerade?
5: Ich bin zu Hause.
4: Aber grundsätzlich gerade auf Tour. Ne? Ich habe gesehen, ihr seid unfassbar viel unterwegs diesen Sommer. Also ihr wart ja auch schon in Hamburg, seid am Sonntag in Lübeck beim Superkunstfestival. 6. August bei Zwischenahn, Ende Oktober in Aurich. Also ich meine, andere, die ihren 30. Geburtstag feiern in eurem Geschäft, die spielen noch 2 Konzerte im Sommer oder so, weil es ihnen zu warm ist. Wie packt ihr das?
5: Ja, ich weiß auch nicht, wir denken von Spiel zu Spiel auf jeden Fall. Ich hau jetzt auch gleich 5 Euro in die
4: Phrasenschwein.
5: Aber es ist tatsächlich so. Also ich kann, darf gar nicht dran denken, was da alles ansteht, weil sonst kriege ich echt ein bisschen Schiss um uns und ob wir das packen. Aber so ist es gerade wunderbar. Wir genießen jedes Konzert. Wir kriegen auch wahnsinnig viel Energie zurück, weil die Leute uns eigentlich durch die Shows tragen. So. Und es ist gerade wahnsinnig schöne Stimmung einfach und das feiern wir total.
4: Wir sprechen später über die WM nochmal. Würde jetzt mal gerne aufs neue Album gucken. Geht los mit Immer noch hier. Also der erste Song ist Immer noch hier. Wahrscheinlich auch das Gefühl, das ihr so habt, wenn ihr so auf diese 30 Jahre guckt, oder?
5: Auch, unter anderem schon, ja. Wir sind manchmal ein bisschen selbst verwundert, so, dass wir immer noch eine Band sind, dass wir immer noch dieses Leben führen können, was wir alle so lieben. Also wir steigen alle so gern in diesen Tourbus ein und fahren da los mit unserer Crew. Das ist einfach immer noch Abenteuer. Und gleichzeitig ist es nicht nur auf uns als Band gemünzt, sondern auch auf Menschen, die lange zusammen sind und die durch Tiefs gehen und Höhen miteinander erleben und einfach weiterleben wollen zusammen. So.
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0: Es ist Freitagabend und Freitag heißt ja immer, es gibt neue Musik aus aller Welt. Heute eben auch aus Bayern, aus Deutschland, von den Sportfreunden Stiller. Das neue Album, da hören wir heute rein, heißt Happy Birthday zum 30-Jährigen der Sporties. Und wir hören zusammen mit Peter rein, mit dem Sänger der Sportfreunde Stiller. Peter, wir haben den ersten Song gerade eben gehört, immer noch hier. Gucken wir jetzt mal auf das ganze Ding, auf das ganze Album. Was ist das für ein Album für dich?
1: Es ist ein Sportfreunde-Album mit einem früheren Sportfreunde-Vibe. Die Energie der Lieder und die Unbekümmertheit, sage ich mal, erinnert mich so an die ersten Jahre so ein bisschen. Wir sind so ziemlich nach unserem Herzen gegangen, was so die Inhalte und das Musizieren anbelangt. Wir haben nur gefragt, hey, bockt es uns gerade in dem Moment? Wollen wir an der Idee weitermachen? Und wenn wir alle drei mit Ja dabei waren, dann haben wir das weiterverfolgt. So nicht in den Kopf rutschen mit der Musik und ja, ich finde, es sind positive Vibes drin. Bei all dem, was ja draußen auch Negatives passiert, so versuchen wir den Fokus auf das zu richten, was uns eigentlich aufrichtet und was uns Kraft gibt und Energie gibt. Und das wollten wir in die Lieder packen, weil wir uns am Ende mit den Liedern gut fühlen wollen. Das war, glaube ich, so das Credo, das da drin steckt.
0: Lass uns mal über Tiamo schnacken. Da war ich ja am Anfang so, ich dachte mir, okay, cool, Sporty ist wieder da. Aber jetzt setzen die sich auf diesen Italo-Schlager-Hype drauf. Ich habe den Song zum ersten Mal gehört und dachte mir so, boah, muss das sein? Habe ihn zum zweiten Mal gehört und war dann schon so, ha, vielleicht doch. Und spätestens beim dritten Mal war ich voll dabei und ich habe mindestens drei Leute in meinem Umfeld, denen ging es genauso. Habt ihr das auch mitbekommen?
1: Nee, so habe ich es nicht mitgekriegt. Also klar, die Leute haben uns angesprochen, so, macht ihr jetzt da mit dem Italien-Ding? Das habe ich schon hier und da gehört. Mhm. Aber es ist ja so, diese Liebe zu Italien und zur italienischen Sprache, die gibt's ja bei uns schon länger. Wir hatten ja unser erstes Lied schon auf Italienisch und auf unserem ersten Album drauf. Insofern war es für uns jetzt kein neues Ding und auch kein Aufspringen auf einen Hype. Wir sind oft im Italiener bei unserem Proberaum ums Eck. Und da haben wir uns dann eher wieder so dran erinnert. Ja, ja, da ist doch dieses Italien-Ding. Und dann hingen diese Filmplakate von Adriano Celentano rum, dem wohl coolsten Typen auf dieser Erde. Ja. Und dann ist die Idee geboren, mal wieder was auf Italienisch zu machen und mal die zwei Sprachen gegenüberzustellen. Und das hat dann einfach total gebockt, weil da so ein Lebensgefühl drin steckte. So. Und so kam es eigentlich zu dieser Idee.
0: Und es war dann ja auch wirklich wie Faust aufs Auge für Olympia 2026 der Song für die ARD. Habt ihr das irgendwie geahnt? War das geplant?
1: Nee, zu diesem Zeitpunkt überhaupt nicht. So, die Anfrage kam viel, viel später, aber hat halt dann wirklich, wie du sagst, halt super gepasst.
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0: Das ist er, der große Hit vom neuen Album der Sportfreunde Stiller. Bisher der einzige, den wir alle mitgrüllen können im Norden. Hier ist NDR 2, mitgrüllen vielleicht auf den nassen Gartenpartys am Wochenende. Ti Amo Italiano vom neuen Sporties-Album Happy Birthday. Seid heute draußen und wir hören heute Abend rein mit dem Sänger, mit Peter. Peter, jetzt einer, den würde ich ja gerne unbedingt zum Hit machen wollen im Norden oder in ganz Deutschland. Ohne dich gehe ich kaputt, gehst du mit. Klingt nach ganz viel Kuscheln, ist aber eher so ein Hau-drauf-Ding, ne?
1: Ja, das ist eigentlich ein klassisches Liebeslied, aber musikalisch eben ganz anders, nämlich einfach Rock voll auf die 12 und hat halt einfach vom ersten Moment an total Spaß gemacht, so das zu spielen, weil da so eine Energie drin steckt. Und das fanden wir reizvoll, eben diesen romantischen Liebestext in so ein Gewand zu packen.
0: Naja, wenn wir nochmal zurückgucken in eure Bandhistorie, ihr seid ja einfach auch nicht leise, zumindest meistens nicht.
1: Nee, wir sind tatsächlich nur im Namen leise. Ansonsten stehen wir sehr auf Gitarrenwände und auf dem Verzehrersteigen.
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0: Der NDR 2 Soundcheck. Neue Musik mit einem kleinen Sportfreunde-Stiller-Special am Freitagabend. Seit heute ist es da, das nagelneue Album der Sporties. Happy Birthday stellen wir euch gemeinsam mit dem Sänger der Sportfreunde vor, mit Peter. Und Peter, weil ihr eben Geburtstag feiert in diesem Jahr, den 30. gibt es auch eine große ARD-Doku über euch. Ihr habt das Ding jetzt in Vorbereitung auf unser Interview geguckt diese Woche. Ich finde es richtig gut. Bist du persönlich auch zufrieden mit dieser Doku?
1: Ich bin sehr glücklich damit. In manchen Momenten, du kennst es wahrscheinlich, wenn man sich selber zuschaut beim Sprechen und irgendwas machen, ist es manchmal, schüttelt es einen so ein bisschen und es ist ein bisschen unangenehm. Ja. Aber im Grunde bin ich so glücklich, dass jetzt da so ein 90-minütiger Film über uns existiert. Das ist ein riesiges Geschenk und das kann ich meinen Enkelkindern irgendwann mal zeigen und das ist einfach toll so.
0: Ist auch wirklich, also richtig gut gemacht. Ich habe so viel von euch nochmal kennengelernt und irgendwie diese ganze Reise mit euch auch durchlebt. Also nochmal die Empfehlung, geht raus, diese Doku anzugucken.

0: erster Linie, finde ich, kommt es aufs Gefühl drauf an, wie man sein Leben gestalten will, was man machen will. Und da wir gerade so viel Liebe und Energie geschenkt bekommen, spielt das Alter überhaupt keine Rolle, finde ich. Es ist auch ein großer Schatz, finde ich, einfach auf diese Zeit zurückzuschauen und diese ganzen Erfahrungen so mit ins Jetzt zu nehmen. So, da bin ich auch wahnsinnig dankbar dafür. Und insofern bin ich down mit meinem Alter und lebe den Moment.
1: Wir müssen unbedingt noch über auf deinem Balkon reden. Also wirklich einer zum ganz genau hinhören und mit dem Gefühl irgendwie, das glaube ich jeder kennt, du sitzt da irgendwo, guckst von innen nach draußen auf die Welt. Steckt auch das so ein bisschen dahinter? Oder saßt ihr vielleicht wirklich auf einem Balkon, keine Ahnung, bei dir zu Hause und habt gedacht, da müssen wir ein Lied drüber schreiben?
0: Ja, genau so war es. Also es war jetzt nicht bei mir zu Hause, sondern beim Flo zu Hause. Und ja, da oben zu sitzen und sich Gedanken zu machen über die Welt, runterzuschauen, zu schauen, was da so passiert, darüber auch so ein bisschen so eine Weitsicht zu bekommen und so ein Abstand dazu, aber gleichzeitig irgendwie voll dabei zu sein, so, das war irgendwie das schöne, auch romantische Bild, aber auch, ich meine, da passieren natürlich auch wilde Sachen auf diesem Balkon. Also da wird auch getrunken und gefeiert zusammen und sich aber gegenseitig wieder rausgeholfen aus der Misere. So, da steckt eben ganz, ganz viel Leben drin. Und wir hatten einen sehr schönen musikalischen Studiomoment beim Aufnehmen dieses Songs, dass wir das quasi live eingespielt haben. Und da war schöne Magie im Raum. So, das war ganz, die Atmosphäre war sofort da und das war, habe ich in tolle Erinnerung.
1: Und diese Magie fahren wir uns jetzt rein. Auf deinem Balkon vom neuen Album der Sporties. Happy Birthday heißt das.
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0: Soll es bloß nicht zu entspannt werden. Bei euch zu Hause oder auch in Germering, wo Peter von den Sportheats zu Hause ist, herkommt, uns zugeschaltet ist. Hier ist NDR 2 mit dem neuen Album der Sportfreunde Stiller. Kam raus heute Morgen, also Mitternacht eigentlich ursprünglich. Und wir sprechen drüber mit Peter. Und jetzt kommt einer, der hat eben das Laute schon im Namen drin. Ne? Auf deinem Balkon ist so ein bisschen was Entspannteres. Aber jetzt drop die Idee. Wie seid ihr auf den Song gekommen?
1: Was wir brauchen, sind in manchen Momenten des Verzagens einfach gute Ideen. Wir sitzen viel zu oft vor unserem Handy und lassen uns berieseln und sind überhaupt nicht mehr in unserem Kopf kreativ oder überlegen, was denn jetzt für uns gerade gut wäre, so, um vielleicht mal wieder aus dem Loch rauszukommen oder so. So kam dann die textliche Idee zustande. Und dann ist es jetzt so irgendwie so eine gute, lustige Mischung aus Rage Against the Machine und NDW geworden, finde ich so. Ja. Und das macht einfach total Bock zu spielen.
0: Ja, ich mag die Schmetterlinge im Song. Ich glaube, du singst irgendwo, dass es irgendwie mehr Schmetterlingsexperten braucht. Und das, das holt mich irgendwie sehr ab, jetzt auch so im Sommer.
1: Ja, total. Ja, Leute, die sich mit Leidenschaft um irgendwas kümmern, was schön ist. So, das finde ich toll.
0: Ja, das machen wir ja auch.

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1: Ja, geht schon mega nach vorne. Fast jeder Song auf dem neuen Sportfreunde-Stiller-Album Drop die Idee. Wir quatschen gleich weiter mit Peter von den Sportfreunden über das neue Album. Aber erstmal kurz auf die Straßen. Eine Meldung ist ganz wichtig. Das ganze Wochenende über ist die A7 gesperrt. Flensburg-Hannover zwischen Hamburg-Stellingen und Hamburg-Heimfeld geht los ab in anderthalb Stunden, 22 Uhr bis Montag um 5 morgens. Grund sind Bauarbeiten und beide Richtungen sind betroffen. Ganz wichtig, in einer halben Stunde schon werden die Anschlussstellen hier gesperrt. Und es wird empfohlen, über die B205, die A21 und die A1 auszuweichen. Das war's schon. Gute Fahrt für euch.
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1: Mit Nico und wir sagen Happy Birthday an Peter und seine Sportfreunde Stiller haben heute ein neues Album rausgebracht. Happy Birthday. Seit 8 hören wir hier rein. Und einen haben wir noch. Den letzten Song auf dem Album. Vergiss mir die Zukunft nicht, heißt der. Und damit ist ja auch eigentlich klar, es ist nicht euer letztes Album, oder?
3: Wenn man es auf uns beziehen will, gebe ich dir total recht, weil wenn es bei uns so weitergeht, mit unserer Stimmung, die wir gerade haben, kann ich mir vorstellen, dass wir das einfach lange noch durchziehen. So. Und auf dieses Lied überhaupt bezogen ist so, wir stellen fest, es ist wichtig, dass wir uns unsere Zukunft so gestalten, wie wir es uns vorstellen wollen. Mhm. Ich glaube, wir müssen ein Bild entwickeln, wie unsere Zukunft, wie unser Leben ausschauen will, ob das jetzt unser Land betrifft, unsere Gesellschaft betrifft, unser zwischenmenschliches Miteinander, ist es einfach wichtig, dass wir uns Vorstellungen machen und Wünsche machen und danach unser Leben gestalten. Und ich glaube, da liegt einfach eine Kraft und eine Selbstermächtigung drin. Und das wollen wir in diesem Lied beschreiben. So.
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1: In diesem Sinne auf die nächsten 30 Jahre, ne? Vom neuen Album der Sportfreunde Stiller, der letzte Song. Vergiss mir die Zukunft nicht. Wir haben reingehört in Happy Birthday, in dieses neue Album der Sportfreunde Stiller, zusammen mit Peter von den Sporties. 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Ja? Ihr könnt bis zu 5 Stunden dann zurückspulen im NDR 2 Programm und das ganze Interview euch nochmal reinfahren mit Peter. Und Peter, wir müssen jetzt noch einmal ganz kurz, weil wir müssen gleich zum Fußball, wir müssen nach Kanada schalten. Aber eine Sache will ich noch von dir wissen, ne? Weil eben halt auch Fußball gerade das große Thema ist und ihr ja auch eine große Fußballhymne mit 54, 74, 90, 2006 oder 2010 geschrieben habt. Ihr seid große Fans. Bevor du jetzt in diesen Abend hinausreitest, wer wird Weltmeister? Hm?
2: Ich habe so ein paar Geheimfavoriten. Das ist Norwegen, Österreich, Schweiz. Dann gibt es die üblichen Verdächtigen Frankreich, Spanien. Und am Ende will ich natürlich, dass wir Weltmeister werden.
1: Das war jetzt ein bisschen viel.
2: Ich weiß, muss ich mich festlegen oder wie?
1: Können wir es versuchen?
2: Dann sage ich jetzt, nee, scheiße.
1: Stark.
2: Was sagst du?
1: Ich sag Spanien. So, wer wird Weltmeister?
2: Norwegen.
1: So, das ist aber wirklich spannend. Also wenn das stimmt, gibt's ein Eis auf meinen Nacken, wenn ihr wieder in Hamburg seid, dann treffen wir uns.
2: Okay, cool. Mach mal.
1: Also, Peter, Grüße an die anderen beiden und alles Gute, ne?
2: Dir auch, mach's gut.
1: Ciao.
2: Ciao.
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0: 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Das war die neue von Danger Dan. Die meisten meiner Freunde. Und ich dachte ja ganz persönlich, Mensch, Eröffnung, haben wir jetzt einen Haken dran. Aber nach der Eröffnungsfeier ist ja vor der Eröffnungsfeier. Ja, die Fußball-WM der Männer ist seit gestern wirklich überall in aller Munde, auf der ganzen Welt, auch in Deutschland. Große Eröffnungsfeier gestern in Mexiko mit Shakira. Heute Abend aber die nächste große Eröffnungsfeier, gibt ja schließlich drei Gastgeber. Heute Abend mit Michael Bublé, Alessia Cara, Alanis Morissette und so weiter und so fort in Toronto. Und mittendrin Thomas Kunze für uns. Thomas, wir kommen ja aus dem Feiern gar nicht mehr raus.
1: Ja, und ich finde, sie machen das richtig gut und sie kommen zu Recht nicht aus dem Feiern raus. Gibt gerade eine Ansprache von Will Arnett, Soapstar aus 30 Blocks beispielsweise bekannt. Wer da so ein bisschen binscht, der kennt die Stimme, der kennt den Mann. Der hat jetzt gerade noch so einen Prep-Talk geführt in der Mitte. Gleich kommt Mike Bublé und dann auch noch Alanis Morissette. Da haben jetzt schon alle Gänsehaut, wenn es hier gleich zur Hymne geht. Ja, den größten Teil der Show haben wir schon hinter uns mit Alessia Cara, mit Nora Fatehi, mit Sanjoy. Das war richtig gut. Und ganz ehrlich, ich habe mir gestern Mexiko angeguckt mit dem Line-Up, mit diesem riesengroßen Stadion. Toronto ist ein bisschen kompakter mit 45.000. Hier gefällt es mir wirklich besser. WM-Stimmung ist top. Ohne Spaß. Richtig gut.
0: Das ist dann also auch so ein bisschen ein Battle zwischen den Gastgeberländern in Sachen Show.
1: Das ist so. Sie fahren richtig auf.
0: Wird denn auch noch gespielt heute?
1: Nee, gib nur die Show und dann gehen wir alle heim. Nein, na selbstverständlich. Die Kanadier mit ihrem Eröffnungsmatch, dafür machen sie den ganzen Spaß ja hier. Gleich gegen Bosnien-Herzegowina. Die Teams sind gerade runter vom Grün nach der Erwärmung. Die Bosnier ohne Eddie Dzeko von Beginn an, kleine Überraschung. Die Kanadier noch ohne Superstar Alfonso Davies vom FC Bayern. Aber es wird auf jeden Fall nicht nur stimmungsvoll, weil die Bude rappelvoll ist, sondern es wird auch super spannend, weil so Eröffnungsspiele haben ihren eigenen Charme. Und es ist auch in der Gruppe wichtig, hier gleich was mitzunehmen.
0: Und dann kommt ja heute Nacht noch die dritte Eröffnungsfeier. Was ist da geplant?
1: Ja, das kann ich gar nicht so genau sagen. Dann in L.A., da geht es dann an der Westküste zur Sache. Die werden es natürlich nicht viel kleiner machen, dort in diesem riesengroßen NFL-Stadion. Den Sponsor will ich jetzt mal nicht nennen. Schaltet einfach heute Nacht nochmal nach L.A. Ich glaube, da ist nochmal mindestens genauso viel los. Das Line-Up kann ich euch jetzt gerade gar nicht sagen. Hätte mit Kanada alle Hände voll zu tun.
0: Alles klar. Also ich weiß, dass Katy Perry kommt und vielleicht fliegen sie dich ja auch noch ein. Wer weiß.
1: Nee, ich bleib hier. Ich habe heute noch ein Match.
0: Okay, alles klar. Thomas Kunze, Grüße nach Toronto, Kanada.
1: Ciao, ciao.
0: Ciao. 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
1: Hier ist NDR 2 an eurem Freitagabend. Super viel los. Ihr habt es gerade eben gehört. Wir waren in Toronto, Kanada. Da steigt jetzt das WM-Spiel des zweiten Gastgeberlandes, nämlich Kanada, gegen Bosnien-Herzegowina. Könnt ihr live sehen im ersten. Da singt gerade Michael Bublé. Oder auch live hören, sportschau.de zum Beispiel. Oder ihr bleibt bei uns. Da gibt's NDR 2 Pop, die Abendshow. Das war der NDR 2 Soundcheck, neue Musik. Ich bin Nico und dann mal weg. Bis morgen früh.

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1: Um 21 Uhr mit Katja Kindermann. Die Rechte von Fluggästen in der EU bleiben nahezu unverändert. Darauf haben sich Mitgliedstaaten und Europäisches Parlament nach monatelangen Verhandlungen verständigt. Aus Brüssel Thomas Spickhofen.
2: Die Höhe der Entschädigungen bleibt, wie sie ist. Das heißt 250 € bei 3 Stunden Verspätung. Bei noch mehr und auf längeren Flugstrecken kann das bis zu 600 € gehen. Außerdem müssen die Fluglinien es ihren Passagieren einfacher machen, an diese Entschädigung zu kommen. Neu ist, dass es keine Zusatzgebühr mehr kosten darf, den Namen auf dem Ticket zu ändern. Eltern dürfen auch nicht extra zur Kasse gebeten werden, wenn sie neben ihrem Kind sitzen wollen. Nicht durchsetzen konnte sich das Parlament dagegen mit der Forderung, dass ein kleiner Koffer gratis mit in die Kabine genommen werden darf. Immer mehr Fluggesellschaften verlangen dafür inzwischen zusätzlich Geld.
1: Häusliche Gewalt kann in Deutschland künftig strenger geahndet werden. Der Bundesrat stimmte der Reform des Gewaltschutzgesetzes zu. Unter anderem sollen Annäherungsverbote besser kontrolliert werden können. Aus der NDR-Nachrichtenredaktion Tabea Tschöpe.
3: Vorbild für die neuen Regeln ist Spanien. Danach können Gerichte Gewalttäter künftig dazu verpflichten, eine elektronische Fußfessel zu tragen. Kommt der Täter zu nah, wird das Opfer über ein Gerät gewarnt. Zuletzt waren die Fälle an häuslicher Gewalt gegen Frauen angestiegen auf 250.000 pro Jahr. Der Bundesrat hat heute auch eine Anpassung der Renten auf den Weg gebracht. Um 4,24% steigt die monatliche Rente ab Juli an. Weiterer Beschluss, die Apothekenreform. Künftig darf dort noch mehr geimpft werden, zum Beispiel gegen Tetanus und Keuchhusten.
1: Der Raumfahrtkonzern SpaceX von US-Milliardär Elon Musk ist erfolgreich an der Börse gestartet. Zum offiziellen Handelsbeginn wurde die Aktie zu $150 gehandelt und damit gut 11% über dem Ausgabepreis. Inzwischen legte der Kurs noch einmal zu. Im vergangenen Jahr hatte SpaceX mehrere Milliarden Verlust gemacht. Die Anleger sehen in dem Unternehmen aber noch viel Potenzial. Es handelt sich um den größten Börsengang der Geschichte. Musk wurde dadurch zum Billionär. Wer am Wochenende mit dem Auto in Hamburg unterwegs ist, muss möglicherweise mehr Zeit einplanen. Zum einen werden die Kühlbrandbrücke und der Elbtunnel am Abend wegen Reparaturarbeiten gesperrt. Zum anderen sollen morgen in der Innenstadt 2 Demonstrationen stattfinden. Auch dafür werden Straßen gesperrt. Die eine Demonstration startet gegen 12 Uhr mittags, die zweite am frühen Nachmittag. Zu beiden Veranstaltungen werden mehrere tausend Menschen erwartet. Das waren die Nachrichten. Das Wetter in Norddeutschland. In der Nacht gebietsweise Regen, vereinzelt Gewitter. Nordöstlich der Elbe teils trocken. Tiefstwerte 14 bis 9 Grad. Morgen meist mehr Wolken als Sonne, gelegentlich Schauer, örtlich Gewitter. Höchstwerte 15 bis 20 Grad. Am Sonntag bleibt es unbeständig bei 16 bis 19 Grad und am Montag teils freundlich, teils Schauer bei 16 bis 20 Grad. Die Zeit, es ist jetzt 21.03 Uhr.
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4: Vorsicht bitte auf der A7 Flensburg Richtung Hamburg. In Höhe Hamburg-Schnelsen Nord steht ein defektes Fahrzeug. Vorsicht bitte auf der A30 Bad Oeynhausen Richtung Osnabrück. In Höhe Bruchmühlen liegen Gegenstände. A1 Hamburg Richtung Bremen. Die Einfahrt Euthen ist wegen Bauarbeiten bis Samstag ca. 19 Uhr gesperrt.
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5: 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Guten Tag, guten Tag. 3 Gastgeber, 3 Eröffnungsfeiern. Die der USA ist in der Nacht. Die von Kanada ist gerade eben vorbei. Kanada hat musikalisch alles aufgefahren, was sie so haben. Alessia Cara, Michael Bublé, Alanis Morissette, die hat die Nationalhymne gesungen. Und jetzt spielt der 2. Gastgeber sein erstes Spiel gegen Bosnien-Herzegowina seit 3 Minuten. Überraschenderweise steht es 0-0.
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0: Es gibt so eine und solche und dann hier wird noch ganz andere und dit sind die Schlimmsten. Ihr hört Pop, eure Abendshow. In Bayern hat die Polizei 3 Männer festgenommen, die einen Wohnwagen geklaut haben sollen. Ja, und nicht nur den, sondern auch den Mann im Wohnwagen. Julia Buchmeier aus dem Pop-Abend-Team.
1: Bitte, was?
2: Also wir haben das natürlich nachts gemacht, ne? In der Dunkelheit, so um Mitternacht rum. Und da hat der Mann, dem dieser Wohnwagen gehört, eben einfach schon geschlafen in diesem Wohnwagen. Den hatte er am Straßenrand abgestellt. Ja, und dann rumpelt es eben irgendwann. Er wacht auf und merkt, Moment mal. Die haben meinen Anhänger einfach an ein Auto rangehängt und jetzt fahren sie los.
0: Ja, aber der war ja auch ein Fuchs, der Mann. Der kam da ja wieder raus, weil er eine Standleitung zur Polizei hatte.
2: Ja, genau. Er hatte zum Glück sein Handy bei sich, also erstmal die Polizei gerufen. Und dann, das finde ich auch wirklich schlau, er hat nicht nur gesagt, ich sitze in meinem Wohnwagen und irgendwer ist damit losgefahren.
0: Und werde geklaut.
2: Genau. Sondern er hat die Fahrt über quasi die ganze Zeit aus dem Fenster geguckt und der Polizei einen Live-Ticker gemacht. Also ihnen einfach die ganze Zeit die Straßennamen durchgegeben, an denen er gerade vorbeikommt.
0: Das klingt irgendwie wie aus einem Comic.
2: Voll.
0: Ja, an welcher Straße genau die Polizei die Diebe dann aufgehalten hat, ist nicht bekannt. Nur, dass es in, wo war es, Julia?
2: Unterhaching.
0: Unterhaching war, genau. Also da gibt's ja wohl eine Jagd- und eine Jägerstraße.
2: Haben wir rausgefunden.
0: Ja, und die würden ja wohl passen, nicht wahr?

auch so ein Song, den man als Kind nie richtig mitgesungen hat. Ja, der kickt anders, der nächste Song. Der piekst sofort irgendwie sowas Spirituelles in uns drin. Ein Song, den man keine 20 Sekunden hört und schon weiß, okay, den mag ich ja wohl. Pop eure Abendshow hier mit Sabrina Droste. Hi. Let Me Be heißt der nächste Song und ist geschrieben und produziert von einem Menschen. Ja, wenn ich so schon anfange, könnt ihr euch sicher denken, was jetzt kommt. Also Elvin Kina ist ein junger Typ aus Ruanda, 21 ist er, und macht seit 5-6 Jahren Musik unter dem Künstlerpseudonym The Second Voice. Also schreibt die Musik selbst und komponiert und so, aber singen? Mm-mm. Die Stimmen in seinen Songs sind KI-generiert, gibt mir und euch vielleicht auch erstmal direkt ein ungutes Gefühl. Unangenehm. Das kriege ich auch nicht ganz weg. Aber so läuft das ja irgendwie schon immer. Also seit den späten 70ern werden Stimmen aus Songs gesampelt zum Beispiel, also Parts aus Liedern genommen und die Stimmen der Sängerinnen und Sänger teilweise verfremdet und dann neu aufgelegt. Und ja, heutzutage, wie gesagt, er ist 21, da wird sich mit neuer Technik auseinandergesetzt. Und in diesem Fall hier so wahnsinnig gut, dass der Song Let Me Be sein großer Durchbruch ist. Ja, mal sehen, ob er das Level halten kann. Also ja, auch wenn die Stimmen keinen echten Menschen gehören, merkt man denn bei dem Song halt trotzdem, dass da ein echtes menschliches Gehirn hintersteckt. Let Me Be von The Second Voice. Jetzt in eurer Abendshow. Let me be.

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3: Kurz nach 9:30 ist es.
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4: Schauer, Gewitter, Dauerregen. Aber manchmal ist es auch einfach trocken und ruhig. Und so instabil das Wetter wirkt, so stabil ist es im Moment. Es geht nämlich genauso weiter, die Tiefstwerte in der Nacht. Frissig, 14 Grad in Hannover und Bad Bentheim, 12 Grad in Schwerin und Lüneburg, 11 Grad in Eutin bis 9 Grad in Grimmen, tagsüber bis zu 20 Grad.
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5: Vorsicht bitte in beiden Richtungen auf der A28 Bremen-Oldenburg. Zwischen Delmenhorst-Adelheide und Deichhorst sind Personen auf der Fahrbahn. A1 Hamburg Richtung Bremen. Die Einfahrt Euthen ist wegen Bauarbeiten bis Samstag ca. 19 Uhr gesperrt. A1 Bremen Richtung Osnabrück. Die Einfahrt Kloppenburg ist wegen Bauarbeiten bis Montag 5 Uhr gesperrt.
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0: einen Song von Taylor Swift vor Taylor Swift singen. Viele Musiker bekommen wahrscheinlich allein bei der Vorstellung schwitzige Hände. Und Samba, der liefert wie gewohnt einfach ab. Als Taylor Swift jetzt in die Hall of Fame der Songwriter aufgenommen wurde, riesiger Festakt in New York, hat er unter anderem ihren Song Cardigan gesungen. Ja, und sie und ihr Verlobter Travis Kelce im Publikum haben es total gefeiert. Mitgesungen, mitgedanced, im Sitzen, waren einfach nur astrein begeistert. Und danach gab es dann auch ganz offiziell noch ein riesiges Kompliment von Taylor an Samba.
1: I have to say thank you to Samba for that perfect.
2: Danke, Samba, für diesen wirklich perfekten Auftritt. Wie er Songs schreibt, ist so außergewöhnlich. Es macht mich richtig neidisch und ich liebe das. Er wird dieses Jahr ganz sicher der Künstler sein, den ich am meisten gehört habe. Nach den ganzen Debatten, die ich manchmal nächtelang mit meinen Freunden habe, wie es so gerade um die Musikindustrie steht, muss ich wirklich klar und deutlich sagen, Samba ist die Zukunft. Er macht alles selbstständig, ohne KI zu benutzen.
0: Also, Taylor macht sich gar keine Sorgen um die Zukunft der Musikindustrie, wenn es weiter so Künstler wie Samba gibt.

0: Schocki. Wir haben soeben die 3 Minuten 30 Schallgrenze erreicht. An dieser Stelle blenden wir den Titel für Sie aus.
1: Super, jetzt hatten wir es auch gerade von, dass Samba Taylor Swift gecovert hat, als sie in die Hall of Fame der SongschreiberInnen aufgenommen wurde. Super nett, super süß, alle haben sich lieb. Sind aber nicht alle so nett. In Österreich zum Beispiel.
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Die haben einen eigenen WM-Song einfach rausgehauen, in dem ihr kompletter Kader vorgestellt wird. Und man könnte es auch als dezenten Diss der USA gegenüber auslegen, wenn man möchte. Und ich möchte. Ihr hört Pop, die gemeinsame Abendshow von MDR Jump, HR3, NDR 2, SR 1 und WDR 2. Liebevoll zusammengekickt von SWR 3. Gleich Halbzeit in Toronto. Erstes Gruppenspiel von Mitgastgeber Kanada gegen Bosnien-Herzegowina. Es steht 0:1 für Bosnien.

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1: Um 22 Uhr mit Ines Kunze. Die EU hat sich im Streit über Fluggastrechte geeinigt. Nach Vertreterangaben werden Passagiere weiterhin mit ab drei Stunden Verspätung entschädigt mit mindestens 250 Euro. Mehr Details von Thomas Spickhofen.
2: Neu ist, dass es keine Zusatzgebühr mehr kosten darf, den Namen auf dem Ticket zu ändern. Eltern dürfen auch nicht extra zur Kasse gebeten werden, wenn sie neben ihrem Kind sitzen wollen. Nicht durchsetzen konnte sich das Parlament dagegen mit der Forderung, dass ein kleiner Koffer gratis mit in die Kabine genommen werden darf. Immer mehr Fluggesellschaften verlangen dafür inzwischen zusätzlich Geld. Nach Angaben der zyprischen Ratspräsidentschaft sollen Passagiere auch nicht mehr dazu gezwungen sein, für ihr Ticket eine App zu nutzen oder einen Online-Account anzulegen.
1: Die EU beginnt am Montag die Beitrittsverhandlungen mit der Ukraine und Moldau. Wie die zyprische Ratspräsidentschaft mitteilte, haben die Mitgliedstaaten eine gemeinsame Position für den ersten Verhandlungsabschnitt vereinbart. Die Beitrittsverhandlungen mit beiden Ländern waren eigentlich bereits im Juni 2024 formal gestartet. Die Gespräche mit der Ukraine hatte die ehemalige ungarische Regierung dann mit einem Veto blockiert. Der neue ungarische Ministerpräsident Moyer hat den Verhandlungen hingegen zugestimmt. Nach dem Ende des deutsch-französischen Kampfjet-Projekts FCAS will sich Verteidigungsminister Pistorius noch nicht auf ein Nachfolgeprojekt festlegen. Es müssten aber schnell umsetzbare Lösungen gesucht werden, so der SPD-Politiker. Aus Berlin, Kirsten Girschig.
3: Sehr wichtig sei dabei, dass die Systeme interoperabel seien. Das heißt, egal wer welches Flugzeug fliegt, die Flugzeuge müssten gemeinsam kämpfen können und über Waffensysteme, IT-Netzwerke und Kommunikationsmittel hinweg nahtlos und effizient zusammenarbeiten. Deshalb bleibe auch die Kooperation mit Frankreich zentral. Dabei geht es auch um die sogenannte Combat Cloud, die Kampfflugzeuge, Drohnen und Satelliten vernetzen soll. Wie man nach dem Aus des gemeinsam entwickelten Kampfflugzeugs mit Frankreich weiter zusammenarbeitet, dazu soll es bereits beim deutsch-französischen Ministerrat am 17. Juli konkrete Vorschläge geben.
1: Der Käfigkampf zum Geburtstag von US-Präsident Trump darf stattfinden. Dagegen hatten 2 US-Bürger geklagt, mit Verweis auf die Regelung, dass auf dem Gelände vor dem Weißen Haus keine kommerziellen Sportveranstaltungen stattfinden dürfen. Ein Gericht wies die Klage jetzt ab. Zum einen, weil sie zu spät eingereicht worden sei. Trumps Geburtstag ist schon übermorgen. Zum anderen sei in der Klage nicht ausreichend begründet, welcher Schaden andernfalls drohe. Und das Wetter. In der Nacht lässt der Regen überall nach, bei maximal 16 bis 11 Grad. Morgen geht's dann wieder freundlich durch den Tag. Sonne und ein paar Wolken wechseln sich ab. Bei maximal 18 Grad in der Eifel und 28 Grad werden es am südlichen Oberrhein. Und das waren die Nachrichten. Noch im Anschluss die Zeit. Es wird gleich 22.03 Uhr.
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4: A1 Hamburg Richtung Bremen. Die Einfahrt Euthen ist wegen Bauarbeiten bis Samstag ca. 19 Uhr gesperrt. Die A7 Flensburg-Hannover wird zwischen Hamburg-Stellingen und Hamburg-Heimfeld ab 22 Uhr bis Montag ca. 5 Uhr aufgrund von Bauarbeiten in beiden Richtungen gesperrt. Die Anschlussstellen sind bereits gesperrt. Es wird empfohlen, über die B205, A21 und die A1 auszuweichen.
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5: Mit Sabrina Droste. Guten Tag, guten Tag. Wenn man sich statt Milch Bananensaft in den Kaffee kippt, kann man schmecken, wie dumm man ist. Für euch getestet.
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0: 10 nach 10 ist es.
1: Ach, es tut doch einfach manchmal gut zu wissen, dass wir nicht alleine sind mit unseren kleinen Macken, ne? Ja, den Beweis, den liefern wir heute Abend. Im Popabend. Mit unserem Club Erwachsen sein können wir nicht. Denn es soll gewisse Menschen geben hier im Popabendstudio, die nicht wussten, dass der Perso nach 10 Jahren abgelaufen ist und deshalb in den letzten Tagen von Drogerie über Fotografen ins Bürgerbüro gehetzt sind. Naja, Stress, Aufregung und gekostete Nerven wollen wir euch alles gern ersparen. Deshalb checkt doch jetzt lieber mal, ob noch alles gültig ist, was gültig sein sollte. Mal mindestens ja für den nächsten Urlaub. Oder ob auch ihr was verpeilt habt. Wenn ja, das wollen wir ja wohl hören. So wie die Verpeiltheit von Rainer aus Berlin. Bei ihm ist es nur durch eine Polizeikontrolle rausgekommen.
2: Und da haben wir festgestellt, dass der exakt noch einen Tag gültig war. Ich brauche den beruflich auch meinen Ausweis, also einen gültigen. Und dann musste ich ein bisschen tricksen. Vielleicht für die anderen Zuhörer auch ganz interessant. Ich bin dann den nächsten Tag zum Bürgeramt gegangen, habe gesagt, ich habe meinen Ausweis verloren. Dann ist das Bürgeramt nämlich verpflichtet, einen als Notfall definitiv ranzunehmen, auch noch an diesem Tag. Allerdings muss ich mir dann, ich weiß gar nicht, was es war, 15 Euro ans Bein binden oder so für den behelfsmäßigen Ausweis und konnte dann ein paar Wochen später meinen neuen Personalausweis haben. Aber ich habe es auch überhaupt nicht mitgekriegt. Der Zufall durch die Polizeikontrolle.
1: Ja, bitte im besten Fall nicht nachmachen. Also das mit der Polizei, das mit dem Anrufen hier im Studio und uns von euren Verpeiltheiten erzählen. Ja, bitte gerne. 07221 2011.

bitte in beiden Richtungen auf der A21 Bad Geheide-Kiel zwischen Trappenkamp und Bornhöfet. Da laufen Rehe. Und Vorsicht bitte auch auf der B216 Dahlenburger Landstraße Lüneburg Richtung Dahlenburg. Hagen in der Überleitung zur B4 Richtung Lüneburg. Da laufen auch Tiere rum. Und der Sven hat auch noch gemeldet, es sind Rehe auf der A5 kurz vor der Raststätte Bad Bellingen in Richtung Basel. Da also bitte auch besonders vorsichtig fahren.

0: 22.21 Uhr. Radiopremiere jetzt im Popabend, denn es gibt was Neues von Lea. Seit heute ist ihre Single Chemie draußen. Ist ein Thema, das sie schon lange fasziniert. Also nicht Chemie Sek 1, 6. Klasse bei Frau Herde, sondern die Chemie zwischen uns, hat sie uns im Interview gesagt.
1: Der Song handelt von dieser besonderen und manchmal unerklärbaren Chemie zwischen zwei Menschen, die sich nicht planen und auch nicht erklären lässt. Manchmal ist sie ganz stark und füllt jeden Raum aus und manchmal ist sie nur für so einen ganz kurzen Moment da und wieder verschwunden. Und mich fasziniert, wie sehr solche Begegnungen unser Leben manchmal verändern. Für mich steckt in Chemie ganz viel Sehnsucht nach genau diesen spannenden und einzigartigen Momenten.
0: Ja, und wenn euch Chemie gefällt, dann hier schon mal die Info, das war nur der Anfang. Da kommt noch so viel mehr in den nächsten Monaten von Lea. Sie arbeitet gerade an ihrem nächsten Album, hat sie uns auch verraten. Und 2027 geht's für sie dann das nächste Mal auf große Tour in Deutschland, Österreich und der Schweiz.

Entschuldigung, es ist ja wohl 22 Uhr und gleich 28 Minuten am Freitagabend. Dann nehmen wir doch mal kurz ein bisschen Tempo raus hier. Nicht, dass der zu schnell vorbeigeht. Ihr hört Pop, eure Abendshow mit Sabrina Droste. Hi.

0: Kurz nach halb elf ist es. Hi.
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2: Schauer, Gewitter, Dauerregen. Aber manchmal ist es auch einfach trocken und ruhig und so instabil das Wetter wirkt, so stabil ist es im Moment. Es geht nämlich genauso weiter, die Tiefstwerte in der Nacht. Frissig, 14 Grad in Hannover und Bad Bentheim, 12 Grad in Schwerin und Lüneburg, 11 Grad in Eutin bis 9 Grad in Grimm, tagsüber bis zu 20 Grad.
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3: Vorsicht bitte auf der B3 Hannover Richtung Elze. Zwischen Göttinger Chaussee in Hannover-Oberricklingen und Devese liegt ein Unterlegkeil. A1 Hamburg Richtung Bremen. Die Einfahrt Euthen ist wegen Bauarbeiten bis Samstag ca. 19 Uhr gesperrt. A1 Bremen Richtung Osnabrück. Die Einfahrt Kloppenburg ist wegen Bauarbeiten bis Montag 5 Uhr gesperrt. Die A7 Flensburg-Hannover wird zwischen Hamburg-Stellingen und Hamburg-Heimfeld ab 22 Uhr bis Montag ca. 5 Uhr aufgrund von Bauarbeiten in beiden Richtungen gesperrt. Die Anschlussstellen sind bereits gesperrt. Es wird empfohlen, über die B205, A21 und die A1 auszuweichen.
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0: 1:1 im Spiel Kanada gegen Bosnien. Das Ausgleichstor ist in der 78. Minute gefallen. Mal gucken, was die da jetzt noch mit dem Rest vom Spiel machen.
1: Ich wäre ja für Kanada, weil dann würde mein Tipp im familieninternen Tippspiel stimmen.
2: Ja. Ich auch.
1: Julia, du auch. Ja, go Kanada. Jetzt neue Musik von der Frau, in die auf jeden Fall ein Teil des Geistes von Amy Winehouse gefahren ist. Ich bin ja davon überzeugt, also unter uns, ich bin jetzt ziemlich davon überzeugt, dass Amys Künstlerinnen-Genie sich damals mehrfach geteilt hat und seitdem etliche Menschen auf der Welt inspiriert und manche so heiliger geistmäßig einfach überkommt. Sky Newman mit Man of the House, neu in Pop, eure Abendshow. Augen zu, 22 Uhr gleich 43 Minuten und Chill-Modus an.

0: Wir sammeln weiter Mitgliedsanträge für unseren Erwachsensein können wir nicht Club hier im Popabend, weil wir sind ja wirklich alle mal ein bisschen verpeilt und verpassen dann das Ablaufdatum vom Perso, Führerschein und so weiter und so fort. Fühlen wir uns doch gleich ein bisschen besser bei allen Stories, die dazu von euch reinkommen an die 0722-1211. Jens aus Notzingen bei Stuttgart schreibt zum Beispiel, mein Sohn wollte mit seiner Freundin und ihrer Tochter sonntags in die Türkei in Urlaub. Einen Tag vorher festgestellt, dass der Ausweis der Tochter abgelaufen war. Über Facebook die Mitarbeiterin vom Bürgerbüro ausfindig gemacht. Und sie haben Sonntagvormittag einen vorläufigen Ausweis von der Mitarbeiterin bekommen. Am Flughafen haben sie dann festgestellt, dass die Vollmacht vom leiblichen Vater für den Urlaub nicht da ist. Die hat er ihnen dann per WhatsApp geschickt. So konnten sie schlussendlich dann doch endlich in den Urlaub fliegen. Ja, an der Stelle, dicker Knutscher an alle Mitarbeiter auf dem Amt, die sowas möglich machen. Sonntagvormittag, geil. Wenn wir unseren eigenen Verpeiltheitsgrad einfach mal komplett battlen. Rüdiger aus Karlsruhe hat von seiner Stadt einen Brief bekommen und war trotzdem nicht happy damit. Was stand denn da drin, Rüdiger?
1: Ja, also der Personalausweis läuft in den nächsten Wochen ab. Und ich soll doch bitte ihn verlängern lassen. Ich habe dann drauf geguckt, da war der schon seit 2 Monaten abgelaufen.
0: Warte mal, beschwerst du dich gerade über die Stadt, die zu verpeilt war, um deine Verpeiltheit pünktlich zu bemerken?
1: Eigentlich waren wir beide relativ verpeilt, ne? Aber wer guckt schon auf seinen Personalausweis?
0: So, sehe ich nämlich auch so. Das heißt, du bist 2 Monate lang ohne bestätigte Identität herumgelaufen. Hast du das denn gar nicht gespürt?
1: Doch. Ja, irgendwas hat nicht gestimmt.
0: Du hast kein Spiegelbild mehr gehabt und nix. Ja, ja.
1: Ja, mir ging's gar nicht gut.

Vorsicht bitte auf der A66 Wiesbaden Richtung Frankfurt zwischen Eschborner Dreieck und Nordwestkreuz Frankfurt. Da haben wir eine ungesicherte Unfallstelle. Und Vorsicht bitte in beiden Richtungen auf der A215 Kiel-Neumünster zwischen Blumenthal und Dreieck Bordesholm. Da laufen Rehe rum. Kommt gut durch.

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1: Um 23 Uhr mit Ines Kunze. Fluggäste sollen weiterhin ab 3 Stunden Verspätung eine Entschädigung bekommen. Das hat ein Diplomat der EU mitgeteilt. Damit ist der jahrelange Streit zwischen dem EU-Parlament und den EU-Mitgliedstaaten beendet. Die hatten gefordert, dass es erst ab 4 Stunden Verspätung eine Entschädigung geben soll. Bundesinnenminister Dobrindt hat am Flughafen BER die Außengrenzeinrichtung im Rahmen des seit heute geltenden EU-Asylrechts GEAS eröffnet. Dobrindt sagte, so würden Aufnahme und Verteilung von Asylsuchenden besser geregelt. Wie das praktisch abläuft, dazu Hauptstadtkorrespondentin Amelie Ernst aus Berlin.
2: Die Einrichtung bietet Platz für 40 Menschen und ist gedacht für diejenigen, die ohne Visum aus einem Drittstaat am Flughafen landen, aber nur eine geringe Bleibeperspektive haben, weil ihr Herkunftsland als sicher eingestuft wird. Außerdem sollen Straftäter und Personen mit unklarer oder falscher Identität untergebracht werden. Innerhalb von maximal 3 Monaten sollen sie und ihr Asylgesuch in der Einrichtung überprüft werden. Sollte sich bestätigen, dass sie kein Bleiberecht haben, dann sollen die Asylsuchenden sofort in ihre Heimat zurückgeführt werden. Menschen, die in der Außengrenzeinrichtung aufgenommen werden, sind formal nicht in die EU eingereist und können daher schneller abgeschoben werden.
1: In Kuba ist ein Schiff mit rund 100 Tonnen Hilfsgütern aus Kolumbien eingetroffen. Wie die Nachrichtenagentur AP bestätigte, hat das Schiff die Bucht von Havanna überquert. An Bord des Schiffes sind Lebensmittel und Medikamente. Die Lieferung hatte Kolumbiens Präsident Petro angeordnet. Kuba leidet unter Sanktionen und einer Energieblockade durch die USA. Präsident Trump hatte im Januar Ländern mit Zöllen gedroht, die Öl an Kuba liefern. Die US-Regierung fordert von Kuba unter anderem, politische Gefangene freizulassen. Das Raumfahrtunternehmen SpaceX ist stark an der Börse gestartet. Bei einem Ausgabepreis von $135 lag die Aktie teilweise bei über $175. Der Konzern ist damit direkt eins der wertvollsten Unternehmen an der Börse geworden, vor Giganten wie der Bank JP Morgan oder Elektroautobauer Tesla. Das deutsche Tennisdoppel Jannik Hanfmann und Jan-Lennard Struff steht im Finale der Stuttgart Open. Das Duo gewann das Halbfinale gegen Wasil Kirchhoff und Lukas Miedler im Match-Tiebreak mit 11:3. Auf wen Hanfmann und Struff im Finale treffen, ist noch unklar. Das zweite Halbfinale wird noch ausgespielt. Und das Wetter. In der Nacht lässt der Regen überall nach bei 16 bis 11 Grad. Morgen geht's dann wieder deutlich freundlicher durch den Tag. Sonne und ein paar Wolken wechseln sich ab. Bei maximal 18 Grad morgen am Nachmittag in der Eifel und 28 Grad werden es am südlichen Oberrhein. Auch am Sonntag teils sonnig, teils wolkig und circa 2 Grad kühler mit 16 bis 26 Grad. Es waren die Nachrichten, die Zeit 23.03 Uhr.
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3: Hamburg Richtung Bremen. Die Einfahrt Euthen ist wegen Bauarbeiten bis Samstag ca. 19 Uhr gesperrt. A1 Bremen Richtung Osnabrück. Die Einfahrt Kloppenburg ist wegen Bauarbeiten bis Montag 5 Uhr gesperrt. Die A7 Flensburg-Hannover wird zwischen Hamburg-Stellingen und Hamburg-Heimfeld ab 22 Uhr bis Montag ca. 5 Uhr aufgrund von Bauarbeiten in beiden Richtungen gesperrt. Die Anschlussstellen sind bereits gesperrt. Es wird empfohlen, über die B205, A21 und die A1 auszuweichen. A20 Kreuz Uckermark Richtung Rostock. Die Anschlussstelle Grimmen Ost ist wegen Bauarbeiten bis 16. Juni gesperrt. A23 Hamburg Richtung Heide. Die Einfahrt Pinneberg Nord ist wegen Grünpflege bis Mitternacht gesperrt. A25 Hamburg Richtung Geesthacht. Die Einfahrt Neu-Allermöhe West ist wegen Bauarbeiten bis zum 30. Juni. 7 Uhr gesperrt. A25 Hamburg Richtung Geesthacht. Die Einfahrt Allermöhe ist wegen Bauarbeiten bis zum 30. Juni. 7 Uhr gesperrt. A25, Geesthacht Richtung Hamburg. Die Einfahrt Allermöhe ist wegen Bauarbeiten bis 12. Juli gesperrt.
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4: Mit Sabrina Droste, guten Tag, guten Tag. Liebe Grüße an alle, aber vor allem an alle, die einen späten Abendspaziergang machen. Mit Musik in den Ohren. Mehr Therapie geht ja wohl nicht.
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0: Die Abendshow mit Sabrina Droste. Hi. Was letzte Preis? Ein Satz, den man gern mal bei Kleinanzeigen oder auf Mobile hört und den auch Panayota Petridou kennen dürfte. Deutschlands bekannteste Autoverkäuferin ist ja inzwischen auch Comedienne. Und ihr neues Programm heißt Was letzte Preis? Und darin erfährt man dann auch ein bisschen was Persönliches über sie.
1: Ich werde ja ganz oft gefragt, so, hey, Panayota, bist du eigentlich auch mit dem Griechen zusammen? Und ich bin ja nicht bescheuert. Mein Mann ist halb Deutscher und halb Marokkaner. Nicht geil werden, Mädels, okay? Und das Schöne ist, seine Mutter heißt Gabi und sein Vater heißt Abdelwahed. Und die sind super süß, die sind immer noch zusammen, sehr, sehr glückliches Paar. Ich freue mich sehr, immer ich meinen Schwiegervater sehe und das Schwiegermama auch. Meine Mutter war leider aus demselben Titan geschnitzt. Ja. 1,52 Meter mal 1,52 Meter geballtes Dynamit. Zweimal am Tag hat die sich rasiert. Morgens das Gesicht, abends den Rücken. Und mein Vater ist, wie soll ich ihn erklären, 1927 geboren. Im selben Jahr ist Fidel Castro geboren. Ich schwöre, die waren Brüder, Leute. Trotz dieser vielen schweren Arbeit hatte der einen sehr romantischen Moment in seinem Leben. Er stand am Fließband, guckte raus und sah das allererste Mal Schnee. Rief seinen Arbeitskollegen und sagte, hello, Leck, kommst du gucken? Draußen kein Regen, andere Material.

30, Oldenburg Richtung Bremen, zwischen Hatten und Hude. Da liegen Gegenstände, kommt gut durch. Jetzt haben wir ganz frische Musik für euch hier im Pop-Abend. Frisch aus der Kühlung sozusagen. De Fleur, also Blumen von der schwedischen Sängerin Tove Lo. Die kennen wir, klingt so. Und heute gibt's endlich mal wieder Neues von ihr. De Fleur hat sie zusammen mit Stromae rausgebracht. Und damit ist so ein kleiner Fangirl-Traum von ihr wahr geworden. Auf Insta hat sie gesagt, dass sie Stromae auf dem Coachella-Festival gesehen hat. 2015 war das. Sie war komplett hypnotisiert, hat sie gesagt, von seinem Auftritt. Und jetzt, über 10 Jahre später, kam er auf sie zu mit dem Track, nur mit dem Instrumental quasi, ohne Text. Den durfte sie dann schreiben, hat sie gemacht, in Neuseeland. Und ihm dann einfach geschickt, ohne zu wissen, ob es lieben oder hassen wird. Spoiler, er liebt's. Und wenn ihr es auch liebt, im September gibt's noch mehr von Tove Lo. Dann erscheint ihr neues Album Estrus.

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2: Kurz nach 11:30 ist es.
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3: Schauer, Gewitter, Dauerregen. Aber manchmal ist es auch einfach trocken und ruhig. Dazu ist es oft windig bis stürmisch. Die Tiefstwerte in der Nacht: frissig. 14 Grad in Hannover und Bad Bentheim, 12 Grad in Schwerin und Lüneburg, 11 Grad in Eutin bis 9 Grad in Grimm, tagsüber bis zu 20 Grad.
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4: Die A7 Flensburg-Hannover wird zwischen Hamburg-Stellingen und Hamburg-Heimfeld ab 22 Uhr bis Montag ca. 5 Uhr aufgrund von Bauarbeiten in beiden Richtungen gesperrt. Die Anschlussstellen sind bereits gesperrt. Es wird empfohlen, über die B205, A21 und die A1 auszuweichen. A20 Kreuz Uckermark Richtung Rostock. Die Anschlussstelle Grimmen-Ost ist wegen Bauarbeiten bis 16. Juni gesperrt.
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2: Achtung, Falschfahrer auf der A524 Breitscheid Duisburg Süd zwischen Duisburg Rahm und Hockingen. Kommt euch ein Falschfahrer entgegen, bitte äußerst rechts fahren und nicht überholen. Auf der B524 Breitscheid Duisburg Süd zwischen Duisburg Rahm und Hockingen, da ist ein Falschfahrer unterwegs. Vorsicht da in beiden Richtungen. Ihr hört Pop, eure Abendshow mit Sabrina Droste. Hi!

Jetzt kommt gleich Agathe Bauer, aber die internationale Version. Ihr hört Pop, eure Abendshow mit Sabrina Droste. Hi. Und das Internet kommt gerade weltweit nicht klar auf den neuen Song von Shireen David, Kitschkrieg und Blumengarten. Der Song heißt Doobie Scoot Canoe. Übersetzt, dem Doobie Scoot sein Paddelboot. Nee, das ist natürlich Quatsch. Gut genug heißt der Song und klingt im Refrain so. Lieben alle, aber versteht eben keiner. Da wird nämlich aus Du bist gut genug eben Doobie Scoot Canoe. Aber was der korrekte Text aussagt, kommt wohl auch ohne die richtigen Worte rüber. Die Internetwelt liebt nämlich den Vibe des Songs. Und wir viben jetzt mal in dem Paddelboot vom Doobie Scoot mit. Hier sind Shireen David, Kitschkrieg und Blumengarten mit Gut genug.

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10 Minuten vor Mitternacht. 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Liebevoll zusammengefahren von SWR 3. Nächster Halt, On My Soul, Bruno Mars.

0: Wir haben einen gut gefüllten Club hier zusammengestellt mit euch. Unser Erwachsensein können wir nicht. Club hier im Popabend hat einige Mitglieder mittlerweile. Unsere Verpeiltheiten wie abgelaufene Persos übersehen und so weiter, das eint uns alles. So wie Martin aus Bonn. Erzähl mal, Martin, was war es bei dir?
1: Ich habe geheiratet und dabei den Namen meiner Frau angenommen. Deshalb weiß ich, alle 10 Jahre läuft mein Perso ab, wenn wir ein 10-jähriges Jubiläum haben.
0: Und andersrum vergisst du auch nicht deinen Hochzeitstag, wenn du weißt, du musst deinen Perso erneuern lassen.
1: Richtig.
0: Aber wäre dein Tipp einfach heiraten und den Perso umformulieren lassen?
1: Und sich als moderner Mann outen und so weiter. Ne?
0: Ja, fantastisch. Ja. Also alle Männer, macht das genau so. dann läuft euer Perso auch nur ab, wenn ihr wisst, ihr müsst jetzt auch noch irgendwie Schmuck und Blumen kaufen.
1: Genau, Männer wissen das ja sowieso selten oder können sich schlecht erinnern.
0: Hast
1: genau
0: du
1: das
0: jetzt gesagt?
1: Ja, ja. Nein, ich stehe dazu. Das ist...
0: Ey, ich danke dir.
1: Ja, gerne.
0: Riesentipp.

Der Abend neigt sich um 23.56 Uhr, aber ja sowas von dem Ende. Das Gute daran ist aber ja, dass die Nacht jetzt gleich offiziell beginnt und die verbringt ihr mit Annetta Politi. Ich bin Sabrina Droste und raus für heute. Macht euch eine gute Nacht und denkt an eure Pausen.

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1: Um 0 Uhr mit Wolfgang Berger. Die Rechte von Fluggästen in der EU bleiben nahezu unverändert. Darauf haben sich Mitgliedstaaten und Europäisches Parlament nach monatelangen Verhandlungen verständigt. Aus Brüssel Thomas Spickhofen.
2: Die Höhe der Entschädigungen bleibt, wie sie ist. Das heißt 250 € bei 3 Stunden Verspätung. Bei noch mehr und auf längeren Flugstrecken kann das bis zu 600 € gehen. Außerdem müssen die Fluglinien es ihren Passagieren einfacher machen, an diese Entschädigung zu kommen. Neu ist, dass es keine Zusatzgebühr mehr kosten darf, den Namen auf dem Ticket zu ändern. Eltern dürfen auch nicht extra zur Kasse gebeten werden, wenn sie neben ihrem Kind sitzen wollen. Nicht durchsetzen konnte sich das Parlament dagegen mit der Forderung, dass ein kleiner Koffer gratis mit in die Kabine genommen werden darf. Immer mehr Fluggesellschaften verlangen dafür inzwischen zusätzlich Geld.
1: Apotheken können künftig mehr Leistungen wie Impfungen, Vorsorge und Tests anbieten. Nach dem Bundestag hat nun auch der Bundesrat für eine entsprechende Reform gestimmt. Unter anderem sollen Apotheken neue Leistungen zu Vorbeugung und Früherkennung anbieten können, etwa für Herz-Kreislauf-Erkrankungen und Diabetes. Der Raumfahrtkonzern SpaceX von US-Milliardär Elon Musk ist erfolgreich an der Börse gestartet. Zum offiziellen Handelsbeginn wurde die Aktie zu $150 gehandelt und damit gut 11% über dem Ausgabepreis. Inzwischen legte der Kurs noch einmal zu. Im vergangenen Jahr hatte SpaceX mehrere Milliarden Verlust gemacht. Die Anleger sehen in dem Unternehmen aber noch viel Potenzial. Es handelt sich um den größten Börsengang der Geschichte. WM-Co-Gastgeber Kanada ist mit einem Unentschieden in das Turnier gestartet. Die Mannschaft spielte am Abend gegen Bosnien-Herzegowina 1:1. Zuvor war die WM auch in Kanada mit einer großen Feier eröffnet worden. Aus dem ARD-WM-Team Jakob Rüger.
3: Rockstar Alanis Morissette sang die kanadische Nationalhymne und auch der fünffache Grammy-Sieger Michael Bublé sorgte für Begeisterung. Viele tausend Plätze im Stadion blieben jedoch zur Eröffnungsshow leer. Zahlreiche Fans waren erst kurz vor dem Anpfiff im Stadion. Die deutschen Fußballfans mussten unterdessen zuletzt teilweise lange auf ihre bestellten Trikots warten. Ursache sei ein vorübergehender Engpass bei Buchstaben und Nummern für die Personalisierung gewesen, so der DFB. Die Nachfrage war vor der WM deutlich höher als erwartet.
1: Das waren die Nachrichten. Das Wetter in Deutschland. Gebietsweise Regen, vereinzelt Gewitter. Im Norden und im Südwesten teils länger trocken und aufgelockert. Tiefstwerte 16 bis 10 Grad. Tagsüber Schauer, vereinzelt Gewitter. An der See einzelne Sturmböen. Im Südwesten zeitweise sonnig. Höchstwerte 16 Grad in Nordfriesland bis 28 Grad am Kaiserstuhl. Am Sonntag im Südwesten meist heiter, im Nordosten vereinzelt Gewitter, 15 bis 27 Grad. Am Montag im Nordosten wechselhaft und windig, sonst freundlicher, 15 bis 27 Grad. Es ist 0:03.
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4: Vorsicht bitte auf der A28 Oldenburg Richtung Bremen. Zwischen Hatten und Hude liegen Gegenstände. A1 Hamburg Richtung Bremen. Die Einfahrt Euthen ist wegen Bauarbeiten bis Samstag ca. 19 Uhr gesperrt. A2 Hannover Richtung Berlin. Im Kreuz Hannover Ost ist die Überleitung zur A7 Richtung Kassel gesperrt, wegen eines Schwertransports bis 5 Uhr gesperrt. Die A7 Flensburg-Hannover wird zwischen Hamburg-Stellingen und Hamburg-Heimfeld ab 22 Uhr bis Montag ca. 5 Uhr aufgrund von Bauarbeiten in beiden Richtungen gesperrt. Die Anschlussstellen sind bereits gesperrt. Es wird empfohlen, über die B205, A21 und die A1 auszuweichen.
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5: Hey, willkommen an diesem Wochenende, an dem sich alles ein bisschen ändern wird, wettertechnisch. So, es wird dann ein bisschen wärmer werden und diese Nacht, die verbringen wir gemeinsam in alter Politik. Für euch da neuen Sound bringe ich mit Lucent Love Bites Back. Wir legen aber erstmal los mit Michael Schulte, 5 a.m.
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Wochenende mit der Popnacht. Schön, dass ihr da mit dabei seid. Und wir holen uns gleich ein bisschen neuen Sound direkt aus UK. Von einem Mädel, die eigentlich sehr viele Cover reingestellt hat ins Netz. Und dann irgendwann ist ein 2 Jahre altes Cover von En Vogue, Don't Let Go, genommen worden. Für die britische Variante von Love Island. Das waren nur ein paar Sekunden zu hören. Auf jeden Fall wurde daraus der meist schasamte Song. Sie hat einen Rekord gebrochen. Das war schon ziemlich cool. Lucent freut sich sehr. Wir uns auch auf ihren neuen Sound Love Bites Back hier in der Popnacht.

einmal fest durchschnaufen und dann rein geht's in die Nacht. Hier ist die Popnacht. Und wir wollen uns dieses Wochenende ein bisschen gemütlich machen. Wollen einfach mal gucken, wer segelt da mit uns so durch die Nacht hinein. Ist ja fast schon legendär, unser Zoom der Nacht. Deswegen, ihr wisst ja, da schauen wir mal ganz genau rein. Und zwar nicht nur hier in Deutschland, sondern wir wissen ja, wir sind sehr vielen Teilen der Welt. Ist immer einfach so ein kleiner Heimatanker. Aber legen wir mal los, ganz egal, ob in Lindau, auf Sylt, in Bautzen oder in Aachen. 07221 2011. Guck mal einfach mal, weiß ich nicht, Buenos Aires, wo seid ihr denn im Moment? San Diego, Hollywood, Medellin, Lima, Bangkok, Tokio, Athen, Colombo, Kapstadt. Ganz egal, wo ihr uns im Moment hört. Einfach mal kurz durchrufen, 07221 2011, Nachricht schicken oder eine Sprachnachricht. Ganz egal, wie es euch gerade gut reinläuft. Und kurz erzählen, was ihr so treibt und weshalb wir da so ein kleiner Heimatanker für euch sein dürfen. Wo wir euch begleiten dürfen. Seid ihr eher Teamjob? Team Freizeit, Team ich genieße einfach das Wochenende. Wir wollen gucken, unser Zoom der Nacht, wer da mit uns so durch die Nacht reitet. 07221 2011, wo dürfen wir euch begleiten?

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1: Schauer, Gewitter, Dauerregen. Aber manchmal ist es auch einfach trocken und ruhig, die Tiefstwerte in der Nacht. Fressig? 14 Grad in Hannover und Bad Bentheim, 12 Grad in Schwerin und Lüneburg, 11 Grad in Eutin bis 9 Grad in Grimmen. Tagsüber bis zu 20 Grad.
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2: Vorsicht bitte auf der A293 Oldenburg-West-Donnerschwe. Zwischen Oldenburg-Bürgerfelde und Nadorster Straße gefährdet Aquaplaning die Fahrt. A1 Hamburg Richtung Bremen. Die Einfahrt Euthen ist wegen Bauarbeiten bis Samstag ca. 19 Uhr gesperrt. A2 Hannover Richtung Berlin. Im Kreuz Hannover Ost ist die Überleitung zur A7 Richtung Kassel gesperrt, wegen eines Schwertransports bis 5 Uhr gesperrt. Die A7 Flensburg-Hannover wird zwischen Hamburg-Stellingen und Hamburg-Heimfeld ab 22 Uhr bis Montag ca. 5 Uhr aufgrund von Bauarbeiten in beiden Richtungen gesperrt. Die Anschlussstellen sind bereits gesperrt. Es wird empfohlen, über die B205, A21 und die A1 auszuweichen.
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3: Hier ist die Popnacht an diesem Wochenende mit Annetta Politi. Hi ihr Lieben.

0: An dem Wochenende haben gesagt, okay, wisst ihr was, wir übernehmen die Schicht, ist gar kein Thema, wenn ihr was vorhabt. Über die 07221 2011, da treffen sich dann alle hier bei uns in unserer kleinen Nachtkneipe in der Popnacht. Insofern, wo seid ihr denn unterwegs heute Nacht in unserem Zoom? Erzählt es uns. Ganz egal, ob ihr da in Deutschland unterwegs seid oder weltweit. Freut uns immer sehr. Wen haben wir? Hallo?
1: Guten Morgen aus Singapur, Annette.
0: Hello.
1: Ja, sei dabei bei meiner Joggingrunde.
0: Oh, das freut uns sehr und vielen Dank, liebe Grüße. Zurück nach Singapur beim Joggen, wie fleißig. Ja, und die anderen, wie sieht's bei euch aus? Genauso, dass ihr sagt, okay, komm, wir haben ein bisschen Zeit für ein bisschen Nachtsport. Vielleicht ist ja das Fitnessstudio gerade leer und ihr sagt, ja, und die Zeit nutzen wir. Oder sagt ihr, nee, wir sind hier in den Fluren unterwegs im Krankenhaus oder schieben unsere Schicht oder laden gerade ab oder auf. 07221 2011, wer ist da so alles bei uns? Unser Nachtzoom, legendär.

Wir dimmen ein bisschen das Licht heute Nacht und machen es uns gemütlich und klopfen uns ein bisschen aufs Herz und sagen, komm, weiterlaufen.

die Popnacht hier am Wochenende. 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
1: Um 1 Uhr mit Wolfgang Berger. Bundesjustizministerin Hubig hat die Einigung auf EU-Ebene zu den Fluggastrechten begrüßt. Die SPD-Politikerin sprach von einem wichtigen Verhandlungserfolg. Aus der Nachrichtenredaktion Jonas Valentin Weber.
2: Im Kern besteht die Einigung zwischen den EU-Ländern und dem Europaparlament darin, dass sich kaum etwas ändert. Zwar hatten mehrere Mitgliedstaaten gefordert, dass Flugpassagiere im Fall von Verspätungen weniger Geld als Entschädigung bekommen als bislang. Auch sollten sie erst bei Verspätungen ab 4 Stunden anstatt wie bisher bei 3 einen Anspruch haben. Beides wurde aber gekippt. Hubig lobte außerdem die geplanten Änderungen beim Handgepäck. So sollen die Airlines die Preise dafür in Zukunft transparenter machen müssen. Beide Seiten hatten monatelang verhandelt. Die endgültige Entscheidung fällt Anfang der Woche.
1: Die Europäische Union treibt die Aufnahme der Ukraine und Moldaus voran. Die Botschafter der 27 Mitgliedstaaten einigten sich in Brüssel darauf, die nächste Phase der Beitrittsgespräche mit beiden Ländern einzuleiten. Die erste Verhandlungsrunde soll am Montag beginnen. In der Ukraine sind infolge des russischen Angriffskrieges im Mai offenbar so viele Zivilisten ums Leben gekommen wie seit Jahren nicht mehr in einem Monat. Die Vereinten Nationen registrierten für den Zeitraum mindestens 274 entsprechende Todesopfer. Außerdem seien mehr als 1700 Zivilisten verletzt worden. Aufgrund des fehlenden Zugangs zu den von Russland eroberten Gebieten sind in den UN-Statistiken nicht alle Opfer erfasst. WM-Co-Gastgeber Kanada ist mit einem Unentschieden in das Turnier gestartet. Die Mannschaft spielte am Abend gegen Bosnien-Herzegowina 1:1. Zuvor war die WM auch in Kanada mit einer großen Feier eröffnet worden. Aus dem ARD-WM-Team Jakob Rüger.
3: Rockstar Alanis Morissette sang die kanadische Nationalhymne und auch der 5-fache Grammy-Sieger Michael Bublé sorgte für Begeisterung. Viele tausend Plätze im Stadion blieben jedoch zur Eröffnungsshow leer. Zahlreiche Fans waren erst kurz vor dem Anpfiff im Stadion. Die deutschen Fußballfans mussten unterdessen zuletzt teilweise lange auf ihre bestellten Trikots warten. Ursache sei ein vorübergehender Engpass bei Buchstaben und Nummern für die Personalisierung gewesen, so der DFB. Die Nachfrage war vor der WM deutlich höher als erwartet.
1: Das waren die Nachrichten. Und das Wetter in Deutschland. Gebietsweise Regen, vereinzelt Gewitter, im Norden und im Südwesten teils länger trocken und aufgelockert, Tiefstwerte 16 bis 10 Grad. Tagsüber Schauer, vereinzelt Gewitter, an der See einzelne Sturmböen. Im Südwesten zeitweise sonnig, Höchstwerte 16 Grad in Nordfriesland bis 28 Grad am Kaiserstuhl. Am Sonntag im Südwesten meist heiter, im Nordosten vereinzelt Gewitter, 15 bis 27 Grad. Am Montag im Nordosten wechselhaft und windig, sonst freundlicher. Es ist jetzt 1.03 Uhr.
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4: Vorsicht bitte in beiden Richtungen auf der A28 Oldenburg-Bremen. Zwischen Hatten und Hude laufen Tiere. Vorsicht bitte in beiden Richtungen auf der A33 Osnabrück-Bielefeld. Zwischen Haderberg und Borkloh-Kloster-Ösede gefährdet Aquaplaning die Fahrt. Die A7 Flensburg-Hannover wird zwischen Hamburg-Stellingen und Hamburg-Heimfeld ab 22 Uhr bis Montag ca. 5 Uhr aufgrund von Bauarbeiten in beiden Richtungen gesperrt. Die Anschlussstellen sind bereits gesperrt. Es wird empfohlen, über die B205, A21 und die A1 auszuweichen.
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5: Diesem Wochenende mit Annetta Politi. Schön, dass ihr da mit dabei seid, dass wir gemeinsam durch diese Nacht reiten. Wir gucken gleich mal, was das Wochenende so alles für uns bereitet. Auch in Sachen WM-Spiele zum Beispiel. Und neuen Sound packen wir noch mit dazu. Von den Hosen nur nach vorn. Aber erstmal tief durchatmen, Luft holen und alles genießen. Los geht's mit Shabuzi, Blink Twice.
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0: bei der WM, Fußball-WM. Und zum ersten Mal in der Geschichte gibt es ja 3 Eröffnungsfeiern. Und heute steht jetzt gleich dann die Eröffnungsfeier der USA in L.A. an. Ich meine, Mexiko und Kanada hatten ihre ja schon. Und das Stadion in den USA gehört ja zum jüngsten der gesamten WM. Eröffnet 2020, erst vor ein paar Jahren. Steffi Linkscheid aus unserem AD Aktuell Team. Wie groß wird da eigentlich die Party?
1: Die USA so, ja! Vor dem Spiel USA gegen Paraguay, da warten 20 Grad Sonnenschein und echten Star-Aufgebot. Katy Perry, die Sängerin Tyler, die wir schon aus der Eröffnungsfeier in Mexiko-Stadt kennen, ist dabei. K-Pop-Star Lisa, die Rapper Future Andrema, eine brasilianische Sängerin, Influencer, Schauspieler wie Harrison Ford, Justin Bieber, Jessica Alba, David Beckham als Fußball-Ikone, Basketballgrößen und sogar das Krümelmonster hat sich angekündigt. Nur Präsident Trump fehlt, ich sag nur Cagefight, 80. Geburtstag und 250-Jahr-Feier. Der hat also eine Menge anderes zu tun.
0: Na gut, los geht's in ja knapp einer Viertelstunde. 1.30 Uhr ist dann zwischen den USA und Paraguay Anpfiff, 3 Uhr unserer Zeit. Und dann gucken wir noch ein bisschen, natürlich morgen das deutsche Spiel, aber Rest vom Fußballwochenende?
1: Also am Abend sind unsere Nachbarn dran, die Schweizer, die sind in der Favoritenrolle gegen Katar. In der Nacht auf Sonntag zieht dann Brasilien gegen Außenseiter Marokko aufs Feld, gefolgt vom Spiel der starken Schotten gegen Haiti und Australien dann gegen die flinken Spieler der Türkei. Und Sonntagabend, wie du sagst, ja, großes Auftaktspiel für uns gegen Curaçao in Houston. Da sind jetzt schon jede Menge deutsche Fans am Start.
2: Bisher sehr heiß, mega Bock drauf. Wird, glaube ich, schon eine Wundertüte. Also ich sehe uns jetzt vom Kader her nicht als eine der stärksten Mannschaften, aber man kann sich halt übers Turnier reinfinden und das ist so meine Hoffnung für Deutschland.
3: Ja. Wir drücken der Mannschaft natürlich die Daumen und 4000 deutsche Fans vor Ort, muss reichen.
0: Und dann drücken wir natürlich auch die Daumen, dass das Wetter irgendwie hält, denn prognostiziert im Moment sind so ein paar heftige Gewitter rund um Houston. Ja, und nach der Eröffnungsfeier bleibt eigentlich nur noch die Frage, klar, wer gewinnt die WM? Und ich weiß nicht, zu welchem Zeitpunkt hat die FIFA eigentlich angefangen zu glauben, das Ganze wäre ein Super Bowl.

Momente in der Nacht, da ist man vielleicht ein bisschen für sich, da hat man Zeit, seine Gedanken ein bisschen zu sortieren und denkt sich, ach, jetzt würde ich gerne mal eine Runde laut mitsingen. Das funktioniert sehr gut. Wir freuen uns auf ganz neuen Sound von den Hosen. Nur nach vorne.

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2: Schauer, Gewitter, Dauerregen. Aber manchmal ist es auch einfach trocken und ruhig und so instabil das Wetter wirkt, so stabil ist es im Moment. Es geht nämlich genauso weiter, die Tiefstwerte in der Nacht. Frissig, 14 Grad in Hannover und Bad Bentheim, 12 Grad in Schwerin und Lüneburg, 11 Grad in Eutin bis 9 Grad in Grimmen, tagsüber bis zu 20 Grad.
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3: A1 Hamburg Richtung Bremen. Die Einfahrt Eutin ist wegen Bauarbeiten bis Samstag ca. 19 Uhr gesperrt. Die A7 Flensburg-Hannover wird zwischen Hamburg-Stellingen und Hamburg-Heimfeld ab 22 Uhr bis Montag ca. 5 Uhr aufgrund von Bauarbeiten in beiden Richtungen gesperrt. Die Anschlussstellen sind bereits gesperrt. Es wird empfohlen, über die B205, A21 und die A1 auszuweichen.
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4: Die Popnacht hier am Wochenende mit Anna Tapoliti.
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Falschfahrer unterwegs, Achtung Autofahrer. Auf der A62 Nonnweiler Pirmasens zwischen Freisenlandschut Atzel, da kommt ein Falschfahrer entgegen. Bitte äußerst rechts fahren, nicht überholen. Auf der A62 Nonnweiler Pirmasens zwischen Freisenlandschut Atzel ist ein Falschfahrer unterwegs. Bitte in beiden Richtungen besonders vorsichtig fahren.

Nochmal der Falschfahrer auf der A62 Nonnweiler Landstuhl zwischen Freisen und Kusel. Da kommt der Falschfahrer entgegen. Bitte äußerst rechts fahren, nicht überholen. Auf der A62 Nonnweiler Landstuhl zwischen Freisen und Kusel. Da ist der Falschfahrer unterwegs. Bitte in beiden Richtungen besonders vorsichtig fahren.

0: Die Popnacht am Wochenende und wir wollen ein bisschen lachen. Nicht nur mitsingen oder mittanzen oder ein bisschen träumen in der Nacht. Willkommen, die Newcomerin. Wollen wir euch vorstellen? Josefa Walter aus Berlin hat schon vor ein paar Jahren Bühnenerfahrung beim Theater in ihrem Geburtsort Münster gesammelt. Als Schauspielerin war sie auch schon unterwegs. Und dann hat sie sich irgendwann entschieden, hey, Stand-up-Comedy zu machen.
1: Ich bin jetzt mit meinem Freund schon seit fast 5 Jahren zusammen. Und das heißt, wir haben jetzt so eine Phase erreicht in unserer Beziehung. Wir sind jetzt ehrlich zueinander, okay? Wir sind jetzt ehrlich und ich hatte vor kurzem ein neues Parfüm und er hat so gerochen und meinte, nee, riecht nicht gut, riecht irgendwie nach Keller. Riecht nicht gut, riecht nach Keller. Und ich meinte, ja gut, dann lass mich doch mal raus. Kleiner Spaß. Nein, das ist mit meinem Freund und mir, es läuft wirklich gut. Es läuft manchmal so gut, dass ich denke, ah, es könnte mal wieder was los sein. Macht aber nichts. Ich habe ein neues Hobby für mich entdeckt. Ich gucke jetzt einfach anderen Pärchen beim Streiten zu. Und ich liebe es, es ist so schön. Ich war letztens in der Bar und da war so ein Pärchen. Und der Typ hatte eine Wasserflasche in der Hand. Und die Wasserflasche war nass. Das fand er nicht so gut. Und dann hat er seiner Freundin so vorgeworfen. Meinte so, ey, die Flasche ist nass, du hast die offen gelassen. Sie meinte, nein, ich habe die nicht offen gelassen. Und dann hat er so die Flasche vor ihr Gesicht gehalten. Und meinte so, aha. Und warum kann ich dann jetzt hier den Deckel noch 2-mal drehen? Aber sie hat das Beste rausgeholt, was man aus der Situation rausholen konnte. Er steht so vor ihr mit dieser Flasche und ist so, ah, warum kann ich jetzt hier noch 2-mal drehen und so. Und sie guckt ihn an und sagt, weil du so stark bist.

Hip-Hop nach dir am Wochenende. 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
1: Um 2 Uhr mit Wolfgang Berger. Bundesjustizministerin Hubig hat die Einigung auf EU-Ebene zu den Fluggastrechten begrüßt. Die SPD-Politikerin sprach von einem wichtigen Verhandlungserfolg. Aus der Nachrichtenredaktion Jonas Valentin Weber.
2: Im Kern besteht die Einigung zwischen den EU-Ländern und dem Europaparlament darin, dass sich kaum etwas ändert. Zwar hatten mehrere Mitgliedstaaten gefordert, dass Flugpassagiere im Fall von Verspätungen weniger Geld als Entschädigung bekommen als bislang. Auch sollten sie erst bei Verspätungen ab 4 Stunden anstatt wie bisher bei 3 einen Anspruch haben. Beides wurde aber gekippt. Hubig lobte außerdem die geplanten Änderungen beim Handgepäck. So sollen die Airlines die Preise dafür in Zukunft transparenter machen müssen. Beide Seiten hatten monatelang verhandelt. Die endgültige Entscheidung fällt Anfang der Woche.
1: Die Europäische Union treibt die Aufnahme der Ukraine und Moldaus voran. Die Botschafter der 27 Mitgliedstaaten einigten sich in Brüssel darauf, die nächste Phase der Beitrittsgespräche mit beiden Ländern einzuleiten. Die erste Verhandlungsrunde soll am Montag beginnen. Die Regierung Kubas hat angekündigt, ihre Wirtschaft weiter zu liberalisieren. Angesichts des Drucks durch die USA sollen unter anderem weitere Sektoren für die Privatwirtschaft geöffnet werden. Laut Präsident Díaz-Canel könnten entsprechende Reformen zügig verabschiedet werden. Die Regierung hofft damit auf mehr Investitionen aus dem Ausland. Kuba könne, so wörtlich, einfach nicht mehr auf seinem derzeitigen Kurs weitermachen, so Díaz-Canel. Die USA hatten zum Jahresbeginn ihre Ölblockade gegen das kommunistische Land weiter verschärft. WM-Co-Gastgeber Kanada ist mit einem Unentschieden in das Turnier gestartet. Die Mannschaft spielte am Abend gegen Bosnien-Herzegowina 1:1. Zuvor war die WM auch in Kanada mit einer großen Feier eröffnet worden. Aus dem ARD-WM-Team Jakob Brüger.
3: Rockstar Alanis Morissette sang die kanadische Nationalhymne. Und auch der 5-fache Grammy-Sieger Michael Bublé sorgte für Begeisterung. Viele tausend Plätze im Stadion blieben jedoch zur Eröffnungsshow leer. Zahlreiche Fans waren erst kurz vor dem Anpfiff im Stadion. Die deutschen Fußballfans mussten unterdessen zuletzt teilweise lange auf ihre bestellten Trikots warten. Ursache sei ein vorübergehender Engpass bei Buchstaben und Nummern für die Personalisierung gewesen, so der DFB. Die Nachfrage war vor der WM deutlich höher als erwartet.
1: Das waren die Nachrichten. Das Wetter in Deutschland. Gebietsweise Regen, vereinzelt Gewitter im Norden und im Südwesten, teils länger trocken und aufgelockert. Tiefstwerte 16 bis 10 Grad. Tagsüber Schauer, vereinzelt Gewitter. An der See einzelne Sturmböen. Im Südwesten zeitweise sonnig. Höchstwerte 16 Grad in Nordfriesland bis 28 Grad am Kaiserstuhl. Am Sonntag im Südwesten meist heiter, im Nordosten vereinzelt Gewitter 15 bis 27 Grad. Es ist 2.03 Uhr.
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